0: lud aber zu einer Pressekonferenz ein. Am Samstag will der Deutsche Olympische Sportbund entscheiden. Im Rennen sind noch München und die Region Köln-Rhein-Ruhr.
1: Das Wetter.
2: Örtlich kann immer mal ein Schauer dabei sein, der kann auch mal stärker ausfallen. Ansonsten ist es trocken bei 12 bis 7 Grad. Das ist das Programm für die nächsten Stunden in der Nacht. Dann am Tag selbst starten wir erstmal grau. Ab dem Nachmittag lockert es dann aber auf bei bis zu 20 Grad.
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3: A44 Dortmund-Kassel zwischen Werl Süd und Soest. 1 Kilometer Stau, 12 Minuten Zeitverlust. Wir wünschen allen unterwegs gute Fahrt.
2: Robert Jansen ist hier, 2 Uhr ist durch und der nächste Song, der passt doch eigentlich ganz gut zur Uhrzeit, oder? Ich spiele euch von Miles Smith Stargazing.
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0: Musik von Whitney Houston, I Wanna Dance With Somebody, geht's durch diese Nacht. Und jetzt was ganz Neues für euch.
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0: das Wetter.
1: Viele Wolken haben wir da gerade oben am Himmel und die haben örtlich auch mal ein bisschen Regen dabei. Ansonsten bleibt es die meiste Zeit aber trocken. 12 bis 7 Grad, das ist so die Temperatur, die wir in den nächsten Stunden haben. Schauen wir auf den Tag, auf den Donnerstag, der wird dann zum Start erst einmal grau. Da sind doch recht viele Wolken unterwegs, aber im Laufe des Tages und so spätestens ab dem Nachmittag lockert es dann auf und dann haben wir 20 Grad und freundliches Wetter.
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2: Ab 33 Bielefeld-Brillon zwischen Kreuz Bielefeld und Schloss Holte-Stukenbrock. 2 Kilometer Stau. Und A42 Dortmund-Kamp-Lindfort zwischen Oberhausen-Zentrum und Oberhausen-Buschhausen. 1 Kilometer stockender Verkehr. Wir wünschen allen unterwegs gute Fahrt.
1: Robert Jans ist hier, gemeinsam geht's durch die Nacht. Habt eine gute Zeit, vor allem eine entspannte Zeit. Jetzt für euch erstmal wieder ein bisschen Musik. So geht's doch am besten. Jetzt für euch, It's Raining Men.
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0: Stefanie Harris war das mit Vertigo. Kommt gut durch diese Nacht, jetzt was Neues.
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1: Ich bin Tine Klimach. Die Bundesregierung will Sozialmissbrauch eindämmen. Dazu beschloss das Bundeskabinett einen Aktionsplan mit 10 Punkten. Wirksamer bekämpft werden sollen etwa sogenannte Schrottimmobilien. Bundesinnenminister Dobrindt sagte, man zeige klare Kante gegen Missbrauch und Betrug.
2: Schrottimmobilien sind Immobilien, die in Teilen nicht bewohnbar wären. Die organisierte Kriminalität macht sich die zu eigen und suggeriert, dass hier Leistungsempfänger in einem hohen Zahl in diesen Immobilien untergekommen wären. Und so werden dann Mieteinnahmen kassiert.
1: Auch Teil des 10-Punkte-Plans, die Grundsicherung soll nicht länger an per Haftbefehl gesuchte Personen ausgezahlt werden. Eine Drohnensichtung am Hauptstadtflughafen sorgte für eine Einstellung des Flugverkehrs. Für 45 Minuten gab es keine Starts und Landungen mehr. Inzwischen sei die Sperrung bereits wieder aufgehoben, sagte eine Sprecherin. Es kam bei zahlreichen Flügen zu Verzögerungen bei Starts und Landungen. Die Sprecherin der Bundespolizei sagte, Mitarbeiter am Flughafen hätten die Drohne gesichtet. Es konnte aber keine gefunden werden. Dann sei der Flugverkehr wieder freigegeben worden. Wegen des Klimawandels haben Experten auf dem Extremwetterkongress in Hamburg zum Handeln aufgerufen. Nach Erkenntnissen des Deutschen Wetterdienstes zeigen sich immer mehr Hitzewellen und Trockenheitsperioden in Deutschland. Die Hitzewelle ab Mitte Juni sei besonders intensiv gewesen.
3: Rekordhitze von fast 42 Grad Ende Juni. Mit dem Klimawandel werden solche Hitzewellen immer wahrscheinlicher, sagen Experten. Die Folgen von Extremwetter spürt jeder, mahnt auch Umweltminister Schneider. Auch die Wirtschaftsleistung sinke an heißen Tagen. Deshalb macht sich Schneider auch dafür stark, eine Gemeinschaftsaufgabe, Klimaanpassung und Naturschutz ins Grundgesetz aufzunehmen, damit Bund und Länder mehr Handlungsmöglichkeiten bekommen. Thomas Thonfeld, Nachrichtenredaktion.
1: Gegen den früheren Hollywood-Filmmogul Harvey Weinstein sind in einem neu aufgerollten Verfahren wegen eines Sexualverbrechens 15 Jahre Haft verhängt worden. Das berichten mehrere US-Medien. Der 74-jährige Weinstein ist bereits seit Jahren im Gefängnis. Das jetzt verhängte Strafmaß ist ein weiterer bedeutender Schritt in der seit Jahren andauernden Aufarbeitung von Sexualverbrechen. Es gab bereits mehrere Verfahren.
0: Das Wetter.
4: Jetzt in der Nacht ziehen ein paar Wolken durch, die vor allem in Westfalen einzelne Regenschauer runterbringen. Ansonsten bleibt es trocken. Die Werte gehen runter auf 12 bis 7 Grad. Der Tag startet dann erst bewölkt und es kann auch mal ein Schauer runterkommen. Später wird es aber wieder schöner bei 16 bis 20 Grad.
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1: Zurzeit liegen uns keine Meldungen vor. Wir wünschen allen unterwegs gute Fahrt.
2: Hallo zusammen, Johanna Tänzer ist hier. Ich begleite euch durch die Nacht. Schön, dass ihr dabei seid und gut durchhalten.
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0: Also manchmal fragt man sich ja schon, was genau einen Schauspieler reizt, eine Rolle anzunehmen, ne? Und bei dem Film, der jetzt in die Kinos kommt, liegt die Antwort auf der Hand. In Eiserne Wildnis hat Brad Pitt nämlich einen ganz besonderen Partner an seiner Seite. Ne, Filmexperte Jörg Albrecht?
1: Ja, und der ist im richtigen Leben Uber und ist ein deutscher Schäferhund. Und weil Brad Pitt selbst 3 Hunde hat, spricht er natürlich jedem anderen Hundebesitzer aus dem Herzen, wenn er sagt, mit einem Hund ist das Leben schöner, denn egal wie sehr dich der Tag mitgenommen hat, du kommst nach Hause und denkst dir, worüber beschwere ich mich eigentlich? Ein Mann und sein Hund, das sind die 2 Helden in Eiserne Wildnis. Beide hat der Krieg traumatisiert und jetzt sind sie im eisigen Alaska auf sich allein gestellt und können nur als Team überleben.
2: Wir haben Schlimmeres durchgemacht.
0: Okay, wow. Also bei Eiserne Wildnis erwartet uns ein Survival-Thriller?
1: Genau, einer mit überschaubarer Story, dafür aber mit viel Abenteuer und Dramatik und einem perfekten Duo. Es kann sogar gut sein, dass du am Ende von Eiserne Wildnis ein bisschen Pipi in den Augen haben wirst.
0: Okay, Challenge accepted. Kommen wir noch zu einem Kinderbuchklassiker, der schon ein paar Mal verfilmt worden ist. Emil und die Detektive kommt jetzt wieder neu ins Kino.
1: Ja, Erich Gessner hat das Buch vor fast 100 Jahren geschrieben, aber der neue Film, der hat jetzt die Handlung um den 12-jährigen Emil, der nach Berlin kommt und dort mit Hilfe anderer Kinder einen Dieb jagt, in die Gegenwart verlagert, wie man auch deutlich hört.
3: Leute, pass auf, am besten wir tauschen Nummern aus, damit wir uns nicht verlieren.
4: Ja, Emil hat ein Kinderhandy. Damit kann ihn nur seine Mutter anrufen.
3: Gib mal, ich kenne da so einen Trick, wie man das hacken kann.
4: Echt jetzt?
3: Ja, klar.
1: So eine Modernisierung, die läuft ja gern mal Gefahr, peinlich zu sein, ist es im Fall von Emil und die Detektive aber überhaupt nicht. Die Neuverfilmung ist richtig gelungen. Und wem ein Dieb im Kino nicht reicht,
5: wir müssen unbedingt rauskriegen, wer die Uhr geklaut hat.
1: Dem kann ich einen weiteren Kinderfilm empfehlen, der diese Woche startet und in dem Bibi Blocksberg, um den Dieb zu stellen, auf Zeitreise gehen muss. Und was sagen wir da?
3: Hex, Hex!
0: Jawohl, Hex, Hex! Also, die neuen Filme der Woche lohnen sich alle diesmal, sagt unser Kinomann Jörg Albrecht.

0: Das Wetter.
1: Die Nacht ist bewölkt, teilweise kann es auch regnen, aber in vielen Teilen NRWs bleibt es auch trocken. Die Tiefstwerte liegen bei 12 bis 7 Grad. Der Tag startet dann erst bewölkt und es kann auch einen Schauer geben, aber später wird es wieder schöner bei 16 bis 20 Grad.
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2: Hier die aktuelle Verkehrslage A40 Essen-Dortmund zwischen Dortmund-Barup und Dortmund-Hombruch. 1 Kilometer Stau. Und in der Gegenrichtung 1 Kilometer stockender Verkehr und zusätzlich auf der A42 Dortmund-Kamp-Lindfort. Zwischen Oberhausen-Zentrum und Oberhausen-Buschhausen 1 Kilometer zähfließender Verkehr. Wir wünschen allen unterwegs gute Fahrt.
1: Hallo zusammen, Johanna Tänzer ist hier. Jo, wir verbringen diese Nacht zusammen. Also, im Radio zumindest. Grüße gehen raus an alle in der Nachtschicht.
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1: Ich bin Tine Klimach. Die USA haben den russischen Präsidenten Putin zum G20-Gipfel im Dezember in Miami eingeladen. Das sagte Außenminister Rubio am Rande der UN-Vollversammlung in New York. Die USA hofften, dass Putin diese Einladung annehmen werde.
2: Der G20-Gipfel wäre eine gute Gelegenheit, Putin nicht nur mit US-Präsident Trump, sondern auch mit anderen Staats- und Regierungschefs in Kontakt zu bringen. Den USA ist offensichtlich daran gelegen, denn es herrscht Sorge, dass sich der Ukraine-Krieg ausweitet. Sabotageakte oder hybride Angriffe, Cyberattacken oder gezielt gestreute Falschinformationen könnten eine Eskalation auslösen, warnte US-Außenminister Rubio. Trump hatte Russland erst letzte Woche vorgeworfen, Verbündete der Ukraine schon lange anzugreifen. Im Fokus steht Polen. Aus den USA, Tina Eck.
1: Gesetzlich versicherte Eltern können Krankengeld beantragen, wenn ein Kind unter 12 Jahren krank ist und sie deswegen nicht zur Arbeit gehen können. Aktuell sind es 15 Tage pro Jahr und Elternteil. Die Krankenkasse übernimmt und zahlt in der Regel 90% des Nettoverdienstes. Bundesgesundheitsminister Carsten Lindemann ist dafür, die Regelung wieder auf 10 Tage zu senken. Das sagte er im Bundestag.
3: Das ist eine Regel, die wir eingeführt haben während Corona, die es vorher auch nicht gab. Und wir insgesamt, glaube ich, als Politik gut daran tun, dass Sonderregeln, die es zu Corona gab, wieder zurückgenommen werden.
1: Lindemann wandte sich gegen Kritik. Es werden 10 Tage sein, mal 2 sind es 20 Tage im Jahr. Und das hatten wir auch in den ganzen Jahren vor Corona, sagte er. Die Bundesregierung hat einen 10-Punkte-Plan gegen Sozialmissbrauch beschlossen. Bundeskanzler Friedrich Merz schrieb dazu auf Ex: Missbrauch geht zulasten aller, die arbeiten und einzahlen. Unter anderem soll Grundsicherung nicht länger an per Haftbefehl gesuchte Personen ausgezahlt werden. Chinas Staatschef Xi Jinping ist zum Staatsbesuch in Washington eingetroffen. Gleich zu Beginn haben die USA einen weiteren Aufschub für hohe Zölle bekannt gegeben. Anstatt bis November sollen die Zölle auf chinesische Waren laut US-Finanzminister Bessent weitere 2 Monate aufgeschoben werden. Das verschaffe mehr Zeit für Verhandlungen, hieß es. Der Handelskonflikt beider Staaten war im April 2025 eskaliert, als die Regierungen sich gegenseitig mit Zusatzzöllen von über 100% überzogen haben.
4: Das Wetter.
5: Der Tag startet bewölkt und es kann auch mal einen Schauer geben. Später wird es aber freundlicher und es lockert wieder auf. Dazu gibt es Temperaturen von 16 bis 20 Grad.
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7: Hier die aktuelle Verkehrslage. A40 Essen-Dortmund zwischen Dortmund-Barob und Dortmund-Hombruch. 1 Kilometer Stau. Und in der Gegenrichtung 1 Kilometer stockender Verkehr. Und zusätzlich auf der A42 Dortmund-Kamp-Lindfort zwischen Oberhausen-Zentrum und Oberhausen-Buschhausen. 1 Kilometer zähfließender Verkehr. Wir wünschen allen unterwegs gute Fahrt.
5: Hallo, guten Morgen zusammen. Herzlich willkommen im frühen Donnerstag. Johanna Tänzer hier und ich habe jetzt gleich hier Musik aus New York für euch von Samba. Und von mir gibt es noch eine Überleitung aus dem Bilderbuch dazu. New York ist ja theoretisch auch für euch drin. Ne? 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

0: das Wetter.
1: Jetzt am frühen Morgen ist es bewölkt und es kann örtlich auch mal regnen. Später lockert es aber wieder auf und dann kommt auch mal wieder die Sonne raus. Und dazu kriegen wir Temperaturen von 16 bis 20 Grad.
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2: A40 Essen-Dortmund zwischen Dortmund-Barup und Dortmund-Hombruch 1 Kilometer Stau. Und in der Gegenrichtung 1 Kilometer stockender Verkehr. Wir wünschen allen unterwegs gute Fahrt.
1: Hey, guten Morgen zusammen. Johanna Tänzer ist hier und ich habe jetzt gleich Mel C für euch von den Spice Girls, die jetzt die Tage ein ganz sweetes Reel hochgeladen hat. An ihr sind nämlich so zwei Leute mit Spice Girls Fanshirts vorbeigegangen, aber sie haben Mel C einfach gar nicht erkannt, sie haben es gar nicht gecheckt und Mel C so, oh man, they didn't even recognize me. Also sie war so ein bisschen traurig, aber hey, sie hat es ja geschafft, dass wir trotzdem über sie sprechen, so nämlich, und vor allen Dingen ihre Musik spielen. Hier ist sie mit First Day of My Life.
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1: Ich bin Tine Klimach. In der Debatte um hohe Spritpreise bekommt die umstrittene 12-Uhr-Regel an den Tankstellen immer mehr Gegenwind. Der Bundesrat befasst sich am Freitag damit, die Tankregel wieder abzuschaffen. Auch der ADAC spricht sich dafür aus.
2: Seit April dürfen nur um 12 Uhr die Spritpreise erhöht werden. Die Regel ist seitdem umstritten, denn sie hat die Preise nicht gesenkt. Nur der Zeitpunkt, wann die Preise erhöht werden, steht seitdem fest. Die Tankstellen hätten wegen der Regel die Preise teilweise stärker erhöht als davor, sagt der ADAC. Zumindest gibt es eine gute Nachricht für Autofahrer. Die Spritpreise gehen nach Rekordwerten wieder etwas runter aktuell. Und ab dem 1. Oktober will die Bundesregierung ja die Steuern senken und erwartet dann eine Entlastung von bis zu 17 Cent pro Liter. Thomas Bremser, Nachrichtenredaktion.
1: Die USA haben den russischen Präsidenten Putin nach Angaben von Außenminister Rubio zum G20-Gipfel im Dezember in Miami eingeladen. Die USA hofften, dass er diese Einladung annehmen werde, sagte Rubio. Man denke, dass dies eine gute Gelegenheit sei, damit Putin nicht nur mit US-Präsident Trump, sondern auch mit anderen Staats- und Regierungschefs ins Gespräch kommen könnte. Wegen des Klimawandels haben Experten auf dem Extremwetterkongress in Hamburg zum Handeln aufgerufen. Nach Erkenntnissen des Deutschen Wetterdienstes zeigen sich immer mehr Hitzewellen und Trockenheitsperioden in Deutschland. Die Hitzewelle ab Mitte Juni sei besonders intensiv gewesen.
3: Rekordhitze von fast 42 Grad Ende Juni. Mit dem Klimawandel werden solche Hitzewellen immer wahrscheinlicher, sagen Experten. Die Folgen von Extremwetter spürt jeder, mahnt auch Umweltminister Schneider. Auch die Wirtschaftsleistung sinke an heißen Tagen. Deshalb macht sich Schneider auch dafür stark, eine Gemeinschaftsaufgabe, Klimaanpassung und Naturschutz ins Grundgesetz aufzunehmen, damit Bund und Länder mehr Handlungsmöglichkeiten bekommen. Thomas Thonfeld, Nachrichtenredaktion.
1: Zum Sport. Kurz vor der Entscheidung über den deutschen Olympiakandidaten wollen die Planer in Berlin ihre zunehmend aussichtslose Bewerbung offiziell zurückziehen. Das geht aus dpa-Informationen hervor. Der Senat wollte das nicht kommentieren, lud aber zu einer Pressekonferenz ein. Am Samstag will der Deutsche Olympische Sportbund entscheiden. Im Rennen sind noch München und die Region Köln-Rhein-Ruhr.
4: Das Wetter.
5: Der Tag startet bewölkt und es kann auch mal einen Schauer geben. Später wird es aber freundlicher und es lockert wieder auf. Dazu gibt es Temperaturen von 16 bis 20 Grad.
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7: A40 Essen-Dortmund zwischen Dortmund-Barow und Dortmund-Hombruch, 1 Kilometer Stau. Und in der Gegenrichtung 1 Kilometer stockender Verkehr. Wir wünschen allen unterwegs gute Fahrt.
5: Ja, hallo zusammen, guten Morgen. Johanna Tänzer ist hier, schön, dass ihr schon dabei seid. Ich wünsche euch einen ganz schönen Start in den Tag.
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0: Gentleman und Michael Patrick Kelly mit Wildfire. Hallo, guten Morgen.
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0: Es ist Donnerstag und mein Kollege Kevin Zimmer, der weiß um die Uhrzeit jetzt schon, was es für ein Donnerstag wird. Wahnsinn,
2: ja,
0: du kleiner Elsie.
2: Ja, guten Morgen. Ja, es ist ein Tag, der sich anfühlt, als ob wir ein Spiel bei einer Fußball-WM hätten. Dabei ist es nur Nations League, aber ich kann mir vorstellen, das will heute Abend wirklich jeder sehen. Du auch, oder?
0: Ja, ja, ganz bestimmt.
2: Na komm, es liegt natürlich an Jürgen Klopp und seinem Monsterkader. Also, ich will damit sagen, es sind sehr, sehr viele Spieler mit nach Amsterdam gefahren. Nicht alle finden Platz auf der Ersatzbank. Viele müssen auch auf die Tribüne, aber egal. Wir freuen uns alle sehr.

0: Niederlande gegen Deutschland bei dieser Nations League. In Amsterdam wird gespielt. 20.45 Uhr ist Anstoß. Unser kurzer 8 Jahre darf gucken.
1: Oh, ja, sag mal
0: auch
1: lieb.
0: Obwohl morgen ja Schule wieder ist. Egal. Ja. Ja. Ist ja Freitag. Ja.
1: Dann. So, das stimmt.
0: Wir fühlen irgendwie alle, das ist irgendwie was Besonderes.
1: Ja,
0: RTL
1: stimmt.
0: Überträgt oder wenn ihr streamen wollt, RTL Plus.
1: So, und dann haben wir ja noch den 24. September, ne? Bedeutet was?
0: Nur noch 3 Monate bis Heiligabend.
1: Oh mein Gott.
0: Guck mal, ich hoffe, du hast den Wunschzettel schon fertig.
1: Na klar, habe ich dem Weihnachtsmann schon per WhatsApp geschickt.
0: Genau.
1: So, und dann der Bundespräsident ist bei uns in NRW tatsächlich.
0: Ja, ne? Das Schloss Bellevue in Berlin, also sein Sitz wird ja renoviert. Da dachte er sich, er führt seine Amtsgeschäfte mal hier, mal da aus. Heute ist er bei uns in NRW und zwar in Hattingen. Seit 2 Tagen ist er übrigens schon dort und arbeitet von dort. Heute ist sein letzter Tag dann in Hattingen. Wer ihn treffen will, es ist ein Altstadtspaziergang geplant.
1: Oh, herrlich, hör mal. Und ab dem Nachmittag soll das Wetter ja auch wieder besser werden.
0: Dann passt das doch.
1: So, danke, Kevin.
0: Dein

0: das Wetter.
1: Jetzt am frühen Morgen ist es bewölkt und es kann örtlich auch mal regnen. Später lockert es aber wieder auf und dann kommt auch mal wieder die Sonne raus. Und dazu kriegen wir Temperaturen von 16 bis 20 Grad.
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2: A42 Dortmund-Kamp-Lindfort zwischen Oberhausen-Zentrum und Oberhausen-Buschhausen 1 Kilometer Stau. Wir wünschen allen unterwegs gute Fahrt.
1: Hallo, guten Morgen zusammen. Willkommen im frühen Donnerstag. Johanna Tänzer ist hier und es war ja gerade erst offizieller Herbstanfang, ne? Was ich ja feiere. Aber auch Obacht, liebe Leute. Ich wäre nämlich schon fast von einer herunterfallenden Kastanie erschlagen worden. Ich bin echt nochmal so gerade rechtzeitig zur Seite gesprungen. Also, Augen auch nach oben und jetzt erstmal ein Pumpkin Spice Latte.
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0: ja, ja, es ist Aufstehzeit. Guten Morgen zusammen.
1: Augenblick mal unterwegs.
2: Gestern Abend haben wir die Dreikönigswallfahrt zum Kölner Dom mit einem Gottesdienst eröffnet und heute kommen die ersten Pilgergruppen. Die Kita-Kinder, die Grundschulkinder, Menschen mit Demenz und das ganze Programm mit vielen Gruppen und Einzelnen zieht sich durch bis nächsten Sonntag.
3: Sie ist mittlerweile fester Bestandteil und immer rund um den Kirchweihtag vom Kölner Dom am 27. September. Die Dreikönigswallfahrt. Das Leitwort dieses Jahr: Wir haben seinen Stern aufgehen sehen. So Dom- und Stadtdechant Robert Kleine.
2: Dieses Heute haben wir der Geschichte von den Heiligen Drei Königen im Matthäusevangelium entnommen und das stand ja auch im Mittelpunkt beim Weltjugendtag 2005. Ein Jahr später wurde die Dreikönigswallfahrt ins Leben gerufen und sie feiert also jetzt 20. Geburtstag.
3: Zum Jubiläum gibt es ein vielfältiges Programm. Gottesdienste, Andachten, ein besonders gestalteter Pilgerweg und auch ein Pilgerfest. Göttliches trifft Irdisches. Das passt gut zusammen für Robert Kleine.
2: Ja, Leib und Seelsorge gehören zusammen und deshalb feiern wir im Dom Gottesdienste. Es gibt Musik, es gibt Weihrauch, es gibt viele Kerzen und den Pilgerweg und draußen gibt es Kölsch, Würstchen und Limo.
3: Ja, da lohnt sich ein Abstecher in die Domstadt. Robert Kleine freut sich auf die zahlreichen Pilger von nah und fern.
2: Herzliche Einladung an alle, nach Köln zur Dreikönigswallfahrt zu kommen, die ein großer Gottesdienst ist, deshalb auch kein Ticket nötig. Und ich weiß, es gibt viele schöne Kathedralen und große Feste, aber die Drei Könige und die Dreikönigswallfahrt gibt's nur in Köln.
3: Bis Sonntag geht sie, die Dreikönigswallfahrt in Köln im Kölner Dom. Mehr Infos wie immer bei uns auf augenblickmalonline.de. Elvis Katikaren von der katholischen Kirche für Augenblick mal.

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0: sprechen weiterhin vor ihrer eigenen Technologie, diesmal sogar vor dem UN-Sicherheitsrat. Führende Chefs der Branche fordern verbindliche Regelungen für die KI-Entwicklung, weil sie sonst nicht mehr zu kontrollieren sei. Infos von Marc Weiß.
1: Frankreichs Außenminister hatte die Sitzung des Sicherheitsrates einberufen, KI stelle den weltweiten Frieden vor ähnliche Herausforderungen wie die Atomtechnologie, sagt er. Und tatsächlich war die Atombombenentwicklung bisher eine der ganz wenigen technischen Entwicklungen, vor denen die Erfinder selbst gewarnt hatten, allerdings erst nach den ersten Einsätzen. Bei der KI ist das anders. Es gab schon mehrere offene Briefe und Forderungen der Entwickler an Politiker, strenge KI-Regeln für die Entwicklung einzuführen, um nicht die Kontrolle zu verlieren. Noch habe man diese Kontrolle, versicherten im Sicherheitsrat OpenAI-Chef Altman und sein Kollege von der Konkurrenz Anthropic. Beide verwiesen aber auf die diversen Pannen, die es in Tests schon gab. Dabei hatte sich die KI selbstständig gemacht. Nach Einschätzung von Experten stehen wir tatsächlich inzwischen kurz vor Terminator. Bis auf Aufrufe und Bekundungen auf Seiten der Politik ist bisher aber nichts passiert. In New York gab es jetzt immerhin einen gemeinsamen Aufruf von 18 Staats- und Regierungschefs, darunter auch Friedrich Merz, bald verbindliche Sicherheitsregeln für KI-Modelle einzuführen.
0: Und jetzt weitere Nachrichten. Der Bundestag befasst sich heute mit einem neuen Vorstoß zum Thema Organspenden. Eine Gruppe aus verschiedenen Fraktionen bringt einen Entwurf zur Einführung einer Widerspruchsregelung ein. Heißt, jeder Erwachsene, der nicht explizit Nein sagt, gilt nach dem Tod automatisch als Spender. Chinas Staatspräsident Xi ist zu einem dreitägigen Besuch in den USA eingetroffen. US-Präsident Trump begrüßte ihn persönlich am Militärflughafen in der Nähe von Washington. Das gilt als große Ehre. Neben Gesprächen im Weißen Haus sind auch eine Militärschau und ein Staatsbankett geplant. Es wird ernst für Jürgen Klopp. Heute Abend feiert er sein Debüt als Fußball-Bundestrainer. Das erste Gruppenspiel in der Nations League steht an. In Amsterdam geht es gegen den Erzrivalen Niederlande. Klopp rechnet mit einem schwierigen Spiel.
2: Wenn der Gegner einfach richtig gutes Talent hat, Riesentalent hat, wenn wir überhaupt eine Chance haben wollen, dann müssen wir es wirklich als richtiges, also wenn man so will, auch, wir sind ja nun mal Nachbarländer, kann man es ja auch als Derby sehen, als Derby annehmen.
0: Über die Aufstellung wollte Klopp gestern Abend nichts verraten. Sicher ist aber unter anderem, dass Marc-André Ter Stegen im Tor stehen wird. Jonathan Tah und Nico Schlotterbeck im Abwehrzentrum. Kapitän Joshua Kimmich rückt ins Mittelfeld vor. Anstoß ist um 20.45 Uhr. Und das waren die Nachrichten mit Malte Albrecht.
3: Wir machen weiter mit dem Wetter. Dankeschön, Malte. Hier ist Radio Mülheim. 6:02 haben wir es. Guten Morgen zusammen. Und das wird wieder ein solider, freundlicher Tag zu maximal 18 Grad heute. Wir starten mit viel Sonnenschein später. 12 Grad aktuell bei euch am Hexbachtal gemessen. Ab dem Mittag kommen dann zur Sonne so ein paar Wölkchen dazu. Die bleiben aber harmlos. Und morgen haben die mal sowieso gar nichts zu melden. Morgen Sonne satt und 22 Grad zum Start ins Wochenende.
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3: Und damit guten Morgen auf die Straßen. Das geht flott. Es wird nur geblitzt jetzt um 6:15. Das weiterhin an der Duisburger Straße, an der Sellerbeckstraße und an der Kleiststraße. Habt ihr jetzt von unterwegs noch mehr? Dann, ihr kennt das Spiel, ruft kostenlos an oder schickt eine WhatsApp rein an die Radio Mülheim Studio Hotline. Das ist die 0800 70 70 321. So, und jetzt fragt ihr euch vollkommen zurecht, wo ist Insa, was ist da los?
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3: Erstmal lösen wir auf. Ibims, Lina Heidmann. Ja, die Insa, die ist über Nacht leider krank geworden. Ganz, ganz liebe Grüße und gute Besserung an dieser Stelle. Deshalb bin ich am Start. Wir verbringen zusammen den Donnerstagmorgen und starten rein mit James Blunt. Das ist 1973. Guten Morgen zusammen.

0: Pippi Langstrumpf, Michel und die Kinder aus Büllerbü, die sind bei uns im Ruhrgebiet zu Gast. Hier ist Radio Mülheim am Donnerstag. Morgen 6:10 haben wir es jetzt. Nebenan in Oberhausen läuft nämlich seit wenigen Tagen eine neue Ausstellung in der Ludwig-Galerie. Und die Ausstellung, die zeigt berühmte Bilder zu Astrid Lindgrens Geschichten. Fast 600 originale Illustrationen von 13 verschiedenen Künstlerinnen und Künstlern könnt ihr da sehen. Kuratorin Sarah Hülsewig, die hat mit ihrem Team Teile der Ausstellung auch extra für Kinder gestaltet.
1: Indem wir die Bilder einfach mal ein bisschen niedriger gehängt haben, sodass auch Kinder diese Bilder auf Augenhöhe sehen können. Es gibt auch eine Leseecke für Kinder mit Sitzsäcken, wo sie sich so ein bisschen vertiefen können in die Geschichten.
0: Ja, Bilder niedriger hängen, ne? So simpel, aber so wichtig. Und die Geschichten von Astrid Lindgren, die sind ja mittlerweile, muss man sagen, richtige Oldies. Pippi Langstrumpf zum Beispiel ist schon über 80 Jahre alt, deswegen kennen viele von uns noch die Geschichten aus der eigenen Kindheit. Aber auch die Bilder zu den Stories, die begleiten uns lange, sagt Sarah Hülsewig.
1: Illustrationen, die wir als Kind wahrgenommen haben, die bleiben ewig im Gedächtnis. Also jeder kann etwas, wenn er Pippi Langstrumpf hört, nur diesen Begriff, diesen Namen, dann hat jeder ein Bild vor Augen von Pippi Langstrumpf. Also Bilder sind unfassbar wichtig für uns und für unsere Identität. Das fängt halt im Kindesalter an und hört niemals auf.
0: Ja, und deswegen ist die Ausstellung eben auch für uns Erwachsene so gut geeignet. Die Ausstellung in der Ludwig-Galerie, die läuft noch bis Januar. Ihr habt also noch genügend Zeit, euch das reinzuziehen. Natürlich auch darauf zu warten, dass das Wetter schlechter wird, damit sich so ein Indoor-Ausflug jetzt im Herbst auch richtig lohnt. Der Eintritt für Erwachsene kostet 12 Euro. Eure Kids zahlen nur die Hälfte. Astrid Lindgrens Welt in Bildern. Eine Ausstellung für klein und groß ab sofort nebenan in Oberhausen. Hier ist Radio Mülheim jetzt mit Michael Jackson und Bad.

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1: Pink und Irrelevant hier bei Radio Mülheim am Donnerstagmorgen, jeden Moment 20 Minuten nach 6. Und ja, was wäre so ein Morgen ohne eine weitere Baustelle beziehungsweise direkt eine Vollsperrung, von der wir euch leider erzählen müssen? Die A40. Ich weiß, da zucken die ersten von euch direkt zusammen. Es tut mir leid. Die A40, die wird

heute Abend, 21 Uhr, bis Montag, dem 5. Oktober, voll gesperrt und das dieses Mal zwischen dem Kreuz Duisburg und der Anschlussstelle Kaiserberg. Grund ist der Umbau des Kreuz Kaiserbergs, was auch sonst. Umleitungen, die sind für euch natürlich ausgeschildert. Wo die lang gehen und alle Infos zu der Sperrung lest ihr heute Morgen natürlich auch nochmal auf radiomülheim.de in unseren Lokalnachrichten. Ja, und dann war es das noch nicht. Ab morgen kommt dann noch eine Vollsperrung auf der A40 dazu. Dann zwischen Heißen und Winkhausen. Hier wird immerhin nur übers Wochenende gearbeitet an der Hardenbergbrücke. Was da genau passiert, das gucken wir uns dann, würde ich sagen, morgen nochmal ausführlich zusammen an.

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0: Verve und Bittersweet Symphony hier bei Radio Mülheim. Wir haben es 6:30. Lina Heidmann hier. Wir machen weiter mit dem Wetter und dann messen wir jetzt 12 Grad am Ruhrstadion. Später schaffen wir 18 Grad. Dazu jetzt am Morgen, wenn es dann mal hell wird, Sonnenschein. Es bleibt den Tag über dann noch freundlich, nur mit so ein paar mehr Dekowolken on top. Und morgen, da starten wir einfach mal mit 22 Grad und Sonne pur ins Wochenende. Und damit guten Morgen auf die Straßen, liebe Autofahrer. Das geht nach wie vor flott. Ich hätte nur Blitzer für euch im Angebot. Die stehen weiter. An der Duisburger Straße, der Sellerbeckstraße und der Kleiststraße. Und ihr sagt gerne eben kostenlos Bescheid, wenn es doch noch mehr geben sollte. Ruft an oder schickt eine WhatsApp an die Radio Mülheim Hotline. Das ist die 0800 70 70 321.
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0: Ja, moinsen, das bin ich. Die Insa ist über Nacht leider krank geworden. Gute Besserung. Dafür übernehme ich, wie gesagt, heute Morgen. Ich wünsche euch einen schönen Donnerstag. Jetzt mit Cassandra Steen und Adel Tawil. Es ist so viel.

0: Morgens im Bett direkt ans Handy, alles checken, Mails, News, Insta, dann kurz die KI fragen, wie man weniger gestresst in den Tag startet. Beim Zähneputzen schon den ersten Call. Frühstück gibt's später am Schreibtisch, Proteinshake muss reichen. Dann 8 Stunden Meetings, dazwischen immer wieder Termine, in denen man bespricht, warum man vor lauter Terminen zu nichts kommt. Mittags schnell beim Spazierengehen eine Sprachi absetzen.
1: Ja, wir sollten uns da ASAP auch committen.
0: Bewegung ist wichtig. Abends noch kurz LinkedIn, Beitrag posten über die Bedeutung von Auszeiten. Und wenn du dann deinen Kindern gute Nacht sagst und dabei heimlich unter der Bettdecke noch eine Mail beantwortest, hast du es wieder geschafft mit der Work-Life-Balance.
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0: wünsche euch einen schönen Start in den Donnerstag mit Ava Max und Thorn hier bei Radio Mülheim. Lina Heidmann hier, 6.41 Uhr haben wir es. Also ich sag mal so, bei mir war es damals nicht so ein krasses Streitthema mit meiner Mama. Bei meiner Schwester sah das aber anders aus und hat wirklich regelmäßig zu Hause für dicke Luft gesorgt. Das Kinderzimmer aufräumen, das ist ein Thema, was in Familien ja zu Stress führen kann, vor allen Dingen auch bei Kindern, sagt Constanze Fröhlich vom Theater an der Ruhr.
1: Also aufräumen ist, glaube ich, ein Thema, was einen als Kind irgendwie immer begleitet. Manchmal muss ich eben mein Zimmer aufräumen.
0: Ja.
1: Es darf nicht so ein Chaos sein, sonst schimpft die Mama und es gibt Probleme.
0: So, und deshalb hat das Theater an der Ruhr ein Theaterstück darüber gemacht. Das heißt, aufgeräumt, ein Stück für Kinder ab 6 Jahren, und mitgearbeitet haben die, die wirklich wissen, wovon sie reden, Schülerinnen und Schüler von 2 Mülheimer Grundschulen und einer Realschule. Morgen um 10 Uhr ist die Premiere. Bis nächsten Mittwoch gibt es mehrere Aufführungen, zum Beispiel am Samstagnachmittag um 16 Uhr. Alle Spielzeiten, die findet ihr online auf der Website des Theaters an der Ruhr. Und Tickets für die Familienvorstellung, die könnt ihr online oder über das Kartentelefon buchen. Für Kinder kostet es 5 Euro, Eltern zahlen 9 Euro. Ich weiß nicht, vielleicht ist das ja mal eine pädagogische Maßnahme für euch und eure Kids, wenn es zu Hause zuletzt Stress wegen des Aufräumens gab.

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1: Mit Malte Albrecht. Guten Morgen. Man muss kein Prophet sein. Heute Abend dürften wahrscheinlich deutlich mehr Fans den Fernseher einschalten als sonst, wenn die deutsche Fußballnationalmannschaft spielt. Denn alle wollen sie das Debüt vom neuen Bundestrainer Jürgen Klopp sehen in der Nations League. Gegner in

0: Amsterdam sind die Niederlande. Danny Hoppe aus der Sportredaktion. 3 Monate nach dem peinlichen WM-Aus herrscht wieder Aufbruchsstimmung.
1: Ja, definitiv. Und das ist Jürgen Klopp noch vor seinem ersten Länderspiel gelungen. Mit seinem XXL-Kader zeigt er, dass er neue Wege gehen will. Und auch bei seiner Pressekonferenz, bei der er gesagt hatte, er wolle gerne die Fahne zurückholen, hat er viele Menschen berührt. Man hat so ein bisschen das Gefühl, er ist jetzt genau derjenige, den nicht nur Fußball Deutschland gut gebrauchen kann. Auch bei den ersten Trainingseinheiten in Herzogenaurach gab es viele Gesten, sein Dauerlachen und positive Botschaften. Und Klopp selbst merkte man auch die Lust an.
2: Super Spieler, kann man nicht anders sagen. Die Jungs haben alle Lust. Also dementsprechend empfinden wir Aufbruchstimmung ganz bestimmt.
1: Heute Abend noch ein Sieg gegen die Niederlande, dann wäre Fußball Deutschland wohl wieder glückselig.
0: Dann lass uns noch auf die Partie schauen. Die Niederlande sind ja in einer ähnlichen Situation.
1: Ja, auch für die Niederlande war schon in der ersten K.O.-Runde der WM Schluss. Auch bei ihnen sitzt ein neuer Trainer auf der Bank mit dem Spanier Xavi. Das heißt, auch die Niederländer wissen noch nicht so ganz genau, wo sie gerade stehen. Und deshalb weiß auch Klopp, worum es in dem Spiel heute geht.
2: Ja, Start ist wichtig, ist Anspannung da, ganz bestimmt. Aber, hat ja schon gesagt, wir versuchen zu lernen, Spaß zu haben unter Druck.
1: Groß in die Karten schauen lassen wollte er sich noch nicht. Man wolle guten Fußball spielen, mehr ließ er sich noch nicht entlocken.
0: Danke, Danny. Und das sind weitere Nachrichten. Zum ersten Mal haben die Chefs führender KI-Unternehmen vor dem UN-Sicherheitsrat gesprochen. Anthropic-Chef Amadei bezeichnete KI in einer Videoschalte als größte Sicherheitsherausforderung der Welt. Hintergrund ist eine Hacking-Attacke. Eine Software von OpenAI war zuletzt auf eigene Faust in die Systeme einer anderen Firma eingedrungen. Die großen KI-Firmen wollen die Entwicklung der Technologie deshalb verlangsamen. Es gibt immer mehr Kritik am geplanten Tankrabatt. Die Präsidentin des Sozialverbands VdK, Bentele, sagt, es dürfe nicht sehr viel Steuergeld in die Gewinne der Mineralölkonzerne investiert werden. Stattdessen fordert Bentele, vor allem Menschen mit wenig Geld über Direktzahlungen zu entlasten. In Bielefeld beginnt heute ein Prozess um mutmaßliche jahrelange Übergriffe auf Menschen mit Behinderung. Vor dem Landgericht müssen sich 3 ehemalige leitende Mitarbeiter eines Wohnheims in Bad Oeynhausen und ein Arzt verantworten. Die Staatsanwaltschaft wirft ihnen unter anderem Freiheitsberaubung vor. Die Führungskräfte sollen das Personal angewiesen haben, Bewohner mit hohem Aggressionspotenzial einzusperren und festzubinden, obwohl keine richterliche Anordnung vorlag. In 21 Fällen kam laut Anklage sogar Reizgas zum Einsatz. Insgesamt geht es um knapp 200 Taten zwischen 2014 und 2019. Und das waren die Nachrichten mit Maite Albrecht.
3: Dankeschön, Malte. 7:03 haben wir es jetzt. Guten Morgen zusammen, hier ist Radio Mülheim mit Lina Heidmann und dem Wetter. Und das geht heute wirklich schon super los. Die Sonne geht auf und bleibt heute Morgen erstmal ganz alleine Star da oben am Himmel. Dazu noch frische 12 Grad, jetzt gemessen bei euch in Mellinghofen. Im Tagesverlauf, da ziehen dann so ein paar Schleierwölkchen durch, die tun aber nichts. Und das alles zu Maxi-Werten um die 18 Grad heute. Ja, und morgen gibt es dann einfach gar keine Wolken. Die existieren morgen quasi nicht. Nur Sonnenschein und warme 22 Grad stehen für einen Freitag auf dem Plan.
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3: Wunderschönen Moin Giorno auf die Straßen, liebe Autofahrer. Da dauert es ein bisschen länger auf der A3 Arnheim Richtung Köln. Zwischen Oberhausen-Holten und dem Kreuz Kaiserberg jetzt ein Plus von 5 Minuten. Ansonsten blitzt es weiter fleißig. Die Blitzbirnen sind weiter geparkt und im Einsatz an der Duisburger Straße, der Sellerbeckstraße und der Kleiststraße. Und ihr sagt gerne eben kostenlos Bescheid, sollte da von irgendwas nicht mehr aktuell sein. Oder ihr noch mehr. Solltet ihr noch mehr haben von unterwegs, dann, wie gesagt, sagt eben Bescheid. Ihr könnt anrufen oder eine WhatsApp schicken an die Radio Mülheim Hotline. Die ist kostenlos und geht so 0800 70 70 321.
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3: Bin ich. Moin zusammen. Ja, berechtigte Frage an dieser Stelle. Wo ist die Mutti? Wo ist Insa Löll heute Morgen? Die ist defekt. Die ist über Nacht krank geworden. Gute Besserung an dieser Stelle in sie.

0: Linkin Park, The Emptiness Machine hier bei Radio Mülheim. 7:07 am Donnerstagmorgen. Ja, und jetzt am Morgen auf den Lichtschalter drücken und es wird kein Licht. In der Küche geht's dann vielleicht weiter, erst einen Kaffee ziehen wollen und das Surren der Maschine bleibt aus. Ja, Thomas Bertram aus den Nachrichten hier bei Radio Mülheim, jetzt live bei mir. Das hatten diese Woche ja schon mehrere von euch.
1: Ja, morgens ohne Strom in den Tag starten. Ja, ich sag mal, ist so gar nicht 2026. Nee. Von Speldorf über Broich, Selbeck bis nach Windhardt. Aus der ganzen Stadt hattet ihr euch gestern gemeldet. Da war für gut 10 Minuten morgens vor 7 der Strom weg. Und laut des Netzbetreibers Westnetz lag das gestern an einem defekten Kabel bzw. eine sogenannte Mittelspannungsstörung. War der Grund.
0: Wisst ihr Bescheid. Kabeldefekt, ich meine, das kann passieren. Ein bisschen auffällig ist es nur, dass das diese Woche ja nicht zum ersten Mal passiert. Also Montag war der Strom ja auch schon mal weg. Da waren ebenfalls mehrere Haushalte und das dann für eine gute Stunde ohne Strom. Also Thomas, gefühlt passiert das gerade häufiger, oder?
1: Gefühlt ja, aber den Eindruck hat uns Westnetz auf Anfrage so nicht bestätigt. Auch für Montag gibt es demnach eine plausible Erklärung. Hier war es bei Bauarbeiten zu einem Kurzschluss gekommen.
0: Aha. Liebe Westnetz, wir haben euch da im Blick, wir behalten das im Auge und ansonsten hoffen wir natürlich, dass eure Kaffeemaschine heute Morgen arbeitet, ihr alle Strom habt und so energiegeladen wie möglich in den Tag starten könnt. Hier ist Radio Mülheim. Dankeschön, Thomas.

0: Joshua Caddison und Jessie hier bei Radio Mülheim, 16 Minuten nach 7. Am Donnerstagmorgen und dem werden die 84 Millionen Hobby-Bundestrainer, die wir hier bei uns in Deutschland haben, wohl nicht so schnell widersprechen. Jürgen Klopp sitzt heute das erste Mal als Funktion als Bundestrainer auf der Deutschen Bank. Heute Abend 20.15 Uhr Deutschland gegen die Niederlande in der Nations League. Und wir haben Glück, Freunde, denn die Mutti in Salöl, bevor sie krank geworden ist, hat sie eine fachmännische bzw. fachfrauische Einschätzung zu der ganzen Nummer abgegeben. Die hören wir jetzt.
1: Ach, es hätten zum Bundestrainerdebüt doch so belanglose Mannschaften sein können wie San Marino oder Liechtenstein. Aber nicht mit ihm.
2: Bin ich bescheuert.
1: Nicht mit Kloppo. Für den gelernten Sportwissenschaftler gibt es zum Auftakt den Klassiker Deutschland gegen die Niederlande.
2: Das führt zumindest dazu, dass ich mich jetzt dramatisch besser fühle.
1: Das Thema von Kloppos Diplomarbeit übrigens, und das ist kein Scheiß, Walking. Ja. Jürgen, Walking. Ist es dein Ernst jetzt?
3: Das ist das speziellste Fußballspiel der ganzen Saison und ich habe keine Frage dazu.
1: Gerade mal 2 Trainingseinheiten gab es bis zum Spiel heute Abend. In der Zeit schaffen es andere nicht mal ein Billigregal aufzubauen.
3: Upsala.
1: Und bei Kloppo scheint die Tür zur Nationalmannschaft nicht nur offen zu sein, sondern die hängt praktisch aus den Angeln. Er hat 44 Spieler nominiert, das sind 2 komplette Kader. Sag mal, ist das nicht ein bisschen viel?
4: Da habe ich noch nicht drüber nachgedacht. So.
1: Ja gut, für den Fall, dass seine Bundestrainerkarriere eine ähnliche Halbwertszeit hat wie bei seinem Vorgänger, hast du schon einen Plan B?
2: So eine Nachmittagssendung. Ja, über Themen sprechen, die mich nicht interessieren und dabei freundlich lächeln.
1: Ja, also weiß ich nicht, geht's vielleicht auch ein bisschen bodenständiger? Also das ist jetzt deine Chance, eine Präventivbewerbung abzugeben.
2: Herr Schneck, bitte an Kasse 6.
1: Ja, für all die an der Kasse reicht's. Geht doch.
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Gut in den Donnerstag, Shakira und Burna Boy, Dai Dai hier bei Radio Mülheim. 7.22 Uhr haben wir es jetzt und Katy Perry, die ist einfach schon gedanklich im Freitag. Last Friday Night.

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0: Park. Später schaffen wir 18 Grad und dazu jetzt am Morgen schon freundlich mit Sonnenschein, harmlosen Wolken. Bleibt es den Tag über genau so, also Sonne im Mix mit ein paar Deko-Wolken. Ja, und morgen, da starten wir einfach mit 22 Grad und Sonne pur ins Wochenende rein. Guten Morgen auf die Straßen, liebe Autofahrer. Ihr braucht jetzt länger auf der A3 Arnheim Richtung Köln zwischen dem Kreuz Oberhausen und Kreuz Kaiserberg 10 Minuten plus. A40 Duisburg-Essen ist auch mit dabei. Zwischen Heißen und Essen-Holsterhausen dauert es 5 Minuten länger und auch 5 Minütchen plus. Jetzt auf der A52 Essen-Düsseldorf zwischen Essen-Rüttenscheid und Breitscheid. Geblitzt wird ansonsten natürlich auch noch einmal an der Duisburger Straße in Höhe der HRW, dann an der Sellerbeckstraße und in Heißen an der Kleiststraße. Wenn ihr jetzt von unterwegs sagt, halt, stopp, es gibt doch auch noch mehr, dann meldet euch, ruft kostenlos an oder schickt eine WhatsApp rein an die Radio Mülheim Hotline. Das ist die 0800 70 70 321.
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0: Guten Morgen zusammen. Ja, surprise, surprise. Als ich heute Morgen aufgestanden bin, wusste ich auch noch nicht, dass ich heute Morgen hier stehe. Die Insa ist leider krank. Gute Besserung an dieser Stelle. Moin!

Post Malone hier bei Radio Mülheim. Donnerstagmorgen, 7.34 Uhr haben wir es jetzt. Und Herbst, Wetter und Wald, das passt doch zusammen wie das rostbraune Herbstlaub auf den Waldboden. Und das freut besonders die Viertklässler der Grundschulen am Dichterviertel der Martin-von-Thur-Schule und der Schildbech-Schule. Denn die gehen bei diesem wunderbaren Herbstwetter heute das erste Mal an den Start bei den Waldjugendspielen im Broich-Speldorfer Wald. Das wird eine Art Rallye zwischen Buche, Farn und Eiche. Ziel ist es, den Kids mit Hilfe von 10 verschiedenen Station spielerisch die Natur näher zu bringen. Ich finde das eine super Sache. Und wer weiß, vielleicht castet die Stadt mit dieser Aktion gleich ab 9 Uhr ja auch die Förster von morgen für Mülheim. 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

0: Fantos und Why Don't You Stay hier bei Radio Mülheim.
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2: Hallo Adina, hier ist Jürgen Bangert, ich grüße dich.
3: Hallo.
2: Wie geht's dir?
3: Auch gut, und selbst?
2: Ja, auch. Ich darf arbeiten, ich darf schöne Dinge tun, ist alles gut. Hör mal, und du hast uns geschrieben, dass du sehr, sehr gerne zum Shabusi-Konzert möchtest nach New York.
3: Ja, unbedingt.
2: Ja, was ist denn da los?
3: Oh, ich weiß nicht, das ist ein toller Künstler und New York ist auch toll. Das wäre halt schon toll.
2: Bist du schon mal dort gewesen?
3: Ich war da schon, ja. Ist eine unfassbar tolle Stadt.
2: Ja, ich war da noch nicht, aber ich glaube euch das. Alle, die schon da waren, sagen dasselbe. Wann warst du denn da? Zu welcher Jahreszeit?
3: Kurz vor Weihnachten.
2: Ja, das stelle ich mir geil vor. So mit diesem riesen Weihnachtsbaum da vom, was ist das, Rockefeller Center oder so? Oder wo
3: genau,
2: stellen die das
3: genau.
2: Ding?
3: Es war alles super auch schön geschmückt. Und das war, ach, das ist einfach ein Feeling. Ist einfach ein Gefühl.
2: Ja, finde ich cool. Und du hast uns geschrieben, es ist ja diese Reise zum Shabusi-Konzert, ist ja mit 3 Übernachtungen in Manhattan, Flüge hin, Flüge zurück. Und du hast geschrieben, du würdest, wenn wir dir diesen Wunsch erfüllen, deinen Freund mitnehmen.
3: Ja.
2: Ich sage jetzt und hier, wir erfüllen dir diesen Wunsch. Wir schicken dich zu Shabusi nach New York.
3: Nein, das ist nicht wahr.
2: Ja doch, wir machen doch hier keine Scherze.
3: Oh Gott,
2: ach
3: toll.
2: Adina, herzlichen Glückwunsch.
3: Oh, danke. Ich habe das gar nicht so ordentlich.
2: Ihr fliegt hin mit 2 Personen nach New York. Ihr seid am 3. Oktober dabei in dieser legendären Radio City Music Hall in New York. Und jetzt kommt das Allerbeste. Ihr seht nicht nur das Konzert, sondern ihr bekommt auch noch ein Meet and Greet mit Shabusi.
3: Oh Gott, echt?
2: Ja.
3: Oh, toll. Oh, das ist ja, oh Gott, danke, danke.
2: Bitte, bitte.
3: Ich bin gerade sprachlos. Ich bin gerade voll aufgeregt. Das ist ja toll, danke.
2: Adina, ich wünsche euch eine Traumreise nach New York, ein traumhaftes Konzert. Genießt die Stadt, genießt das Konzert, genießt Shabusi. Herzlichen Glückwunsch.
3: Dankeschön, danke, danke, danke.
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zusammen mit Ella Henderson und Lifeline hier für euren Start in den Donnerstagmorgen bei Radio Mülheim. 8:10 haben wir's. Ich bin Lina Heidmann. Ich wünsche euch einen schönen Start in den Tag jetzt mit Benson Boone.

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0: Unsere Nachrichten nach nur einem Spot.
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4: Mit Malte Albrecht. Guten Morgen. Ein Dauerstreitthema der letzten Jahre kommt heute wieder in den Bundestag. Es wird über eine Neuregelung der Organspende beraten. Ende des Jahres wird abgestimmt. Wie schon vor 6 Jahren fordern einige Politiker, dass alle Bundesbürger nach ihrem Tod automatisch Organspender werden, wenn sie nicht aktiv widersprechen. Frage an Marc Weiß. Das heißt also, es hat sich inhaltlich gar nichts geändert?
5: Genau so ist es. Die Idee ist dieselbe wie 2020. Es gibt eine fraktionsübergreifende Initiative von Politikern, die möchte, dass jeder geschäftsfähige Erwachsene automatisch Organspender ist. Das wäre also jeder ab 18, sofern er nicht geistig schwerst beeinträchtigt ist. Und wer das nicht will, der muss aktiv widersprechen per Formular. Das geht dann zum Amt, wird da gespeichert und so weiter. Also man muss wirklich aktiv widersprechen. Deshalb heißt das Ganze Widerspruchsregelung. Das würde die Zahl der Organspender deutlich steigen lassen, da ist man sich einig. Und nach wie vor haben wir zu wenig. Im Schnitt sterben jeden Tag 3 Menschen auf diesen Wartelisten, weil sie kein Spenderorgan bekommen.
4: Wie lautet das Argument gegen diese Lösung?
5: Ja, das sind vor allem ethische und rechtliche Argumente. Die hatten sich im Jahr 2020 auch durchgesetzt. Die Gegner der Widerspruchslösung sagen, diese stillschweigende Zustimmung, also das Nicht-Widersprechen, das darf es eben bei einem so schweren Thema wie der Frage, was passiert mit meinem Körper nach dem Tod, da darf es das nicht geben. Die Gruppe dieser Politiker will die bisherige Regelung

0: Impfung beibehalten und fordert mehr Aufklärung, damit die Organspendebereitschaft in der Bevölkerung zunimmt. Man muss aber ehrlicherweise auch sagen, das haben wir alles schon mal versucht und es hat nicht viel gebracht.
1: Danke, Marc. Und nun weitere Nachrichten. Bei der UN-Generaldebatte in New York hat jetzt auch der ukrainische Präsident Zelensky gesprochen. Er forderte die Weltgemeinschaft dazu auf, Russland zu bremsen. Russland unter Wladimir Putin bedrohe auch die Republik Moldau, Polen und die baltischen Staaten, warnte Zelensky. Die Hitzewelle in diesem Sommer kommt Europa teuer zu stehen. Nach Berechnungen des Versicherers Allianz ist die europäische Wirtschaftsleistung um rund 113 Milliarden Euro gesunken. Grund seien vor allem geringere Produktivität, mehr Pausen und hitzebedingte Fehlzeiten, heißt es. Großer Tag für Jürgen Klopp. Heute steht sein erster Einsatz als neuer Fußball-Bundestrainer an. Im ersten Gruppenspiel der Nations League trifft er mit der Nationalmannschaft in Amsterdam auf die Niederlande. Gestern Abend hat Klopp noch nichts über die Aufstellung verraten, aber wie er sich kurz vor seinem Debüt fühlt.
2: Positive Anspannung ist, glaube ich, ist schon da, aber wir haben jetzt wirklich so viel getan die letzten drei Tage, dass wir keine Zeit gehabt haben, wirklich aufgeregt zu werden. Und freue mich auf das Spiel, freue mich auf Atmosphäre, auf alles, was da kommt und bin mit dem bisherigen Verlauf der paar Tage, die wir jetzt zusammen hatten, wirklich zufrieden.
1: Die Wahrheit liegt auf dem Platz. Anpfiff ist um 20.45 Uhr. Und das waren die Nachrichten mit Malte Albrecht.
3: Wir machen weiter mit dem Wetter. Dankeschön, Malte. Lina Heidmann hier bei Radio Mülheim. Guten Morgen zusammen. Ja, das wird ein solider, freundlicher Tag. Insgesamt zu später 18 Grad. Aktuell etwas frischer, 12 Grad bei euch im Dorf Sahn. Dazu etwas Sonnenschein, harmlose Wolken. Das bleibt heute genau so. Die Wolken bleiben auch harmlos. Und morgen haben die mal gar nichts mehr zu melden. Morgen Sonne satt und 22 Grad zum Start ins Wochenende.
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3: Guten Morgen auf die Straßen, liebe Autofahrer. Es dauert länger für euch auf der A3 Arnheim Richtung Köln zwischen dem Kreuz Oberhausen und Kreuz Kaiserberg. 10 Minuten Zeitverlust. A40 Duisburg Richtung Essen zwischen Heißen und Essen-Holsterhausen 5 Minuten extra. Und auf der A52 Essen Richtung Düsseldorf zwischen Essen-Rüttenscheid und Breitscheid aktuell ein Plus von 20 Minuten. Geblitzt wird dann noch von den Blitzbieren. Die sind weiter geparkt und im Einsatz an der Duisburger Straße, der Sellerbeckstraße und der Kleiststraße. Und ihr sagt gerne eben kostenlos Bescheid, wenn es noch mehr gibt von unterwegs. Ruft an oder schickt eine WhatsApp an die Radio Mülheim Hotline. Das ist die 0800 70 70 321.
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3: Moinsen, so. Girl Group Power aus dem Jahr 2026. Das klingt so. Das sind Cat's Eye und Animal.

0: Richard Marx und Right Here Waiting for You bei Radio Mülheim. 8:10 am Donnerstagmorgen und wir unterstützen total gerne Menschen bei uns in Mülheim, die sich engagieren, die sich in ihrer Freizeit zusammentun. Und das passiert unter anderem beim Verein Podcast Musical und das auch noch mit sehr viel Talent. Janine aus Broich, die ist hier Mitglied und jetzt am Telefon. Guten Morgen, Janine.
1: Guten Morgen.
0: Janine, ihr seid ja ein Musical-Verein hier bei uns aus Mülheim. Für alle, die euch nicht kennen, ihr seid über 35 Leute aus dem ganzen Pott. Ihr kommt jede Woche zusammen, um für Musicals und für Auftritte zu proben. Das kann man so sagen, oder?
1: Das kann man definitiv so sagen, genau. Wir bringen eigene Stücke auf die Bühne, was total cool ist. Wir stehen bei Stadtteilfesten auf der Bühne. Man kann uns buchen. Ich glaube, wir machen fast alles.
0: Alles klar. So, Janine, wir sprechen jetzt heute Morgen, weil im Oktober stehen neue Auftritte von euch an. Ihr bringt nämlich das Musical Rampenmonster auf die Bühne. Bevor wir darüber sprechen, würde ich total gerne mit dir auch nochmal so hinter den Vorhang bei euch schauen. Ich stelle mir das nämlich bei so einem Musical

0: Verein oder auch beim Musical generell sehr aufwendig vor. Da gibt es ja so viele verschiedene Bereiche von der Bühne, was da passiert mit Kostüm, Maske, Technik, viele andere Bereiche noch. Das ist schon ein ordentlicher Akt, sowas final auf die Bühne zu bringen, oder?
1: Auf jeden Fall. Es ist total kribbelig für alle.
0: Ja.
1: Wir haben jetzt einen Haufen an Kostümen da, die Maske, die brennt. Also das ist ganz, ganz spannend. Und ja, ohne die Leute hinter der Bühne und hinter der ganzen Technik wären wir auch total aufgeschmissen. Genau, es ist quasi für jeden was dabei.
0: Ja, das heißt, du sagst, es ist für jeden was dabei. Ihr nehmt auch immer noch Mitglieder auf oder was höre ich daraus?
1: Unbedingt, unbedingt. Auf der Bühne, hinter der Bühne, neben der Bühne, alles.
0: Okay, also einfach bei euch melden bei Podcast Musical, wenn da Interesse besteht. So, Rampenmonster ist das Stück, was jetzt ab Oktober auf der Bühne ist. Was genau passiert da?
1: Genau, Rampenmonster, die tun nichts, die wollen nur singen. Ganz, ganz wichtig. Genau, es ist eine Komödie, nichts Gruseliges, wie man vielleicht denken könnte.
0: Ja.
1: Genau, es ist ein Versuch von unseren typischen Halloween-Figuren, von den Menschen gemocht zu werden. Und irgendwie kommen sie dann auf die Idee, sie probieren sich mal an einer Musical-Show. Und ja, es startet ein bisschen holprig, es wird ein bisschen witzig, aber es kommt immer mehr ins Rollen und wird nachher zu einer echt tollen Musical-Show.
0: Also mich hast du schon überzeugt. Was hast du da für eine Rolle?
1: Ich bin eine gelbe Hexe.
0: Eine gelbe Hexe.
1: Genau.
0: Okay, okay. Für mehr würde ich sagen, müssen wir einfach vorbeischauen. Anfang Oktober jetzt, nebenan in Essen, habt ihr große Premiere im Katakombentheater, ne?
1: Ganz genau, 3. Und 4.10.
0: So, und Ende Oktober an Halloween selbst seid ihr dann noch nebenan in Oberhausen im Lito-Palast.
1: Ganz genau.
0: Wie kommen wir denn an Tickets, liebe Janine?
1: Ihr kommt an Tickets, indem ihr auf podcast-musical.de geht, genau.
0: Okay.
1: Oder schmeißt es einfach bei Google rein.
0: Ich wollte gerade sagen, Google ist unser Freund, die Suchmaschine hilft direkt. Bei Podcast Musical findet man euch auf jeden Fall. Tickets,
1: ganz
0: das
1: genau.
0: Soll noch gesagt sein, kosten 25 Euro das Stück.
1: Yep.
0: Und Janine, ansonsten würde ich sagen, Hals- und Beinbruch für Rampenmonster, das Halloween-Musical vom Verein Podcast Musical. Aber es wird nicht gruselig, es wird lustig, hast du gesagt, ne?
1: Es wird sehr lustig, ja.
0: Vielen, vielen Dank für das Gespräch, Janine.
1: Wir danken euch.
0: Ciao. We were good.

auf euch ist doch einfach Verlass. Radio Mühlheim-Hörer Chris ruft gerade auf der kostenlosen Studio-Hotline der 0800 70 70 321 an und meldet einen kleinen Stau. Auf dem Uhlenhorstweg stadtauswärts knubbelt es sich heute Morgen in Fahrtrichtung Autobahnabschnitt Wedau. Chris, danke schön für den Anruf. 20 Minuten nach 8 habt

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0: Kenya Grace und Strangers um jetzt kurz nach 8:30 hier bei Radio Mülheim. Guten Morgen zusammen, Lina Heidmann hier. Wir machen weiter mit dem Wetter und da messen wir erstmal jetzt 13 Grad an der Westenergie Sporthalle. Später werden es 18 Grad. Dazu dann jetzt am Morgen schon freundlich mit Sonnenschein. Bleibt es den Tag über auch freundlich, nur mit so ein paar mehr Dekowolken on top. Ja, und morgen, da starten wir einfach mit 22 Grad und Sonne satt ins Wochenende rein. Guten Morgen auf die Straßen, liebe Autofahrer. Es dauert leider länger für euch, nach wie vor auf der A3 Arnheim Richtung Köln. Zwischen dem Kreuz Oberhausen und Kreuz Kaiserberg 10 Minuten Zeitverlust. A40 Duisburg Richtung Essen, zwischen Heißen und Essen-Holsterhausen 5 Minuten Wartezeit. Und richtig dick kommt es heute Morgen von der A52 Essen Richtung Düsseldorf, zwischen Essen-Rüttenscheid und Breitscheid aktuell ein Plus von 50 Minuten. Geblitzt wird natürlich dann auch noch, einmal an der Duisburger Straße, an der Sellerbeckstraße und an der Kleiststraße. Und wenn ihr von unterwegs sagt, das ist immer noch nicht alles, es gibt noch mehr zu melden, dann meldet euch. Ruft kostenlos an oder schickt eine WhatsApp rein an die Radio Mülheim Hotline. Das ist die 0800 70 70 321.
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0: Ja, und ich wünsche euch einen wunderschönen guten Morgen. Ich bin hier am Start, denn die Insa ist über Nacht leider krank geworden. Gute Besserung nochmal an dieser Stelle. Wir hoffen, dass du morgen wieder fit bist, liebe Insa. Und wenn nicht, dann starten wir morgen zusammen ins Wochenende. Wisst ihr jetzt schon mal Bescheid. Schönen Donnerstag euch.

Fragt ihr euch jetzt vielleicht gleich, was soll das? Herbert Grönemeyer hat schon gesungen. Hier ist Radio Mülheim. Am Donnerstagmorgen, 20 Minuten vor 9 haben wir es jetzt. Und es ist leider ein weiterer Morgen, an dem wir euch von einer weiteren Baustelle bzw. direkt einer Vollsperrung erzählen müssen. Die A40 wird heute Abend ab 21 Uhr bis Montag, den 5. Oktober, voll gesperrt. Und das dieses Mal zwischen dem Kreuz Duisburg und der Anschlussstelle Kaiserberg. Grund ist der Umbau des Kreuz Kaiserbergs, was auch sonst. Umleitungen sind für euch natürlich ausgeschildert, wo die lang gehen. Und alle Infos zu dieser Sperrung lest ihr heute Morgen natürlich auf radiomülheim.de in unseren Lokalnachrichten. Ja, und dann war es das leider noch nicht. Am Morgen kommt noch eine Vollsperrung auf A40. Dann zwischen Heißen und Winkhausen. Hier wird immerhin nur übers Wochenende gearbeitet an der Hardenbergbrücke. Was genau da passiert, das gucken wir uns, würde ich sagen, morgen nochmal ausführlich in Ruhe zusammen an. Teddy Swims jetzt hier und Mr. Know It All.

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0: So, Pippi Langstrumpf, Michel und die Kinder aus Büllerbü, die sind bei uns im Ruhrgebiet zu Gast. Hier ist Radio Mülheim am Donnerstagmorgen. Und da sind sie nebenan in Oberhausen. Da läuft nämlich seit wenigen Tagen eine neue Ausstellung in der Ludwig-Galerie. Die Ausstellung, die zeigt berühmte Bilder zu Astrid Lindgrens Geschichten. Fast 600 originale Illustrationen von 13 verschiedenen Künstlerinnen und Künstlern können wir uns da angucken. Kuratorin Sarah Hülsewig, die hat mit ihrem Team Teile der Ausstellung auch extra für Kinder gestaltet.
1: Indem wir die Bilder einfach mal ein bisschen niedriger gehängt haben, sodass auch Kinder diese Bilder auf Augenhöhe sehen können. Es gibt auch eine Leseecke für Kinder mit Sitzsäcken, wo sie sich so ein bisschen vertiefen können in die Geschichten.
0: Ich bin irgendwie bei den Bildern niedriger hängen geblieben. Das ist so simpel, aber natürlich so wichtig für die Kids, damit sie die Bilder auch ordentlich anschauen können. Die Geschichten von Astrid Lindgren, die sind ja mittlerweile, muss man sagen, richtige Oldies. Pippi Langstrumpf zum Beispiel ist schon über 80 Jahre alt. Und deswegen, klar, kennen viele von uns diese Geschichten auch aus der eigenen Kindheit. Und auch die Bilder zu den Stories, die begleiten uns schon lange, sagt Sarah Hülsewig.
1: Illustrationen, die wir als Kind wahrgenommen haben, die bleiben ewig im Gedächtnis. Also jeder kann etwas, wenn er Pippi Langstrumpf hört, nur diesen Begriff, diesen Namen, dann hat jeder ein Bild vor Augen von Pippi Langstrumpf. Also Bilder sind unfassbar wichtig für uns und für unsere Identität. Das fängt halt im Kindesalter an und hört niemals auf.
0: So, und deswegen ist diese Ausstellung natürlich auch für uns Erwachsene super geeignet. Die Ausstellung in der Ludwig-Galerie, die läuft bis Januar. Ihr habt also noch genug Zeit, euch das reinzuziehen, auch darauf zu warten, dass das Herbstwetter wirklich Herbstwetter wird. Der Eintritt, der kostet für Erwachsene 12 Euro und für Kinder nur die Hälfte. Astrid Lindgrens Welt in Bildern, eine Ausstellung für klein und groß, ab sofort nebenan in Oberhausen.

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1: Mit Malte Heilbricht. Guten Morgen. Sprengstoffdrohnen an Flughäfen, Cyberangriffe auf Energieanlagen, Spionage bei Rüstungsfirmen. Die Bedrohung in Deutschland ist in letzter Zeit gestiegen. Und deshalb sollen die deutschen Nachrichtendienste aufgerüstet werden. Innenminister Dobrindt will sie zu echten Geheimdiensten mit mehr Befugnissen ausbauen, ähnlich wie in anderen Ländern. Der Bundestag berät in diesen Minuten über die Pläne. Infos von Marc Weiß.
2: Der Hauptantrieb für die Pläne ist Russland bzw. der russische Angriffskrieg gegen die Ukraine und die mutmaßlich russischen Attacken gegen den Westen, die es ja auch bei uns gab und gibt. Deutschlands Nachrichtendienste haben bisher vor allem Informationen gesammelt. In Zukunft sollen sie auch aktiv handeln dürfen. Der Bundesnachrichtendienst soll zum Beispiel in IT-Systeme von Drohnenfabriken oder Chemiewaffenlaboren eindringen dürfen, um diese zu sabotieren. Auch der Verfassungsschutz dürfte Hackerangriffe starten, um die Bundesrepublik zu schützen. Nicht erlaubt sind direkte Angriffe auf Personen. Damit bliebe der BND noch weit entfernt von dem, was andere westliche Geheimdienste dürfen. Kritikern gehen die Pläne trotzdem zu weit. Unter anderem gibt es Datenschutzbedenken, weil Speicherfristen verlängert werden sollen und insgesamt auch mehr überwacht werden soll.
1: Und das sind weitere Nachrichten. Die US-Regierung muss die Sender CNN, MS Now und das Portal Politico vorerst wieder ins Weiße Haus lassen. Ein Bundesrichter hat das von Präsident Trump verhängte Hausverbot gegen die drei Medien am Morgen gekippt. Der Entzug der Presseausweise sei ohne verfassungsrechtlich angemessen.

0: Erstes Verfahren erfolgt, heißt es in der Urteilsbegründung. Nach den eigenständigen Hacking-Attacken durch künstliche Intelligenz haben die Chefs der größten US-KI-Firmen vor dem UN-Sicherheitsrat vor den Risiken der Technologie gewarnt. Man sei an einem Scheideweg angelangt, sagte OpenAI-Chef Altman. Nun sei extreme Vorsicht angebracht. Genau 87 Tage nach dem blamablen Aus bei der Fußball-WM startet die Nationalmannschaft heute Abend unter dem neuen Bundestrainer Jürgen Klopp in die Nations League. Erster Gegner in der Gruppenphase ist gleich mal der Erzrivale Niederlande in Amsterdam. Die Hitze in diesem Sommer hat nicht nur uns zu schaffen gemacht, sondern drückt auch kräftig auf die Wirtschaft. Denn wenn es zu heiß ist, arbeiten wir schlicht langsamer, machen mehr Pausen oder melden uns öfter krank. Eine aktuelle Berechnung des Versicherers Allianz zeigt, dass dadurch die Wirtschaftsleistung in Europa in diesem Jahr um 113 Milliarden Euro gesunken ist. Deutschland liegt dabei mit 25 Milliarden Euro auf Platz 2 hinter Italien. Hinzu kommen noch Schäden durch Unwetter, Überschwemmungen und andere Naturkatastrophen. Für Deutschland geht die Allianz hierbei von insgesamt 50 Milliarden Euro in den letzten 5 Jahren aus. Und das waren die Nachrichten mit Malte Albrecht.
1: Dankeschön, Malte. 9:02 haben wir es. Guten Morgen zusammen. Hier ist Radio Mülheim mit Lina Heidmann. Wir machen weiter mit dem Wetter und das geht schon super los mit Sonnenschein, harmlosen Wolken und noch frischen 13 Grad jetzt gemessen bei euch in Winkhausen. Im Tagesverlauf bleiben Schleierwölkchen ein Thema, die tun aber nichts, zu später maximal 18 Grad. Ja, und morgen gibt's dann einfach gar keine Wolken. Wirklich, die existieren morgen am Freitag nicht. Nur Sonnenschein und warme 22 Grad zum Start ins Wochenende.
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1: Guten Morgen auf die Straßen, liebe Autofahrer. Es dauert länger auf der A3 Arnheim Richtung Köln zwischen dem Kreuz Oberhausen und Kreuz Kaiserberg. 10 Minuten Zeitverlust. A40 Essen Richtung Duisburg zwischen Essen Zentrum und Winkhausen gilt das Gleiche. Auch hier 10 Minuten extra. Und auf der A52 Essen Richtung Düsseldorf zwischen Essen Rüttenscheid und Breitscheid nach wie vor proppevoll. Mindestens eine Dreiviertelstunde dauert es hier momentan länger. Es ist nämlich nur eine Spur frei. Super. So. In der Berufsverkehrszeit. Naja, geblitzt wird auch noch an der HRW, auf der Duisburger Straße, an der Sellerbeckstraße und an der Kleiststraße. Hier sind weiter die Blitzbirnen gemeldet. Und wenn ihr von unterwegs mehr seht, dann ruft doch gerne eben kostenlos an oder schickt eine WhatsApp rein an die Radio Mülheim Hotline. Das ist die 0800 70 70 321.
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1: Moinsen, kommt gut raus an diesem Donnerstag. Jetzt mit Katrina und The Waves.

0: Handtricks und Golden hier bei Radio Mülheim am Donnerstagmorgen. 9:10 haben wir es jetzt und ich glaube, dem werden die rund 84 Millionen Hobby-Bundestrainer, die wir hier in Deutschland haben, wohl nicht ganz so schnell widersprechen. Jürgen Klopp, der steht heute das erste Mal als Bundestrainer am Spielrand für die deutsche Fußballnationalmannschaft. Heute Abend 20.15 Uhr Nations League, Deutschland gegen die Niederlande. Und Freunde, wir haben Glück. Denn bevor die Mutti, die Kollegin Insa Löll, über Nacht krank geworden ist, hat sie noch eine fachmännische bzw. fachfrauische Einschätzung abgegeben. Hören wir jetzt.
1: Ach, es hätten zum Bundestrainerdebüt doch so belanglose Mannschaften sein können wie San Marino oder Liechtenstein. Aber nicht mit ihm.
2: Bin ich bescheuert.
1: Nicht mit Kloppo. Für den gelernten Sportwissenschaftler gibt es zum Auftakt den Klassiker Deutschland gegen die Niederlande.
2: Das führt zumindest dazu,

0: Dass ich mich jetzt dramatisch besser fühle.
1: Das Thema von Kloppos Diplomarbeit übrigens, und das ist kein Scheiß, Walking. Ja. Jürgen, Walking. Ist es dein Ernst jetzt?
2: Das ist das speziellste Fußballspiel der ganzen Saison, ich habe keine Frage dazu.
1: Gerade mal 2 Trainingseinheiten gab es bis zum Spiel heute Abend. In der Zeit schaffen es andere nicht mal ein Billigregal aufzubauen.
2: Upsala.
1: Und bei Kloppo scheint die Tür zur Nationalmannschaft nicht nur offen zu sein, sondern die hängt praktisch aus den Angeln. Er hat 44 Spieler nominiert, das sind 2 komplette Kader. Sag mal, ist das nicht ein bisschen viel?
3: Da habe ich noch nicht drüber nachgedacht. So.
1: Ja gut, für den Fall, dass seine Bundestrainerkarriere eine ähnliche Halbwertszeit hat wie bei seinem Vorgänger, hast du schon Plan B?
0: So eine Nachmittagssendung. Ja, über Themen sprechen, die mich nicht interessieren und dabei freundlich lächeln.
1: Ja, also weiß ich nicht, geht's vielleicht auch ein bisschen bodenständiger? Also das ist jetzt deine Chance, eine Präventivbewerbung abzugeben.
0: Herr Schneck, bitte an Kasse 6.
1: Ja, für Aldi an der Kasse reicht's. Geht doch.
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0: Tiffany Harris und Vertigo hier bei Radio Mülheim. 18 Minuten nach 9 am Donnerstag. Habt ihr schon mal auf unserer Wunschliste gestöbert?
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0: Ich meine, da gibt's einiges zu entdecken. Ein Ausflug für die ganze Familie in den Europapark zum Beispiel oder Musical-Tickets oder jede Menge andere Wünsche. Einen knaller Wunsch. Den hat sich heute früh Hörerin Adina gesichert und das beim Kollegen Jürgen Bangert.
2: Wir schicken dich zu Shabusi nach New York.
3: Nein, das ist nicht wahr.
2: Ja doch, wir machen doch hier keine Scherze.
3: Oh Gott, ach toll.
2: Adina, herzlichen Glückwunsch.
3: Oh, danke. Ich habe noch keine Ahnung, man kommt ja.
2: Ihr fliegt hin mit zwei Personen nach New York. Ihr seid am 3. Oktober dabei in dieser legendären Radio City Music Hall in New York. Und jetzt kommt das Allerbeste. Ihr seht nicht nur das Konzert, sondern ihr bekommt auch noch ein Meet and Greet mit Shabusi.
3: Oh Gott, echt?
2: Ja.
3: Oh, toll.
0: Ja, und wir legen natürlich noch nach. Für euch warten auch noch einige tolle Wünsche. Es gäbe zum Beispiel noch Karten für ihn.

0: Klatsche 207 ist das. Da könnte es also schon bald für euch hingehen. Vielleicht habt ihr aber auch einen ganz, ganz anderen eigenen Wunsch. Auch den könntet ihr natürlich jederzeit einreichen. Das geht auf radiomülheim.de. Und vielleicht, wer weiß, klingelt schon heute Nachmittag euer Telefon.
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Toten Hosen und altes Fieber hier bei Radio Mülheim. 9:30 haben wir es. Lina Heidmann hier. Wir machen kurz weiter mit dem Wetter. Da messen wir jetzt 13 Grad am Rhein-Ruhr-Zentrum. Später 18 Grad in der Spitze. Dazu jetzt am Morgen schon freundlich mit harmlosen Wolken und etwas Sonnenschein. Genauso bleibt es heute eigentlich für den restlichen Tag. Und morgen, da starten wir einfach mal mit 22 Grad und Sonne pur ins Wochenende rein. Das wird herrlich. Guten Morgen auf die Straßen, liebe Autofahrer. Da ist es noch nicht überall herrlich. Ihr braucht noch länger auf der A3. Köln Richtung Oberhausen zwischen Duisburg-Weder und Oberhausen-Dierich. Eine Viertelstunde Zeitverlust. Dann die A3 Arnheim Richtung Köln zwischen dem Kreuz Oberhausen und Kreuz Kaiserberg. 10 Minuten extra. Und auf der A52 Essen Richtung Düsseldorf zwischen Essen-Rüttenscheid und Breitscheid ist weiter nur eine Spur frei. Und das führt zu aktuell 35 Minuten extra für euch. Geblitzt wird ansonsten.

0: Ansonsten weiterhin an der Duisburger Straße, der Sellerbeckstraße und der Kleiststraße. Und ihr sagt gerne eben kostenlos Bescheid, wenn ich was Wichtiges vergessen haben sollte, wenn es noch mehr gibt von unterwegs. Sagt Bescheid, ruft an oder schickt eine WhatsApp rein an die Radio Mülheim Hotline. Das ist die 0800 70 70 321.
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0: So, falls es jetzt noch unter die Dusche gehen sollte, wer weiß, dann hier nochmal die Anleitung, wo sich überall gewaschen wird. Head, Shoulders, Knees and Toes.

0: Sheeran, Eyes Closed hier bei Radio Mülheim. Am Donnerstagmorgen, 9.36 Uhr haben wir es. Ja, morgens auf den Lichtschalter drücken und es wird kein Licht. Oder in der Küche den ersten Kaffee ziehen wollen und das Surren der Kaffeemaschine bleibt irgendwie aus. Das kommt euch vielleicht in dieser Woche bekannt vor. Thomas Bertram aus den Radio Mülheim Nachrichten jetzt live bei mir, Thomas. Ja. Das hatten diese Woche ja schon mehrere von euch.
1: Ja, von Speldorf über Broich, die Saaner Kuppe, Selbeck bis hin nach Mintert. Aus der ganzen Stadt hattet ihr euch gestern gemeldet. Da war für gut 10 Minuten morgens vor 7 der Strom weg. Laut des Netzbetreibers Westnetz lag das gestern an einem defekten Kabel, beziehungsweise gab es da so eine sogenannte Mittelspannungsstörung, die war der Grund.
0: Wisst ihr Bescheid? Kabeldefekt, ich meine, das kann passieren. So ein bisschen auffällig ist es nur, dass das diese Woche ja auch nicht zum ersten Mal passiert mit dem Stromausfall. Also gefühlt passiert das jetzt häufiger, oder?
1: Ja, Montag war der Strom auch schon mal weg. Da waren ebenfalls mehrere Haushalte im Stadtgebiet in verschiedenen Stadtteilen betroffen. Eine gute Stunde waren die ohne Strom. Den Eindruck hat uns Westnetz auf Anfrage aber so nicht bestätigt. Auch für Montag gibt es demnach eine plausible Erklärung. Mhm. Ja, aber bei Bauarbeiten war es zu einem Kurzschluss gekommen.
0: Alles klar, okay. Ist auch plausibel. Liebe Westnetz, wir möchten an dieser Stelle nur sagen, wir haben euch im Blick, wir behalten das im Auge und ansonsten hoffen wir natürlich, dass eure Kaffeemaschine heute Morgen arbeitet, ihr alle Strom habt und so energiegeladen wie möglich in den Tag starten könnt und wenn ihr mal wieder keinen Strom habt, dann meldet euch natürlich auch jederzeit gerne bei uns 0800 70 70 321. Hier ist Radio Mülheim. Dankeschön, Thomas, für die Info.

Deep hier bei Radio Mülheim. Ich bin Lina Heidmann und sag an dieser Stelle Tschüss. Gleich ab 10 übernimmt hier die Kollegin Lena Berg. Vielleicht bis morgen, vielleicht hoffentlich bis morgen zusammen mit der Insa. Wir wissen es noch nicht. Euch auf jeden Fall einen schönen Donnerstag.

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1: Mit Malte Albrecht, guten Morgen. US-Präsident Trump hat eine weitere Niederlage vor Gericht kassiert. Trump muss die zuletzt aus dem Weißen Haus verbannten Journalisten wieder hereinlassen. Das hat ein Bundesrichter entschieden. Der US-Präsident hatte den Sendern CNN, MS Now und dem Nachrichtenportal Politico ein Hausverbot erteilt. Mark Weiß aus dem News-Team, was steckt denn dahinter?
2: Ja, wie so vieles bei Trump kam ja auch dieses Hausverbot für die Sender überraschend. Formal hatte das Weiße Haus ihnen die entsprechenden Presseausweise entzogen. Trump hatte am Freitag erklärt, dass den drei Medien ab sofort der Zugang zum Weißen Haus verboten sei, weil sie Fake News verbreitet hätten. Trump, das ist ja auch kein Geheimnis, nennt Infos, die tendenziell gegen ihn sind, gerne Fake News und deshalb schmeißt er CNN, MS Now und Politico raus. Das geht so aber nicht, sagt der Richter, denn die Berichterstattung ist von der Verfassung geschützt. Das heißt, ohne Verfahren kann Trump da nicht einfach unliebsame Journalisten vom Weißen Haus fernhalten. Man darf sehr gespannt sein, wie das jetzt weitergeht, denn Trump hatte vor dem Urteil damit gedroht, noch weitere Sender zu verbannen. Dagegen hatten fast alle geschlossen protestiert. Auch Trumps Lieblingssender oder Haus- und Hofsender, wie manche sagen, Fox News, hat Trumps Vorgehen scharf kritisiert. Das gab es bisher so noch nicht. Wie er darauf reagiert, man weiß es nicht.
1: Wir werden es mitkriegen. Danke, Marc. Und jetzt weitere wichtige Nachrichten im Überblick. Im Bundestag geht es zur Stunde erstmals darum, ob die Nachrichtendienste mehr Befugnisse bekommen sollen. Innenminister Dobrindt hat vorgeschlagen, dass BND und Verfassungsschutz deutlich mehr Daten sammeln, speichern und auswerten dürfen als bisher. Außerdem sollen sie künftig bei drohenden Sabotage- oder Cyberangriffen den Gegner aktiv angreifen können. Der Sozialverband VdK fordert Anpassungen bei der geplanten Rentenreform der Bundesregierung. VdK-Präsidentin Bentele spricht sich für einen Sozialcheck aus. Vor allem die Rente nach 45 Beitragsjahren könne man nicht einfach abschaffen, sagt sie. Man brauche mindestens eine ausreichende Übergangszeit. Russland hat die ukrainische Hauptstadt Kiew in der Nacht wieder mit ballistischen Raketen angegriffen. Bürgermeister Klitschko sprach von 2 Toten und 6 Verletzten. Vorher hatte Russlands Außenminister Lavrov im UN-Sicherheitsrat noch einmal deutlich gemacht, dass Moskau seine Angriffe vorerst nicht einstellen will. Wer demnächst neu ins Berufsleben startet, sollte sich schon mal mit ChatGPT, Google Gemini und anderen KI-Assistenten befassen. Etwas mehr als die

0: Hälfte der Beschäftigten in Deutschland glaubt nämlich, dass KI-Kenntnisse bald zur Grundvoraussetzung beim Jobeinstieg werden. In einer aktuellen Umfrage der IU Internationalen Hochschule in Erfurt haben das 54,9% der Befragten gesagt. Das Ganze hat aber zwei Seiten, sagen Experten. Einerseits helfe künstliche Intelligenz jungen Berufstätigen dabei, schneller anspruchsvolle Aufgaben zu übernehmen. Andererseits würden Routinetätigkeiten wie Recherchieren oder Präsentationen erstellen immer öfter wegfallen. Berufsanfänger sollten deshalb weiterhin die Möglichkeit bekommen, praktische Erfahrungen zu sammeln und gleichzeitig KI-Kenntnisse aufzubauen. Und das waren die Nachrichten mit Maite Albrecht.
1: 10.03 Uhr ist es. Wir schauen zusammen aufs Wetter hier am Vormittag in eurem Lieblingsradio. Das ist tatsächlich ganz angenehm dafür, dass wir gerade eigentlich frisch reingestartet sind in den Herbst. 14 Grad, die haben wir jetzt gerade bei uns in der Region. Dazu gibt es so einen netten Mix aus Sonne und Wolken. Dabei ist die Sonne aber auf jeden Fall gut draußen. 18 Grad bekommen wir heute maximal noch. Und morgen, mein Gott, da wird es dafür umso schöner. Wir haben eigentlich gar keine Wolken mehr unterwegs. Pure Sonne morgen, dazu maximal 21 Grad. Also ein ganz schöner Herbststart. Dann schauen wir auf die Straßen. Vorsicht bitte auf der A31 Gronau-Oberhausen zwischen Schermbeck und Dorsten. Da hat es einen kleinen Unfall gegeben und bisher kommt ihr da auch nicht lang auf der A31 Gronau-Oberhausen zwischen Schermbeck und Dorsten. Fahrt da besonders vorsichtig. Am besten umfahrt ihr die Stelle einfach komplett. Ansonsten haben wir noch ein paar Staus von den Autobahnen. A3 Arnheim-Köln zwischen Dienstlaken Süd und Kreuz-Oberhausen West. 10 Minuten plus. A40 Essen-Duisburg zwischen Mülheim-Heimaterde und Mülheim-Winkhausen. Kilometer 5 Minuten on top. Dann die A52 Essen in Düsseldorf zwischen Essen, Kettwig und Breitscheid 5 Kilometer Stau. Da braucht er eine halbe Stunde länger. Und die A59 Dienstlaken-Duisburg zwischen dem Kreuz Duisburg-Nord und Kreuz Duisburg 2 Kilometer Stau, 5 Minuten plus. Dann habe ich noch ein paar Blitzer für euch. In Bottrop auf der Bottroper Straße in beiden Richtungen Höhe der Tankstelle. In Mülheim blitzt es auf der Duisburger Straße Höhe der HRW. In Oberhausen steht ein Blitzer auf dem Potmannsweg und in Mörs-Eick auf der Baumstraße. Und wenn ihr noch irgendwas seht, dann schreibt da einfach eine WhatsApp oder ruft bei uns an diese Nummer hier.
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1: Gute Fahrt wünsche ich euch.
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1: Ne, was freue ich mich heute mit euch in den Vormittag zu starten?

to the Moon and Back um 10.11 Uhr in eurem Lieblingsradio. Und der Typ, der ist wirklich einfach ein Macher. Der bringt jedes Jahr wirklich mindestens 2 Songs raus. Ich habe es gerade extra nochmal auf Spotify nachgeguckt. Der ist wirklich eine absolute Maschine und hat es dieses Jahr natürlich auch wieder eingehalten. Also Hug Yourself hat er rausgebracht, ja, den spielen wir auch gerne ab und zu mal, kennt er auf jeden Fall. Und jetzt hat er aber auch wieder einen neuen am Start, Kamrat und Love Sober. Und den habe ich jetzt für euch hier. Yeah.

0: 3000 Folgen lang sitzt er schon da und kommentiert wie kein Zweiter. Guido Maria Kretschmer, der sitzt da immer schön auf seinem Plätzchen und hat sich wirklich so den gemütlichsten Job der Sendung Shopping Queen ausgesucht. Zugucken und einfach mal den Senf dazugeben. Gut, also das, was wir jetzt alle auch vorm Fernseher machen, wenn Shopping Queen so läuft. Ich bin aber der Meinung, der Guido, der ist da einfach einzigartig.
1: Hören Sie mal, so geht's aber auch nicht, ne? Willst du mir die Wände hier voll kritzeln, ne? Ich find's okay, wenn man sich auslebt, aber ich finde, es sieht eben

0: beschissen aus. Was braucht die rote Kontaktlinsen?
1: Leute!
2: Habe ich jetzt da ein bisschen Angst, wenn ich ehrlich bin.
3: Ich habe noch nie jemanden gesehen, der sich so freut, wo das falsche an hat.
4: Schöner geht nicht.
2: Gewinnen kann sie damit auf keinen Fall.
0: Ich finde wirklich, das ist der Antichrist. Bitte nicht.
5: Oh, die sind mega.
1: Schön, freut mich.
5: Ich brauche den anderen nicht anprobieren.
1: Mhm. Gut. Klasse.
0: Ich würde sagen, jetzt bin ich raus, weil das ist wirklich zu viel. Bei aller Liebe.

0: Weiter bitte Vorsicht auf der A31 Grunau-Oberhausen zwischen Lembeck und Dorsten. Da hat es einen Unfall gegeben. Umfahrt die Stelle einfach am besten an Seite auf der sicheren Seite. Ich bin Lena Berg, wünsche euch einen schönen Vormittag hier mit uns.
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0: Kurz nach 11:30, wir schauen zusammen aufs Wetter bei uns. Das ist dafür, dass der Herbst gerade eigentlich erst so richtig reingestartet ist. Direkt wieder so ein bisschen sommerlich, habe ich das Gefühl. 15 Grad, die haben wir gerade. Ein Müh kommt noch drauf, 18 sind heute also maximal drin. Dazu gibt es so einen ganz netten Mix aus Sonne und Wolken. Also es ist irgendwie ganz warm in der Sonne auch draußen. Sehr, sehr schön auf jeden Fall. Trocken bleibt es auch. Und morgen kommt auch noch eine Schippe drauf. 21 Grad maximal, nur Sonne, keine Wolken, blauer Himmel und das den ganzen Tag. Also ich habe das Gefühl, der Sommer kommt zurück und nicht der Herbst klopft an. Schauen wir rüber auf die Straßen. Da hat sich einiges beruhigt auf den Autobahnen. Ich habe nur ein paar kleine Staus für euch. A3 Oberhausen-Köln zwischen Mettmann und Solingen 3 Kilometer, 10 Minuten plus. A46 Wuppertal-Düsseldorf zwischen Kreuzhilden und Düsseldorf-Eller 3 Kilometer, eine halbe Stunde on top. Und die A52 Essen-Düsseldorf zwischen Essen-Kettwig und Breitscheid 4 Kilometer. Auch da eine halbe Stunde, die ihr draufrechnen müsst. Dann blitzt es in Bottrop auf der Bottroper Straße in beiden Richtungen. In Mülheim auf der Kleiststraße in Heißen, da steht eine Blitzbirne. In Oberhausen blitzt es auf der Mellinghofer Straße und in Dienstlaken-Lohberg auf der Hauer Straße in beiden Richtungen. Und wenn ihr noch was seht, ihr wisst, wie es läuft. Ihr ruft einfach bei uns an oder noch besser, ihr schickt mir einfach hier eine WhatsApp ins Studio.
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0: Gute Fahrt wünsche ich euch.
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0: Jo, so ist es. Schönen Vormittag wünsche ich euch. Das ist Purple Disco Machine und Küngs mit Substitution.

0: Donna Lewis und I Love You Always Forever um 10.41 Uhr in eurem Lieblingsradio Comedians. Die lachen ja wirklich so dermaßen viel auf der Arbeit und haben ja eigentlich streng genommen so den Spaß ihres Lebens auf der Bühne. Da frage ich mich persönlich, brauchen die dann überhaupt so einen erholenden Urlaub? Weil eigentlich macht die Arbeit ja so viel Spaß, da brauchst du es ja eigentlich gar nicht, ne? Naja, also egal wie die Antwort ausfällt, der Atze, der sitzt auf jeden Fall gerade im Flieger schön Richtung Sonne.
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3: Ja, nee, ist klar.
4: Ja, der Herbst hat ja auch noch ein paar schöne Tage. Der Satz kommt oft von Männern in meinem Alter. Aber wollen wir doch mal ehrlich bleiben. Die schönen Tage im Herbst hängen doch in erster Linie vom geografischen Standort ab. Deshalb mache ich grundsätzlich Urlaub im Herbst. Ihr seht ja, ich hätte auch lieber Bock, im Sommer Urlaub zu machen. Aber wenn man im Herbst schöne Urlaubsbilder postet, dann ärgern sich die Freunde und Verwandten mehr. Ja, und dann habe ich wieder Spaß dran, wenn ich an der Poolbar sitze und mir vorstelle, wie mein Kumpel Axel gerade mit seinem labbrigen Filterkaffee am Schreibtisch sitzt, meinen Status stalkt und direkt schon das erste Mal laut Scheiße durchs Büro brüllt. Ach, das ist für mich schöner als ein Frühbucherrabatt. Ja, das klingt jetzt ein bisschen gehässig und so kennt man mich ja auch gar nicht, aber ich bin auch nur ein Mensch. Und Glück definiert sich ja auch über den Kontrast. Und jetzt mal ehrlich, wie oft sind wir bei diesem Vergleich nur zweite Sieger? Aber den Urlaub

0: dann zu machen, wenn alle anderen schon wieder an der Schippe sind. Das ist die Macht des kleinen Mannes. Ich treibe das auch gerne mal auf die Spitze und heb mir einen Teil der Urlaubsfotos auf. Sehe, die poste ich dann erst im Januar, damit die denken, ich wäre schon wieder auf den Seychellen. Ja, während ich natürlich wieder auf Tour bin und in irgendeinem Billighotel in Erfurt hocke. Ja, Freunde, so ist das Leben. Yin und Yang. Kommt nur drauf an, wie du es verkaufst.
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0: Wir feiern heute Geburtstag. Und es ist nicht einfach nur irgendein Geburtstag. Es geht jetzt nicht um den Cousin dritten Grades, die imaginäre Spielfreundin aus der Kindheit. Nee, es geht um ein Gericht, das für Menschen im Pott und am Niederrhein einfach teilweise wie pures Gold ist. Im Stadion oder betrunken auf dem Weg nach Hause von einer Party. Die Currywurst geht immer. Und genau in diesem Jahr wird sie eben 90 Jahre alt. Wir feiern das heute ein bisschen und zwar mit einem herrlichen Quiz, das den wundervollen Namen trägt: Wurst oder Wahnsinn. Max Berger aus dem Vormittagsteam, wie genau kann man denn bei unserem Spiel mitmachen?
1: Ja, geht ganz einfach, ihr schickt uns jetzt einfach einen Wurst-Emoji per WhatsApp und mit ein bisschen Glück bekommt ihr dann einen Anruf von uns.
0: Und wenn wir dann zocken, wie genau funktioniert das Spiel?
1: Also, ihr bekommt den Namen einer Wurstsorte genannt. Bei dem Namen könnte es sich dann aber um eine echte Wurst handeln oder eben um eine Wurstsorte, die wir uns ausgedacht haben. Ja, und ihr müsst dann genau erraten, also ihr müsst das erraten, ob es jetzt eine richtige Wurst ist oder eine falsche Wurst. Und wenn er richtig liegt, gibt es ein kleines Überraschungspaket für euch.
0: Also, wenn ihr Bock habt mitzuspielen, schickt uns einfach ab jetzt einen Wurst-Emoji per WhatsApp an diese Nummer hier.
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0: Ja, und dann geht's tatsächlich um die Wurst.
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0: Unsere Nachrichten nach nur einem Spot.
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4: Mit Malte Albrecht. Guten Tag. Es gibt eine gute und eine schlechte Nachricht von der deutschen Wirtschaft. Die gute: aktuell läuft es besser als erwartet. Deshalb haben die führenden Forschungsinstitute ihre Wachstumsprognose für das laufende Jahr verdoppelt und auf 1,3% angehoben. Die schlechte Nachricht: die Forscher befürchten, dass es danach wieder bergab geht. Marc Weiß aus dem News-Team, wie wird das denn begründet?
5: Also dieses doch sehr dicke Plus liegt vor allem am Export. Deutsche Produkte sind seit einiger Zeit im Ausland wieder sehr gefragt. Und das wiederum liegt paradoxerweise an genau dem Zustand, der so vieles bei uns hier im Land so teuer macht, nämlich dem Iran-Krieg und der Sperrung der Straße von Hormus. Da stecken viele Waren im wahrsten Sinne des Wortes fest. Deshalb kaufen andere Länder aktuell mehr Produkte aus Deutschland. Die kommen dann wenigstens an, sagen die Forschungsinstitute. Ein weiterer Grund ist die insgesamt robuste Weltwirtschaft. Es ist zwar deutlich weniger Öl auf dem Markt, dafür boomen aber andere Branchen, allen voran die KI-Entwicklung. Trotzdem sind wir noch lange nicht über den Berg, heißt es. Dafür seien die Strukturprobleme verantwortlich, die wir haben. Bürokratie zum Beispiel, Fachkräftemangel, auch die immer noch viel zu hohen Energiepreise in Deutschland. Und wenn die Politik das nicht bald in den Griff bekomme, dann sei es spätestens 2028 schon wieder vorbei mit dem Wirtschaftswachstum. So lautet zumindest die Prognose.
4: Danke, Marc. Und das sind jetzt weitere Nachrichten, kurz und kompakt. Mit einer landesweiten Kontrollaktion geht NRW wieder gegen sogenannte Schrottimmobilien vor. Laut dem NRW-Bauministerium werden seit dem frühen Morgen rund 120 Wohnungen in Duisburg, Essen, Gelsenkirchen, Hagen, Krefeld und Velbert durchsucht. Geprüft werden unter anderem überhöhte Mieten, unzumutbare Wohnverhältnisse und möglicher Sozialbetrug. Der Bundestag befasst sich gleich mit einem neuen Vorstoß zum Thema Organspenden. Eine Gruppe aus verschiedenen Fraktionen bringt einen Entwurf zur Einführung einer Widerspruchsregelung ein. Heißt, jeder Erwachsene, der nicht explizit Nein sagt, gilt nach dem Tod automatisch als Spender. Berlin hat seine Olympia-Bewerbung offiziell zurückgezogen. Das hat der regierende Bürgermeister Wegner am Vormittag bestätigt. Er sprach von einem traurigen Tag für Berlin. Nach der Abgeordnetenwahl gäbe es für die Bewerbung keine realistische Chance mehr. Sowohl Linke als auch Grüne lehnen die Pläne als zu teuer ab. Auf Deutschlands Straßen hat es im ersten Halbjahr wieder häufiger gekracht. Das Statistische Bundesamt meldet rund 1,26 Millionen Unfälle. Gleichzeitig sind aber weniger Menschen dabei ums Leben gekommen. Die Zahl der Verkehrstoten sank auf rund 1.200. Außerdem gab es weniger Verletzte. Eine Ausnahme gibt es bei E-Scootern. Hier starben 28 Menschen, fast doppelt so viele wie im Vorjahreszeitraum. Auch bei Kindern und Jugendlichen gab es entgegen dem allgemeinen Trend mehr Verletzte und Getötete. Die häufigste Ursache für Unfälle mit Personenschaden: falsches Abbiegen, Wenden oder Rückwärtsfahren. Danach folgen Verstöße gegen die Vorfahrt und gegen den Sicherheitsabstand. Und das waren die Nachrichten mit Malte Albrecht.
6: 11.03 Uhr ist es. Wir schauen zusammen aufs Wetter hier in eurem Lieblingsradio am Vormittag.

0: Das ist doch wirklich eine schöne Brise, leichter Sommer, der da noch so vorbeischnieft hier an uns heute. Also ist herbstlich schon auf jeden Fall, von den Temperaturen her 14 Grad, die haben wir gerade in unserer Region. Ansonsten wird es aber noch ein Müh wärmer heute, 18 Grad, die sind maximal drin. Und da kommt morgen auch noch eine ordentliche Schippe drauf, also da kommt der Sommer nochmal richtig vorbei. 21 Grad maximal, dazu dann strahlender Sonnenschein, wirklich keine Wolken unterwegs, die haben wir nur heute noch ein bisschen am Himmel. Schauen wir auf die Straßen. Ein paar Staus von den Autobahnen habe ich für euch. A3 Oberhausen-Köln zwischen dem Kreuz Hilden und Solingen. 3 Kilometer, 10 Minuten plus. Und die A52 Essen-Düsseldorf zwischen Essen-Kettwig und Breitscheid sind 4 Kilometer, 20 Minuten plus da. Dann blitzt es in Gelsenkirchen auf der Finkestraße, Höhe der Kurt-Schumacher-Straße. In Mülheim auf der Sahner-Straße, das hat Jasmin gerade reingemeldet. Außerdem in Mülheim auf der Duisburger Straße, Höhe der HRW. In Oberhausen auf dem Potmannsweg hat Lothar gemeldet. Und in Wesel auf dem Molkereiweg steht auch noch ein Bob. Und wenn ihr noch was seht, ihr wisst, wie es läuft. Ihr ruft einfach bei uns an oder schickt mir eine WhatsApp hier direkt ins Studio.
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0: Gute Fahrt euch. Mein Gott, ich freue mich doll. Wir zocken gleich nämlich unsere allererste Runde heute von Wurst oder Wahnsinn, weil wir feiern ja die Currywurst heute, 90 Jahre wird sie. Also schreibt mir einfach jetzt nochmal per WhatsApp einen Wurst-Emoji, wenn ihr Bock habt, jetzt gleich so, ich sag mal, in 5 bis 10 Minuten mit mir die erste Runde zu zocken.
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0: Und das sind die fantastischen 4 und Clueso mit zusammen hier für euch.

0: Madonna und Frozen um 11.11 Uhr hier in eurem Lieblingsradio. Das heißt, wir starten rein mit der ersten Runde. Wurst oder Wahnsinn? Und dafür habe ich mir natürlich jemanden rangeholt. Und zwar die liebe Sandra. Sandra, hallöchen.
1: Hallöchen.
0: Du hast Bock, mit mir Wurst oder Wahnsinn zu zocken. Liegt das daran, dass du dich gut mit Bratwurst auskennst? Grillst du gerne oder was?
1: Ach ja, notgedrungen.
0: Notgedrungen.
1: Ja, in meiner Familie findet sich nie einer, der sich freiwillig an den Grill stellt.
0: Und dann machst du das immer, oder was?
1: Ja.
0: Ja, mei.
1: Ich nichts zu essen.
0: Läuft es denn wenigstens gut am Grill? Kannst du das? Hast du da ein Talent für?
1: Naja, es geht.
0: Okay, es
1: also
0: geht.
1: Also ich verdiene jetzt keine Goldmedaille, aber es geht.
0: Ich würde dir auch die silberne geben, wenn du damit zufrieden bist. Ich hoffe, dass du vielleicht in meinem Quiz ein bisschen mehr Talent hast als am Grill. Du weißt, wie es funktioniert. Ich nenne dir jetzt gleich einen Namen einer Wurstsorte und du musst mir gleich einfach sagen, ist das ein echter Name? Also gibt es diese Wurstsorte so wirklich oder ist das Quatsch und wir haben das ausgedacht? Bist du bereit?
1: Okay. Jo, versuch
0: okay,
1: mal.
0: Herrlich. Der Name, den du bekommst, ist Zweimalbrenner. Ist das ein Wurstname oder ist es ausgedacht? Der Zweimalbrenner.
1: Ausgedacht.
0: Ist ausgedacht. Liebe Sandra, das ist leider falsch.
1: Oh.
0: Den Zweimalbrenner, den gibt es wirklich.
1: Okay.
0: Mensch, ich hätte mich so gefreut, wenn du jetzt dein Talent hier bewiesen hättest. Aber es ist doch auch gar nicht schlimm.
1: Alles klar, beim nächsten Mal.
0: Ich wollte gerade sagen, ich drücke dir die Daumen fürs nächste Mal. Viel Glück das nächste Mal beim Grillen. Das läuft bestimmt besser als unser Quiz hier zusammen, oder?
1: Alles klar.
0: Herrlich. Ich wünsche dir noch einen schönen Donnerstag, liebe Sandra.
1: Ja, euch auch.
0: Super, tschüssi.
1: Tschüss.
0: Und an alle von euch, die noch Bock haben zu zocken, wir zocken natürlich auch noch eine zweite.

habt Bock, ich merke das. Ihr wollt noch eine Runde zocken. Und zwar von meinem Spiel Wurst oder Wahnsinn, was ich mir wundervollerweise heute Morgen ausgedacht habe. Also ihr seid heiß, ihr schickt ganz viele Würstchen, wir machen das. Nächste halbe Stunde, hört einfach genau zu und dann zocke ich noch eine Runde mit euch. Schönen Vormittag hier.

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Kurz nach 11:30, wir schauen zusammen aufs Wetter bei uns und der Sommer, der schnufft nochmal so ein bisschen vorbei heute irgendwie.

0: Habe ich das Gefühl. 16 Grad haben wir gerade. Ein bisschen kommt noch was drauf. 18 sind nämlich maximal drin. Dazu gibt es so einen richtig schönen Mix aus Sonne und Wolken. Also die Sonne gibt nochmal richtig Wärme ab auf jeden Fall. Das ist richtig angenehm draußen. Morgen wird es noch viel schöner. 21 Grad sind da nämlich maximal drin. Dann verziehen sich die Wolken von heute auch komplett. Und die Sonne ist einfach da bei strahlend blauem Himmel. Also schöner kann es, glaube ich, nicht gehen im Herbst. Dann Vorsicht bitte auf der A2 Dortmund-Oberhausen zwischen Gladbeck-Ellinghorst und Essen-Gladbeck. Da ist ein defektes Fahrzeug auf der Fahrbahn unterwegs. Umfahrt die Stelle am besten einfach. Ich habe noch ein paar Staus für euch. A3 Köln-Oberhausen zwischen Duisburg-Wedau und Oberhausen-Lierich. 3 Kilometer, 10 Minuten plus. A42 Kamp-Lindfort-Dortmund zwischen dem Kreuz Duisburg-Nord und dem Kreuz Oberhausen-West. Sind 2 Kilometer stockender Verkehr. 5 Minuten braucht er da länger. Und die A52 Essen-Düsseldorf zwischen Essen-Kettwig und Breitscheid. 2 Kilometer Stau, auch da 10 Minuten plus. Dann blitzt es noch in Gelsenkirchen auf der Finke-Straße in Richtung Kurt-Schumacher-Straße, in Mülheim auf der Mellinghofer-Straße und auf der Sahner-Straße. In Oberhausen blitzt es auf dem Potmannsweg und in Mörs-Alk auf der Baumstraße. Und wenn ihr noch was seht, dann wisst ihr, wie es funktioniert. Ihr ruft einfach bei uns an oder schickt mir hier direkt eine WhatsApp ins Studio.
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0: Gute Fahrt euch. Und wir wollen doch gleich wirklich nochmal eine Runde zocken. Ihr hört nicht auf, euch reinzumelden mit einem Wurst-Emoji per WhatsApp, weil ihr sagt, ihr habt Bock mit mir eine Runde Wurst oder Wahnsinn zu zocken, weil die Currywurst wird ja heute 90. Das wollen wir hier gebührend feiern, indem wir euch so ein bisschen beschenken. Also wenn ihr gleich in meiner nächsten Runde gewinnt, Wurst oder Wahnsinn, gibt's ein kleines Überraschungspaket. Ja, ich bin sehr gespannt, wer da als nächstes mitmacht.
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0: Ich bin für euch am Start hier am Vormittag. Hi zusammen.

0: Ihr wolltet es so, ihr bekommt es auch. Die zweite Runde von Wurst oder Wahnsinn. Und ich freue mich unheimlich, denn ihr habt euch ja wie wild reingemeldet. Und ich habe mir jemanden rausgepickt, und zwar die liebe Bibi. Die hat nämlich auch gesagt, ach komm, ich schick mal ein Wurst-Emoji, ich möchte mitmachen. Hallo, liebe Bibi.
1: Ja, hallo.
0: Ja, hallöchen, schön, dass du mitmachen möchtest. Du kennst dich mit Würstchen aus?
1: Eigentlich nicht, aber wir versuchen es mal.
0: Ich finde es so herrlich, dass ihr alle sagt, auch mitspielen, ja, mit Würstchen auskennen. Nee, das tue ich nicht. Naja, ist aber auch nicht schlimm, oder?
1: Ich glaube nicht.
0: Ich glaube auch. Ich drücke dir die Daumen, du wirst das bestimmt irgendwie schaffen. Ich erkläre dir nochmal, wie unser nettes Spiel hier funktioniert. Und zwar Wurst oder Wahnsinn. Ich nenne dir gleich eine Wurstsorte, einen Namen eben. Und du musst mir sagen, oh, ist das eine echte Wurstsorte? Gibt es das wirklich so? Oder hat sich die Lena das vorhin einfach ausgedacht vor der Sendung?
1: Okay.
0: Okay, ich nenne dir jetzt die Wurstsorte. Bist du bereit?
1: Ja, ich bin bereit.
0: Die Wurstsorte, die du bekommst, heißt Aperitivbratwurst. Ist das echt oder ist das ausgedacht?
1: Das ist ausgedacht.
0: Du sagst die Aperitiv...
1: Aperitiv bringt man.
0: Liebe Bibi, die Aperitivbratwurst, die gibt es wirklich, das ist falsch.
1: Oh, okay.
0: Liebe Bibi, oh Gott, die wird mit Limoncello und Prosecco gemacht.
1: Nein,
0: für den richtigen Schwips am Grill. Kein Scheiß.
1: Okay.
0: Wirklich. Also, gut, du hast verloren, du hast aber immerhin was Nettes dazugelernt. Hat auch hoffentlich Spaß gemacht.
1: Ja, natürlich. Danke schön.
0: Bibi, herrlich. Ich wünsche dir noch einen ganz, ganz tollen Donnerstag, meine Liebe.
1: Ja, danke gleich.
0: Herrlich.
1: Bis nächste Mal.
0: Tschüss, liebe Bibi. Ciao.
1: Tschüss.
0: Und wenn ihr noch Bock habt mitzuzocken, gar kein Problem. Ich bin ja gnädig. Ich habe noch so viele Wurstsorten hier vor mir stehen. Also, wir können das zocken bis heute Abend um 19 Uhr, wenn ihr mögt. Gar kein Problem. Meldet euch also gerne weiterhin rein, wenn ihr Bock habt mitzuzocken per WhatsApp bei Wurst oder Wahnsinn.
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0: Viel Glück euch dann bei der nächsten Runde.
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1: Mit Malte Albrecht. Schönen guten Tag. Elektroautos haben in der EU die Verbrenner übertroffen, zumindest bei den Neuzulassungen. Im August waren rund 28% aller EU-Neuzulassungen E-Autos. Benzin und Diesel kamen zusammen auf gut 25%. Diese Zahl meldet heute der Herstellerverband ACEA. Die mit Abstand beliebtesten Antriebe in der EU sind allerdings Hybridfahrzeuge. Sie kommen auf mehr als 44%. Marc Weiß mit weiteren Infos.
2: Damit sind Hybride EU-weit in etwa genauso beliebt wie bei uns in Deutschland. Die Zahlen sind ähnlich. Das gilt leider auch für andere Zahlen, nämlich die, die zeigen, woher die meisten Autos kommen. Auch in der EU verzeichnet China die höchsten Zuwächse. Inzwischen liegt der Marktanteil aller chinesischen Marken bei 9,6%. Das ist zwar immer noch deutlich weniger als die Zahlen der deutschen Hersteller in der EU. Die heimischen Marken verkaufen aber unter dem Strich immer weniger Autos, während China immer weiter zulegt, vor allem dank staatlicher Unterstützung und den dann entsprechend günstigen Preisen. Aktuell steigt in der EU die Zahl der Autozulassungen insgesamt. Experten sehen hier aber auch schon ein mögliches Ende voraus, das dann auch die chinesischen Hersteller treffen würde. Der Aufwärtstrend sei in erster Linie auf die Subventionierung der E-Mobilität zurückzuführen, sagen die Berater von EY oder Ernst & Young. Sollten diese Subventionen auslaufen, dann werde auch der Absatz von Elektroautos wieder einbrechen, heißt es.
1: Und jetzt weitere Nachrichten. Die deutsche Wirtschaft erholt sich offenbar schneller als gedacht. Die führenden Forschungsinstitute haben ihre Wachstumsprognose für dieses Jahr auf 1,3% angehoben. Im Frühjahr hatten sie nur mit etwa halb so viel gerechnet. Rückenwind kommt unter anderem von Exporten und staatlichen Investitionen. Gleichzeitig warnen die Institute weiter vor hohen Energiepreisen und strukturellen Problemen der deutschen Wirtschaft. Wieder hat es einen Zwischenfall mit künstlicher Intelligenz gegeben. Ein autonomer KI-Agent von OpenAI hat in Australien ein Regierungsportal gehackt. Die künstliche Intelligenz habe sich unbefugten Zugang zum Portal der staatlichen Krankenversicherung verschafft, sagte Premierminister Albanese. Persönliche Daten seien nach derzeitigem Stand aber nicht abgerufen worden. Der Vorfall sei nicht akzeptabel. In den Krankenhäusern in NRW sind im vergangenen Jahr so viele Kinder per Kaiserschnitt zur Welt gekommen wie noch nie. Laut Statistischem Landesamt gab es fast 51.000 Kaiserschnittgeburten. Das entspricht einem Anteil von 34,4% an allen Geburtsarten. Da waren es nur noch zwei. Berlin hat seine Olympiabewerbung offiziell zurückgezogen. Das hat der regierende Bürgermeister Wegner am Vormittag bestätigt. Er sprach von einem traurigen Tag für Berlin. Die Olympischen und Paralympischen Spiele wären eine Riesenchance für die Stadt und für Ostdeutschland gewesen. Aber nach dem Sieg der Linkspartei bei der Abgeordnetenwahl sei der Rückhalt nicht mehr ausreichend gewesen. Linken und auch Grünen sind die Pläne zu teuer. Somit sind nur noch München und die Region Köln-Rhein-Ruhr im Rennen. Mit wem sich der Deutsche Olympische Sport Bund letztlich für die Sommerspiele 2036, 40 oder 44 bewirbt, entscheidet sich jetzt am Samstag. Und das waren die Nachrichten mit Malte Albrecht.
3: 12.03 Uhr ist es. Wir schauen zusammen aufs Wetter hier am Vormittag in eurem Lieblingsradio. Und es ist doch wirklich ganz nett draußen heute. Also so ein bisschen Sommer. Schaut nochmal vorbei, obwohl wir eigentlich schon jetzt angekommen sind offiziell im Herbst. 16 Grad haben wir jetzt gerade auf dem Tacho stehen. Müh, wärmer wird's noch. 18 sind nämlich maximal drin. Dazu gibt's so einen schicken Wechsel von Sonne und Wolken. Das kommt dann morgen noch ein bisschen besser rüber. Die Sonne, die ist nämlich Vollzeit für uns da. Und die Wolken, die hauen eigentlich ab heute Nacht. 21 Grad gibt's dann dazu maximal und wirklich den ganzen Tag über Sonne, blauer

0: Himmel, was willst du mehr auf so einen Freitag? Dann Vorsicht bitte, auf der A2 Oberhausen-Dortmund zwischen Gladbeck-Ellinghorst und Essen-Gladbeck, da ist Gefahr durch ein defektes Fahrzeug. Das ist mitten auf der Fahrbahn, auf der A2 Oberhausen-Dortmund zwischen Gladbeck-Ellinghorst und Essen-Gladbeck, umfahrt die Stelle am besten. Dann staut es sich auf der A3 Köln-Oberhausen zwischen Duisburg-Wedau und Oberhausen-Lierich, sind 3 Kilometer, 10 Minuten plus für euch. A42 Kamp-Lindfort-Dortmund zwischen Kreuz Duisburg-Nord und dem Kreuz Oberhausen-West, 2 Kilometer stockender Verkehr, 5 Minuten plus für euch da. Und die A59 Dienstlaken-Duisburg zwischen Duisburg-Althamborn und dem Kreuz Duisburg, 2 Kilometer Stau, 10 Minuten kommen da dann on top. Es blitzt in Mülheim auf der Mellinghofer Straße und auf der Sahner Straße, in Oberhausen auf dem Potmannsweg und in Dienstlaken auf der Hauer Straße. Und wenn ihr noch irgendwas seht, ihr wisst, wie es funktioniert, ihr ruft einfach bei uns hier an oder ihr schickt mir direkt einfach eine WhatsApp ins Studio, ist noch besser.
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0: Gute Fahrt euch. Es kann nicht sein. Ich habe mit 2 Leuten gespielt und beide konnten mir nicht weiterhelfen mit diesen Wurstsorten. Beide haben verloren. Das darf ja wohl nicht wahr sein. Also, ich habe noch ganz viele Wurstsorten vorbereitet, weil wir ja die Currywurst heute feiern. Habe ich gesagt, wir spielen hier das Quiz Wurst oder Wahnsinn. Ich nenne euch eine Wurstsorte und ihr sagt mir, ist die echt oder ist die nicht echt. Wenn ihr Bock habt mitzumachen, ich spiele jetzt gleich so in 10 Minütchen ungefähr die nächste Runde. Schickt dann mir per WhatsApp ein Wurst-Emoji und dann seid ihr direkt mit dabei.
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0: Ich bin am Start für euch und bevor wir eine neue Runde zocken, gibt's erstmal Musik von Tempa City, das ist Self Aware hier.

0: Dinge sind drei und deswegen zocke ich doch auch einfach nochmal eine Runde mit euch, weil es auch einfach so viel Spaß macht. Wir spielen heute Wurst oder Wahnsinn, weil die Currywurst 90 Jahre alt wird. Wir feiern also quasi Geburtstag der Currywurst hier mit diesem Quiz Wurst oder Wahnsinn. Ich finde es herrlich, wie toll ihr euch reinmeldet. Und eine, die sagt, ey, ich reiß das Ding jetzt hier ab, ich hab das drauf, ist die Sonja. Sonja, hallo.
1: Ja, hallöchen.
0: Du meinst, du errätst hier gleich, ob das fake oder echt ist, ne? Warum meinst du, schaffst du das?
1: Ja, ich bin ja vom Fach, also Würstchen ist ja so mein Spezialgebiet, ne?
0: Du bist Fleischerei-Fachverkäuferin, ne?
1: Jawohl.
0: Das ist ja der Burner. Sonja, also eigentlich müsste man ja jetzt meinen, da kann gar nichts schief gehen, ne?
1: Aber ich weiß nicht.
0: Ja, ich wollte gerade sagen, unsere Namen, die wir uns so aufgeschrieben haben, die sind ja auch ein bisschen gemein. Also sowohl die ausgedachten als auch die echten klingen ja teilweise so absurd. Da ist auch ein bisschen Glück dabei.
1: Ja.
0: Aber 50-50 Chance, was meinst du? Wie ist so dein Bauchgefühl? Meinst du, das packst du jetzt?
1: Natürlich.
0: Ja, super. Genau das und genau das wollte ich hören. That's the spirit, Sonja. Okay, pass auf. Ich nenne dir ja jetzt gleich die Wurstsorte, die ich mir ausgedacht habe für dich hier, die auf meinem Zettel steht. Und du sagst mir dann, ist die echt? Oder nee, das ist Quatsch. Stimmt nicht. Ist es nicht. Okay?
1: Okay, ja.
0: Bist du bereit?
1: Jawohl.
0: Dann sag mir jetzt, ob das eine echte Wurstsorte ist. Die Pink Diva Griller.
1: Ist das großartig? Die Pink Diva Griller?
0: Pink Diva Griller, genau. Sind die echt
1: die
0: oder sind die wohl?
1: Nicht. Nee, die ist unecht.
0: Du sagst, die ist unecht?
1: Ja.
0: Liebe Sonja.
1: Ja.
0: Das ist leider falsch. Nein. Die Pink Diva Griller. Weißt du, warum die pink sind? Die sind mit rote Beete und so zusammen. Die sehen ganz herrlich aus. Ob die herrlich schmecken, sei mal dahingestellt. Aber sie sehen super aus. Sonja, ach oh Gott.
1: Ja.
0: Ich dachte, jetzt haben wir es. Jetzt kriegen wir es. Ja. Ist aber auch gar nicht schlimm. Du hast dich ganz, ganz toll geschlagen, meine Liebe.
1: Ja, danke schön.
0: Ja, gerne, gerne. Ich glaube, du bist auch, wenn du im Verkauf bist, bestimmt besser drauf. Also das ist ja jetzt kein Zeugnis, was du hier ablegen musstest. Hast du
1: ja,
0: super
1: nee,
0: gemacht.
1: Nein, auf gar keinen Fall. Nee.
0: Super. Liebe Sonja, ich wünsche dir noch einen ganz, ganz tollen Donnerstag, okay?
1: Ja, danke schön dir auch.
0: Wundervoll, danke. Ciao. Und wenn ihr lieben Bock habt, nochmal mit mir zu zocken, ihr wisst, ist gar kein Problem. Ich mache das gerne. Also einfach nochmal reinmelden per WhatsApp. Mit einem Wurst-Emoji. Dann rufe ich euch gleich an.
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0: Und ich wünsche euch jetzt schon mal mehr Glück, als die anderen drei hatten. Weil so, sage ich euch, kann es nicht weitergehen hier am Vormittag.

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1: Kurz nach 12:30, wir schauen zusammen aufs Wetter bei uns in der Region. Das ist doch irgendwie toll heute, oder? Weißt du, hast du dich schon eingestellt auf den Herbst? Dachtest heute auch mal irgendwie die Herbstjacke auspacken? Nee, lass weg. Der Sommer schnüfft noch mal kurz vorbei. 17 Grad haben wir gerade, ein Mix aus Sonne und Wolken gibt's dazu. Und es ist wirklich, wenn man in der Sonne steht, auch richtig angenehm warm draußen. Also ganz, ganz toll. Und es wird morgen noch ein bisschen sommerlicher sogar. 21 Grad stehen da nämlich maximal auf dem Plan. Und dann verziehen sich auch die Wolken komplett. Das heißt wirklich Sonne pur am blauen Himmel morgen. Dann schauen wir rüber auf die Straßen. Ich habe ein paar kleine Staus von den Autobahnen für euch. A3 Köln-Oberhausen zwischen Duisburg-Wedau und Oberhausen-Lierich. 3 Kilometer, 10 Minuten plus. A31 Gronau-Oberhausen zwischen Schermbeck und Dorsten ist dichter Verkehr. 5 Minuten on top. Und die A42 Kamp

0: Frankfurt-Dortmund zwischen Kreuz Duisburg-Nord und Kreuz Oberhausen-West 2 Kilometer stockender Verkehr. Auch da 5 Minuten plus für euch. Dann blitzt es in Bottrop auf der Lindhorststraße. Das hat Peter gerade einfach mal reingemeldet per WhatsApp. Außerdem blitzt es in Mülheim auf der Mellinghofer Straße. Da steht eine Blitzbirne an der Ecke der Essener Straße stadteinwärts. Dann haben wir noch eine Blitzbirne in Mülheim auf der Kleiststraße. In Oberhausen auf dem Potmannsweg und in Wesel auf dem Molkereiweg steht auch noch ein Bob. Und wenn ihr noch was seht, ruft da einfach bei uns an oder schickt mir eine WhatsApp hier direkt ins Studio.
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0: Gute Fahrt euch. Ja, wir müssen noch mal ran, ne? Was soll ich sagen? 3 Runden Wurst oder Wahnsinn gespielt und gerade sogar mit einer Fleischerei-Fachverkäuferin. Und wer die dachte, die Pink Diva Griller, die sind fake. Schade, die sind tatsächlich echt. Die gibt's wirklich. Also, es haben bis jetzt alle verkackt. Ich gebe euch also nochmal die Chance. Jetzt gleich. Nach so 2 bis 3 Songs, sag ich mal. Könnt ihr euch nochmal reinmelden? Und dann rufe ich jemanden an und wir zocken noch eine Runde Wurst oder Wahnsinn. Weil ich möchte das Ding jetzt hier auch zukriegen heute.
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0: So ist es, ich bin am Start für euch und das ist Musik von 30 Seconds to Mars, Walk on Water hier um 12.35 Uhr.

0: Ja, ich meine, einer muss ja irgendwie den Sack hier zumachen. Iceware und All for One waren das für euch um 12.41 Uhr in eurem Lieblingsradio. Ich zocke schon den ganzen Vormittag mit euch. Wurst oder Wahnsinn, weil wir nämlich die Currywurst abfeiern. 90 Jahre alt ist sie dieses Jahr geworden. Mein Gott, was ein stolzes Alter. Und jetzt habe ich schon 3 Stunden mit euch gespielt. 3 Runden. Und es hat bisher noch niemand gewonnen. Also ich nenne euch ja immer so Wurstsorten und ihr müsst mir sagen, sind die echt oder sind das einfach ausgedachte Namen, die ich mir vorhin irgendwie zusammengereimt habe. Und jetzt haben wir eine, die will den Sack wirklich jetzt endlich zumachen. Und zwar Melanie. Hallo Melanie.
1: Ja, hallo.
0: Na, schön, dass du Lust hast, mit mir zu spielen im Spiel Wurst oder Wahnsinn. Inwiefern kennst du dich denn mit Würsten aus?
1: Naja, man isst sie gerne, ne? Man kauft sie halt und ja, das ja. War's dann.
0: Und was kaufst du da so ganz gerne? Also was ist so dein Favorite?
1: Ja, alles an Grillwurst, ne? Ob mit Chili oder mit Käse und
0: also,
1: Berner.
0: Okay, ich sag mal, die Basics sitzen quasi.
1: Ja.
0: Okay, das genau. Klingt doch schon mal herrlich. Also, dann wollen wir doch mal rausfinden, ob du auch so ein Profi bist, dass du jetzt gleich hier den Wurstnamen erkennen kannst, den ich dir nenne. Ob du sagst, das ist fake oder das ist echt, sei mal dahingestellt, das kannst du jetzt gleich entscheiden. Bist du bereit?
1: Ja, sicher.
0: Okay. Deine Wurstsorte ist der sächsische Knacker. Ist das echt oder ist das ausgedacht?
1: Oh wei, oh wei, oh wei. Komm, du hattest jetzt 3-mal ja und hat keiner geschafft. Ich sag jetzt nochmal ja. Gib it.
0: Du sagst, der ist echt?
1: Ja.
0: Liebe Melanie, das ist richtig! Melanie, du hast den Sack zugemacht. Ihr weißt so, wie erleichtert ich bin. Mensch, hör doch auf. Also, das macht mich fertig. Wurst oder Wahnsinn? Ich werde wahnsinnig hier im Studio. Melanie.

0: hast aber gerade nochmal Glück gehabt. Gut, die 50-50-Chance, die mag ich auch sehr. Da hat man immer so ein bisschen Glück mit dabei. Aber das sei mal dahingestellt. Das hast du top gemacht, wirklich.
1: Ja, danke.
0: So, als Belohnung kannst du dir jetzt heute erstmal einen sächsischen Knacker irgendwo kaufen. Wetter lädt nochmal ein zum Grillen. Passt auch irgendwie heute so ein bisschen.

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1: Hat sie richtig abgerockt, Alter. Also mal ein Beispiel an der Frau nehmen. Hat sie richtig gut gemacht mit dem sächsischen Knacker hier.

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3: Mit Thorsten Adolfs. Guten Tag. Zuletzt gab es gleich mehrere Vorfälle, die unsere Sicherheitsbehörden aufgeschreckt haben. Sprengstoffdrohnen an Flughäfen, Hackerangriffe auf Energieanlagen und Sabotage bei Rüstungsfirmen. Das alles zeigt, Deutschland ist im Visier ausländischer Nachrichtendienste, vor allem seit dem Ukraine-Krieg. Die Spionageabwehr bei uns soll deshalb ausgeweitet werden. Darum ging es heute im Bundestag. Danny Hopper hat die Einzelheiten.
4: Die schwarz-rote Koalition sagt, Deutschland müsse besser vor Sabotage, Spionage, Terroranschlägen und Cyberangriffen geschützt werden. Deshalb sollen der Bundesnachrichtendienst und das Bundesamt für Verfassungsschutz mehr Befugnisse bekommen. Sie sollen zu echten Geheimdiensten werden, wie Innenminister Dobrindt sagt. Denn in anderen Ländern dürfen Geheimdienste zum Teil viel mehr als in Deutschland und dadurch sind wir oft auch auf Informationen von dort angewiesen, zu Terrorplänen oder Waffenkäufen von Extremisten. Das soll sich ändern. Unter anderem soll der Bundesnachrichtendienst in Zukunft die IT einer staatlich gelenkten Hackergruppe zerstören dürfen und auch die Möglichkeit, Produktions- oder Lieferketten zu manipulieren, steht im Raum, um die Herstellung von Drohnen, Waffen oder Sprengstoff zu behindern. Dafür braucht es natürlich die entsprechenden IT-Fachleute und auch eine entsprechende Technik. Denn vor allem mit Blick auf Russland sagt BND-Chef Jäger, man müsse viel öfter beweisen, dass man in der Lage sei, ähnliche Dinge zu tun. Auch der Verfassungsschutz soll mehr Möglichkeiten bekommen. Er soll künftig Wohnungen oder Geschäftsräume heimlich betreten dürfen, um zum Beispiel Späh-Software für eine Online-Durchsuchung zu installieren oder auch um Waffen und Sprengstoff unschädlich zu machen.
3: Und jetzt weitere Nachrichten in der Zusammenfassung. Viele Firmenchefs haben gerade ein Lächeln im Gesicht. Die Stimmung in den deutschen Unternehmen ist nämlich besser geworden. Das zeigen Zahlen des Münchner IFO-Instituts. Demnach stieg der Geschäftsklima-Index von 88,8 Punkten im August auf jetzt 89,9 Punkte. IFO-Präsident Fuß sagt, die deutsche Wirtschaft bleibe auf Erholungskurs. Auf den Straßen in Deutschland hat es von Anfang Januar bis Ende Juni öfter gekracht als im Vorjahreszeitraum. Die Bundesstatistiker haben 1,26 Millionen Unfälle gezählt. Die Zahl der Menschen, die dabei ums Leben kamen, ging in diesem Zeitraum insgesamt aber um 9% zurück. Mehr Todesopfer gab es nur im Bereich der Unfälle mit E-Scootern. Das Feuer in Polen in einer Anlage des Satellitenkommunikationssystems Starlink war Sabotage. Das hat der zuständige Digitalminister gesagt. Durch den Brand war der Internetzugang in einigen Bereichen gestört. Auch die ukrainische Armee konnte keine Daten empfangen. Mittlerweile soll die Anlage wieder laufen. Das war's dann mit der Bewerbung der Hauptstadt. Berlin hat wie erwartet seine Olympia-Bewerbung zurückgezogen. Eigentlich wollte die Stadt gemeinsam mit Brandenburg und anderen Partnern ins Rennen gehen. Nach der Abgeordnetenhauswahl zeichnete sich aber ab, dass die neue politische Führung in der Hauptstadt kein grünes Licht für das Milliardenprojekt geben würde. Die designierte regierende Bürgermeisterin Eralp und auch die Grünen hatten die Pläne abgelehnt. Sie finden, dass das Geld dringend an anderen Stellen in der Stadt gebraucht wird und Berlin sich das finanziell nicht leisten kann. Am Samstag entscheidet sich jetzt zwischen der Region Köln-Rhein-Ruhr und München, wem der Deutsche Olympische Sportbund bei einer internationalen Bewerbung den Zuschlag gibt. Das waren die Nachrichten mit Thorsten Adolfs.
5: Und das heißt, wir schauen zusammen aufs Wetter um 13.03 Uhr in eurem Lieblingsradio und das ist doch wirklich ganz, ganz toll. Dieser Start in den Herbst, also schöner kann man in so eine eigentlich ja dunkle Jahreszeit nicht starten. Nämlich mit richtig viel Sonne, dazu ein paar Wolken mit am Himmel unterwegs. 17 Grad haben wir jetzt gerade bei uns in der Region und es wird morgen auch noch deutlich schöner. 21 Grad stehen da nämlich auf dem Plan, dazu wirklich unfassbar viel Sonne. Die Wolken verziehen sich also komplett, es gibt blauen Himmel. Das ist quasi fast nochmal sommerlich. Schauen wir auf die Straßen. A3 Köln-Oberhausen zwischen Duisburg-Wedau und Oberhausen-Lierich 3 Kilometer Stau, 15 Minuten plus. A3 Arnheim-Köln zwischen Kreuz-Oberhausen und Kreuz-Oberhausen-West 3 Kilometer stockender Verkehr, 5 Minuten on top. Dann die A31 Gronau-Oberhausen zwischen Schermbeck und Dorsten, 1 Kilometer, 5 Minuten braucht ihr da länger. Und die A42 Kamp-Lindfort-Dortmund zwischen Herne-Wanne und Kreuz.

0: Herne. 3 Kilometer stockender Verkehr, 5 Minuten plus auch da für alle, die da unterwegs sind. Dann blitzt es in Mülheim auf der Mellinghofer Straße und der Duisburger Straße, Höhe der HRW. In Oberhausen steht ein Blitzer auf dem Potmannsweg, in Mörs-Eick auf der Baumstraße, in Dienstlaken-Lohberg auf der Hauerstraße. Und Frank hat sich vorhin noch reingemeldet, hat gesagt, hallo, in Hamminkeln, da steht auch noch ein Blitzer und zwar auf der Provinzialstraße. Und wenn ihr noch was seht, dann macht das einfach genau wie Frank. Ihr schreibt mir einfach eine WhatsApp hier direkt ins Studio.
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0: Gute Fahrt euch. Da hat es doch gerade wirklich geschafft. Melanie, mein Gott, was hat mich dieses Quiz Wurst oder Wahnsinn wahnsinnig gemacht? Wirklich im wahrsten Sinne des Wortes. Also, Melanie hat den Sack zugemacht, sie hat das Überraschungspaket hier abgesahnt und hat diese Wurstsorte erraten, wusste, ah, der sächsische Knacker, den gibt es wirklich. Also Daumen hoch nochmal dafür, danke an euch alle, aber auch die mitgemacht haben. Ihr habt euch wirklich ganz, ganz wacker gehalten hier.
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0: Tune und Asi Sam um 13.10 Uhr hier in eurem Lieblingsradio. Es gibt sie ja immer noch, diese Workaholics. Meine Generation, also die Generation Z, die ist ja, würde ich auch sagen, sehr arbeitsbereit, definitiv, das sehe ich so. Aber ich habe das Gefühl, dass wir dann doch auch ein bisschen mehr auf uns achten. Und ich glaube, da könnte sich der ein oder andere Workaholic auch so eine klitzekleine Scheibe von abschneiden.
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2: Morgens im Bett direkt ans Handy, alles checken, Mails, News, Insta, dann kurz die KI fragen, wie man weniger gestresst in den Tag startet. Beim Zähneputzen schon den ersten Call, Frühstück gibt's später am Schreibtisch, Proteinshake muss reichen. Dann 8 Stunden Meetings, dazwischen immer wieder Termine, in denen man bespricht, warum man vor lauter Terminen zu nichts kommt. Mittags schnell beim Spazierengehen eine Sprachi absetzen.
3: Ja, wir sollten uns da ASAP auch committen.
2: Bewegung ist wichtig. Abends noch kurz LinkedIn, Beitrag posten über die Bedeutung von Auszeiten. Und wenn du dann deinen Kindern gute Nacht sagst und dabei heimlich unter der Bettdecke noch eine Mail beantwortest, hast du es wieder geschafft mit der Work-Life-Balance.
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0: Rihanna mit Only Girl in the World um 13.17 Uhr hier in eurem Lieblingsradio. Dem werden die 84 Millionen Hobby-Bundestrainer, die wir in Deutschland haben, wohl nicht so schnell widersprechen. Jürgen Klopp, der sitzt heute das erste Mal mit Funktion als Bundestrainer auf der Deutschen Bank. Heute Abend, 20.45 Uhr, Deutschland gegen die Niederlande. Ne? Alle schön aufschreiben, gucken wir. Die Kollegin Insa Löll aus dem Vormittagsteam, die hat jetzt die frauische Einschätzung.
1: Ach, es hätten so ein Bundestrainer-Debüt doch so belanglose Mannschaften sein können wie San Marino oder Liechtenstein. Aber nicht mit ihm.
2: Bin ich bescheuert.
1: Nicht mit Kloppo. Für den gelernten Sportwissenschaftler gibt es zum Auftakt den Klassiker Deutschland gegen die Niederlande.
2: Das führt zumindest dazu, dass ich mich jetzt dramatisch besser fühle.
1: Das Thema von Kloppos Diplomarbeit übrigens, und das ist kein Scheiß, Walking. Ja. Jürgen, Walking. Ist es dein Ernst jetzt?
3: Das ist das speziellste Fußballspiel der ganzen Saison und ich habe keine Frage dazu.
1: Gerade mal 2 Trainingseinheiten gab es bis zum Spiel heute Abend. In der Zeit schaffen es andere nicht mal ein Billigregal aufzubauen.
3: Upsala.
1: Und bei Kloppo scheint die Tür zur Nationalmannschaft nicht nur offen zu sein, sondern die hängt praktisch aus den Angeln. Er hat 44 Spieler nominiert.

0: das sind zwei komplette Kader. Sag mal, ist das nicht ein bisschen viel?
1: Da habe ich noch nicht drüber nachgedacht. So.
0: Ja gut, für den Fall, dass seine Bundestrainerkarriere eine ähnliche Halbwertszeit hat wie bei seinem Vorgänger, hast du schon Plan B?
2: So eine Nachmittagssendung. Ja, über Themen sprechen, die mich nicht interessieren und dabei freundlich lächeln.
0: Ja, also, weiß ich nicht, geht's vielleicht auch ein bisschen bodenständiger? Also, das ist jetzt deine Chance, eine Präventivbewerbung abzugeben.
2: Herr Schneck, bitte an Kasse 6.
0: Ja, für all die an der Kasse reicht's. Geht doch.
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4: Neu bei uns, Christa Sarandi, Good Old Day.

0: Das ist Chris de Sarandi mit Good Old Days. Das ist neu hier in eurem Lieblingsradio. Hat er einen guten Song rausgehauen, würde ich sagen. Ich bin Lena Berg, wünsche euch einen ganz herrlichen Vormittag hier mit uns. Und wie gesagt, immer wenn ihr irgendwas seht auf den Straßen, einfach gerne reinmelden, anrufen oder noch viel besser, mir wie Frank vorhin eine WhatsApp hier ins Studio schicken.
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Kurz nach 1:30, wir schauen zusammen aufs Wetter hier in eurem Lieblingsradio am Vormittag. Das ist doch wirklich ganz herrlich, oder? Wenn die Wolken da so noch so ein bisschen unterwegs sind am blauen Himmel, aber die Sonne vor allem draußen ist und den ganzen Spaß gerade zu 18 Grad bei uns in der Region, das ist wirklich ganz, ganz toll. Und morgen wird es noch ein bisschen doller. 21 Grad stehen nämlich auf dem Plan, die haben wir maximal drin morgen. Dazu dann aber wirklich keine Wolken am Himmel unterwegs, also blauer Himmel und den ganzen Tag über Sonne dann. Wir schauen auf die Straßen zusammen. A3 Köln-Oberhausen zwischen Duisburg-Wedau und Oberhausen-Lierich. 4 Kilometer, eine Viertelstunde plus. A40 Essen-Duisburg zwischen Mülheim-Heimaterde und Mülheim-Winkhausen. 1 Kilometer, 5 Minuten on top. Dann die A42 Kamp-Lindfort-Dortmund zwischen Kreuz-Duisburg-Nord und dem Kreuz-Oberhausen-West. 2 Kilometer, auch da 5 Minuten, die ihr länger braucht. Und die A59 Duisburg-Dienstlaken zwischen Kreuz-Duisburg und Kreuz-Duisburg-Nord. 4 Kilometer, 10 Minuten on top. Dann blitzt es in Bottrop auf der Lindhorststraße, in Mülheim auf dem Blötterweg in beiden Richtungen und auch auf der Mellinghofer Straße, in Oberhausen auf dem Potmannsweg, in Mörs-Alk auf

0: Baumstraße und in Wesel auf dem Molkereiweg. Und wenn ihr noch irgendwas seht, ihr wisst, wie es funktioniert, ihr ruft bei uns an oder schickt mir eine WhatsApp hier direkt ins Studio.
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0: Gute Fahrt wünsche ich euch.
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0: Jo, das bin ich und das hier ist Tate McRae für euch mit Greedy.

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0: Egal, ob es eine Reise, ein Konzert, ein Abenteuer ist oder irgendwas für zu Hause, so eine Kleinigkeit, genau darum geht es einfach bei unserem Wunscherfüller. Luzi Mosel aus dem Vormittagsteam. Was steht denn für dieses Jahr alles auf der Wunschliste?
2: Also die Liste ist wirklich lang und eine ganz wilde Mischung. Also für Musikfans gibt es zum Beispiel Apache 207 in Köln oder Düsseldorf, eine VIP-Nacht im High auf Ibiza,
0: nice,
2: oder eben Shabusi in New York inklusive Flug und Hotel. Und wer komplett eskalieren will, der kann nach Mallorca zusammen mit Luna, zwei Übernachtungen, Bierkönig, Meet and Greet und Aftershow-Party.
0: Was willst du machen?
2: Ich glaube, Ibiza spricht mich
0: ja
2: schon an.
0: Ja, finde ich auch nicht schlecht. Sehr gut. Also das sind ja schon ziemlich große Sachen. Ja. Das sind ja nicht so Kleinigkeiten. Ne? Gibt es denn was für Leute, die jetzt auch sagen, boah, nee, Konzerte sind vielleicht gar nicht so meins?
2: Ja, auf jeden Fall. Also ihr könnt zum Beispiel einen Fallschirm-Tandemsprung machen, einen Tauchkurs, einen Sportbootführerschein oder einen Tag lang Pyrotechniker sein. Also wirklich auch so mal so ganz andere Sachen irgendwie. Es gibt aber auch ein paar Klassiker, Tickets für Starlight Express oder zwei Übernachtungen für vier Personen im Europapark. Bisschen was Praktisches ist auch dabei, zum Beispiel 2.500 Euro fürs Laminat oder 3.000 Euro für neue Möbel.
0: Und wenn ihr jetzt sagt, boah, auf dieser Liste, die Luzi aufgezählt hat, ist irgendwie noch nicht so wirklich was dabei, gar kein Problem. Ihr könnt ja auch einfach euren eigenen Wunsch mal einreichen. Das geht ganz einfach auf unserer Homepage.
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0: Und gleich, kann ich euch sagen, geht's auch schon in die nächste Runde mit dem Wunscherfüller.

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0: unsere Nachrichten nach nur einem Spot.
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4: Mit Thorsten Adolfs. Guten Tag. Die Wahlergebnisse in Sachsen-Anhalt, Mecklenburg-Vorpommern und Berlin haben nicht nur das politische Berlin aufgeschreckt, sondern auch die Wirtschaft. Sie sieht den Standort Deutschland durch die immer stärker populistisch geprägte Politik gefährdet. Das haben die führenden Wirtschaftsinstitute heute bei der Vorstellung ihrer Herbstprognose gesagt. Denny Hoppe aus dem News-Team. Generell ist die Prognose gut ausgefallen. Die Institute erwarten für das laufende Jahr mit 1,3% ein fast doppelt so hohes Wachstum. Die Wahlergebnisse bereiten ihnen aber Sorgen.
5: Ja, die Institute sagen, gerade die guten Ergebnisse der AfD könnten gut qualifizierte Beschäftigte, gerade aus dem Ausland, abschrecken. Das ist ein Punkt. Der andere ist, dass CDU und SPD und vor allem auch Kanzler Merz durch die Wahlergebnisse geschwächt sind. Und die Institute befürchten, dass dadurch auch der geplante Reformkurs wieder in Frage gestellt werden könnte. Und das beobachten wir ja auch schon. In der Koalition wird über einzelne Punkte schon wieder diskutiert. Das Leibniz-Institut Essen sagt aber, man müsse jetzt dringend an den Reformen festhalten und auch dort kürzen und sparen, wo man das angekündigt habe. Es führe kein Weg daran vorbei, harte Entscheidungen zu treffen.
4: Auch zum Tankrabatt haben sich die Institute geäußert. Den lehnen sie klar ab.
5: Ja, das sei einfach eine teure Maßnahme, die sich der Staat momentan nicht leisten könne, sagt das Leibniz-Institut für Wirtschaftsforschung Halle. Die Löhne seien zuletzt gestiegen, dadurch sei auch die Inflation der vergangenen Jahre ausgeglichen worden. Man brauche deshalb keine zusätzlichen Maßnahmen, um den Konsum der Menschen anzukurbeln. Dass die Menschen sich beim Kaufverhalten zurückhalten, beobachten zwar auch die Institute und sie sagen, das sei auch ein Problem für die deutsche Wirtschaft. Den Hauptgrund dafür sehen sie aber vor allem in der schlechten Stimmung im Land. Man brauche wieder ein Klima, in dem die Menschen Vertrauen in den Staat hätten, heißt es.
4: Dankeschön, Danny. Und jetzt weitere Nachrichten im Überblick. Mit einer landesweiten Kontrollaktion geht NRW heute wieder gegen sogenannte Schrottimmobilien vor. Laut dem NRW-Bauministerium werden seit dem frühen Morgen rund 120 Wohnungen in Duisburg, Essen, Gelsenkirchen, Hagen, Krefeld und Velbert durchsucht. Geprüft werden unter anderem überhöhte Mieten, unzumutbare Wohnverhältnisse und möglicher Sozialbetrug. Die Bundesregierung und die Grünen wollen dafür sorgen, dass Bundesnachrichtendienst und Verfassungsschutz mehr Befugnisse bekommen, wenn es um die Abwehr von Sabotage, Spionage, Cyberangriffen und Terroranschlägen geht. Über die geplante Reform wurde heute zum ersten Mal im Bundestag debattiert. Linke und AfD sind dagegen. Die AfD sagt, dadurch würde der Inlandsgeheimdienst zu einer Stasi 2.0. In Dortmund ermittelt die Staatsanwaltschaft gegen einen 105-Jährigen. Der Mann war während der NS-Zeit Wachmann in einem Kriegsgefangenenlager. Dem Beschuldigten werde Beihilfe zum vielfachen Mord vorgeworfen, sagte eine Sprecherin. Es ist ein wichtiger Sieg für die Pressefreiheit in den USA. Ein Bundesrichter hat entschieden, dass Donald Trump Journalisten von CNN, MSNBC und Politico den Zugang zum Weißen Haus nicht länger verweigern darf. Die betroffenen Reporter müssen ihre Ausweise zurückbekommen. Das Argument der US-Regierung, die Journalisten seien ein Sicherheitsrisiko, hält der Richter für völlig unglaubwürdig. Er sagt, dass Trump die Reporter nur deshalb aussperren wollte, weil ihm deren kritische Berichterstattung nicht passt. Trump hat angekündigt, gegen das Urteil vorzugehen. Soweit die Meldungen mit Thorsten Adolfs.
6: Dankeschön, Thorsten. Kurz nach zwei. Hier ist Sophie Gebauer mit dem Wetter. Heute gibt es Sonne und Wolken im Wechsel. 18 Grad sind es jetzt. Morgen weniger Wolken, dafür mehr Sonne. Ist nett bei 21 Grad.
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1: Die Staus für euch. Ab 10 Minuten A3 Köln Richtung Oberhausen. Zwischen Duisburg-Wedau und Oberhausen-Lierich. 4 Kilometer Stau, eine Viertelstunde braucht ihr länger. Und die A59 Duisburg Richtung Dienstlaken. Zwischen Duisburg-Düssern und Kreuz Duisburg-Nord. 4 Kilometer Stau, in einer Viertelstunde seid ihr hier durch. Geblitzt wird in Bottrop auf der Lindhorststraße, in Mülheim auf dem Blötterweg und auf der Mellinghofer Straße, in Oberhausen auf dem Potmannsweg und in Mörseik auf der Baumstraße. Wenn ihr auch noch was habt, schickt eine WhatsApp.
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1: Gute Fahrt.
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0: Probleme Max Begger aus dem Nachmittagsteam. Ab 21 Uhr wird die Autobahn ja beim Kreuz Kaiserberg gesperrt für 11 Tage.
1: Ja, richtig. Betroffen ist der Abschnitt zwischen dem Autobahnkreuz Duisburg und der Anschlussstelle Kaiserberg in beide Richtungen. Grund ist die Großbaustelle im Kreuz Kaiserberg, sagt zumindest die Autobahn GmbH.
0: Ja, mit der kennen wir uns ja mittlerweile schon ganz gut aus. Mhm. Diese Sperrung dauert jetzt bis voraussichtlich Montag, den 5. Oktober, 5 Uhr morgens.
1: Ja, und in Richtung Essen führt die Umleitung über die A59 Richtung Düsseldorf, über die A524 und die A3 in Richtung Venlo geht es über die A3 Richtung Arnheim und die A42 Richtung Kamp-Lintfort. Ab dem Kreuz Duisburg Nord führt die Umleitung über die A59 zurück zur A40. Ganz viele Zahlen, ganz schlimm.
0: Ich habe den Überblick ein bisschen verloren, aber kriegt ihr alles nur bei uns in den Nachrichten online. Und morgen geht es ja heiter weiter. Da wird die A40 um 21 Uhr zwischen Mülheim-Winkhausen und Mülheim-Heißen in beide Richtungen gesperrt.
1: Ja, genau. Laut Autobahn GmbH dauert die Sperrung dann bis Montag, also wirklich den 28.09. jetzt um 5 Uhr, also nur übers Wochenende. Da wird dann ein Teil der Hardenbergbrücke mit einem Kran eingesetzt.
0: Das sieht man ja jetzt schon, wenn man da vorbeifährt. Richtig dolle Dinger sind da, die werden da eingesetzt. Also die A40 sorgt ab heute Abend wieder für ein paar Probleme. 11 Tage Sperrung im Kreuz Kaiserberg und jetzt übers Wochenende Sperrung im Abschnitt Mülheim-Winkhausen und Heißen. Wir schaffen da zusammen!

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0: Kurz nach halb drei jetzt das Wetter bei uns. Heute wechseln sich Sonne und Wolken wieder ab. Es bleibt mild, 18 Grad sind es jetzt. Morgen sieht sogar noch besser aus. Wenig Wolken, viel Sonne und um die 21 Grad. Die Staus für euch. Ab 10 Minuten A3 Köln Richtung Oberhausen. Zwischen Duisburg-Wedau und Oberhausen-Lierich. 4 Kilometer Stau, eine Viertelstunde braucht ihr länger. Und es wird geblitzt in Bottrop auf der Lindhorststraße, in Mülheim auf der Sahnerstraße, in Oberhausen auf dem Brotmannsweg und in Mörseik auf der Baumstraße.
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0: Hallöchen!

0: die Musik, die wir heute kriegen konnten. Klinggarde mit Jubel um 3:15. Und dieses Wochenende wird es ganz kreativ und laut. Von Freitag bis Samstag startet die Nachtfrequenz 26. Das ist ein großes Festival von Jugendlichen für Jugendliche. Max Berger aus dem Nachmittagsteam ist nicht mehr jugendlich, aber er ist live bei mir. Wir reden hier über 100 Städte in ganz NRW, also auch bei uns steppt da volle Pulle der Bär. Ne?
1: Ja, da ist wirklich für jeden was dabei, egal ob Hip-Hop-Workshops, Open Stages, besondere Konzerte, Gaming-Sessions oder riesige Graffiti-Aktionen an so legalen Wänden. Also da kannst du wirklich alles machen, wenn du Bock hast. Ja, alles erlaubt.
0: Alles erlaubt und ist auch fast alles kostenlos. Ne? Mit dabei sind Städte wie Bottrop, Gelsenkirchen, Kleve, Kamp-Lindfort, Oberhausen, Duisburg, Bochum und auch noch viele mehr.
1: Ja, los geht's dann auch morgen Abend und das Ganze zieht sich dann bis ins Wochenende. Das komplette Programm für jede einzelne Stadt. Also wer, wo, wann genau, findet ihr auch online nochmal unter nachtfrequenz.de. Ja, da werdet ihr ein schönes Wochenende haben, denke ich. Ne?
0: Fetzige Konzerte, das wird doch geil. Fetzige Konzerte. Wie sagen die jungen Menschen Crash-Out? Das wird so Peak?
1: Oh Gott. Du hast gerade gesagt, ich bin nicht mehr jugendlich. Ich möchte es jetzt in diesem Moment auch nicht sein.
0: Das wird ein Peak-Wochenende. Ihr könnt da richtig Crash-Out gehen.
1: Turn up.
0: Nachtfrequenz 26 direkt bei uns.
1: Skibidi-Pap.
0: Oh nee, vor der Haustür.

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1: Mit Thorsten Adolfs. Guten Tag. Schrottimmobilien sind in vielen NRW-Städten ein großes Problem. Gerade auch im Ruhrgebiet. Oft sind dort Menschen in unzumutbaren Wohnungen untergebracht und dann auch noch zu überhöhten Mieten. In NRW läuft deshalb seit dem frühen Morgen eine landesweite Kontrollaktion. Danny Hoppe aus dem News-Team. Rund 120 solcher Schrotthäuser wurden überprüft.
2: Genau, und zwar in Duisburg, Essen, Gelsenkirchen, Hagen, Krefeld und Velbert. Das hat das zuständige NRW-Bauministerium bestätigt. Überprüft wurde dabei, ob arme Menschen in

0: prekären Lebenslagen in solchen Häusern untergebracht sind und auch, ob sie dort vielleicht nur zum Schein gemeldet sind, um Sozialleistungen zu beziehen. Denn zum Geschäftsmodell der Vermieter von Schrottimmobilien gehört es oft, dass sie gleichzeitig als Arbeitgeber der Mieter auftreten. Oft handelt es sich dabei um zugewanderte Mieter aus Bulgarien oder Rumänien. Dabei werden dann völlig überhöhte Mieten verlangt, die vielfach das Jobcenter trägt, und zeitgleich arbeiten die Menschen dann schwarz zu Löhnen deutlich unter dem Mindestlohn.
1: In der Vergangenheit hat es ja schon öfter solche Kontrollen gegeben.
0: Ja, und da sind immer wieder Wohnungen aufgefallen, in denen eigentlich keiner mehr wohnen kann, voller Schimmel, ohne Strom oder mit schweren Brandschutzmängeln. Die wurden in solchen Fällen direkt dicht gemacht. Und die Landesregierung will in Zukunft noch schärfer in solchen Fällen verfahren. Sie hat erst vor kurzem ein Gesetz eingebracht, das den Kommunen deutlich mehr Möglichkeiten gibt, einzugreifen. In besonders krassen Fällen soll es dann als letztes Mittel auch möglich sein, diese Immobilien zu enteignen. Außerdem ist ein Gütesiegel geplant, es heißt faire Unterkunft.
1: Dankeschön, Danny. Und jetzt weitere Meldungen im Überblick. Beim Spritpreis gibt es einen neuen Aufwärtstrend. Weil Rohöl wieder teurer geworden ist, ziehen laut ADAC auch die Preise an den Tankstellen wieder an. Morgen wollen Bundestag und Bundesrat den neuen Tankrabatt von rund 17 Cent pro Liter für die Monate Oktober, November und Dezember beschließen. 9 von 10 befragten Wirtschaftsunternehmen wünschen sich laut einer Bitkom-Umfrage eine Reform des Datenschutzes. Sie sagen, der Aufwand, der dafür betrieben werden muss, sei zu hoch. Und 71% gaben an, dass er sich im vergangenen Jahr noch weiter vergrößert habe. Außerdem finden viele Befragte die Vorgaben zu streng. Die Hamburger Polizei hat einen 13-Jährigen gefasst. Nach Angaben der Ermittler handelt es sich um einen Auftragsmörder. Laut Bild sollte das Kind ein Mitglied der Hells Angels in der Stadt töten. Der 13-Jährige aus den Niederlanden wurde den Behörden übergeben. In den Niederlanden ist man in dem Alter schon strafmündig. Die meisten Banken und Sparkassen in Deutschland sind gut aufgestellt und würden auch eine schwere Wirtschaftskrise gut überstehen. Das haben die Finanzaufseher der BaFin und die Bundesbank ermittelt. Die Banken mussten beweisen, ob das Kapitalpolster in Krisenzeiten groß genug ist, um massive Rückschläge abzufedern und trotzdem weiter Kredite an Unternehmen und Privatleute vergeben zu können. Die große Mehrzahl der Geldinstitute steht stabil da, aber es gibt auch ein paar Sorgenkinder. Einige Dutzend Banken konnten die strengen Anforderungen in dem Härtetest nicht ganz erfüllen. Die BaFin hat diese Häuser jetzt ganz besonders im Blick und wenn nötig, kann sie bei Schwierigkeiten sofort eingreifen. Im Vergleich zum Test vor 2 Jahren hat sich die Lage im deutschen Bankensektor deutlich verbessert. Soweit die Meldungen mit Thorsten Adolfs.
2: Dankeschön, Thorsten. Kurz nach 3, hier ist Sophie Gebauer mit dem Wetter. Heute mal mehr Sonne, mal mehr Wolken. Ist aber so ein angenehmer Mix, würde ich sagen. Na, 18 Grad sind es jetzt. Morgen bekommen wir sogar noch mehr Sonne und 21 Grad.
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2: Die Staus für euch jetzt ab 10 Minuten. A3 Köln Richtung Oberhausen. Zwischen Kreuz Breitscheid und Oberhausen-Lierich. 5 Kilometer Stau, eine Viertelstunde braucht ihr länger. A42 Kamp-Lintfort Richtung Dortmund. Zwischen Duisburg-Beek und Kreuz Oberhausen-West. 5 Kilometer Stau, hier auch eine Viertelstunde plus. Wir haben auch noch die A57 Köln Richtung Nimwegen. Zwischen Bowart und Kreuz Kamp-Lintfort. 11 Kilometer stockender Verkehr. 20 Minuten müsst ihr mehr einplanen. Und die A59, Duisburg Richtung Dienstlaken, zwischen Duisburg-Düstern und Kreuz-Duisburg-Nord. 4 Kilometer Stau, in einer Viertelstunde seid ihr hier durch. Geblitzt wird in Bottrop auf der Lindhorststraße. Anita hat gerade frisch noch einen Blitzer auf der Wittekindstraße gemeldet. In Mülheim werden auch Fotos gemacht, auf dem Blötterweg, auf der Mellinghofer Straße und Sahner Straße. In Oberhausen auf dem Brotmannsweg und in Moers. Eik auf der Baumstraße ist er nicht mehr, der Blitzer, dafür aber in Dienstlaken-Lobeck auf der Hauerstraße in beide Richtungen. So, jetzt haben wir's. Wenn ihr auch noch was habt, schickt eine WhatsApp.
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2: Gute Fahrt euch.
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2: Hallöchen.

0: 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Um jetzt gleich 3:10. Und ich würde mal sagen, dem Kloppo, den widersprechen nicht so viele. Na, Jürgen Klopp sitzt heute das erste Mal mit Funktion als Bundestrainer auf der Deutschen Bank. Der Typ ist super beliebt. Heute Abend 20.45 Uhr Deutschland gegen die Niederlande. Und die Kollegin Insa Löllier aus dem Nachmittagsteam ist jetzt fachfrauisch dabei und gibt mal eine kleine Einschätzung.
1: Ach, es hätten zum Bundestrainer-Debüt doch so belanglose Mannschaften sein können wie San Marino oder Liechtenstein. Aber nicht mit ihm.
2: Bin ich bescheuert.
1: Nicht mit Kloppo. Für den gelernten Sportwissenschaftler gibt es zum Auftakt den Klassiker Deutschland gegen die Niederlande.
2: Das führt zumindest dazu, dass ich mich jetzt dramatisch besser fühle.
1: Das Thema von Kloppos Diplomarbeit übrigens, und das ist kein Scheiß, Walking. Ja. Jürgen, Walking. Ist es dein Ernst jetzt?
2: Das ist das speziellste Fußballspiel der ganzen Saison. Ich habe keine Frage dazu.
1: Gerade mal 2 Trainingseinheiten gab es bis zum Spiel heute Abend. In der Zeit schaffen es andere nicht mal ein Billigregal aufzubauen.
2: Upsala.
1: Und bei Kloppo scheint die Tür zur Nationalmannschaft nicht nur offen zu sein, sondern die hängt praktisch aus den Angeln. Er hat 44 Spieler nominiert. Das sind 2 komplette Kader. Sag mal, ist das nicht ein bisschen viel?
3: Da habe ich noch nicht drüber nachgedacht. So.
1: Ja gut, für den Fall, dass seine Bundestrainerkarriere eine ähnliche Halbwertszeit hat wie bei seinem Vorgänger, hast du schon Plan B?
2: So eine Nachmittagssendung. Ja, über Themen sprechen, die mich nicht interessieren und dabei freundlich lächeln.
1: Ja, also weiß ich nicht, geht's vielleicht auch ein bisschen bodenständiger? Also das ist jetzt deine Chance, eine Präventivbewerbung abzugeben.
2: Herr Schneck, bitte an Kasse 6.
1: Ja, für all die an der Kasse reicht's. Geht doch.

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0: Kurz nach 4 ist es, weiter geht's mit dem Wetter. Es ist ein netter Sonne-Wolken-Mix heute, 18 Grad sind es jetzt. Morgen sieht das sogar noch netter aus, da überwiegt auch ganz klar die Sonne bei 21 Grad.
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0: Die Staus für euch. Ab 10 Minuten A3 Köln Richtung Oberhausen. Zwischen Kreuz Breitscheid und Oberhausen-Lierich. 5 Kilometer Stau, 20 Minuten braucht ihr länger. A40 Duisburg Richtung Essen. Zwischen Duisburg-Häfen und Duisburg-Kaiserberg 3 Kilometer Stau. Hier 10 Minuten plus. Wir machen weiter mit der A42 Kamp-Lindfort Richtung Dortmund. Zwischen Duisburg-Bekerwerth und Kreuz Oberhausen-West. 6 Kilometer Stau, 20 Minuten dauert's länger. Und die A42 Kamp-Lindfort Richtung Dortmund zwischen Gelsenkirchen Zentrum und Kreuz Herne. 7 Kilometer stockender Verkehr. In einer Viertelstunde seid ihr hier durch. Geblitzt wird in Bottrop auf der Lindhorststraße und Wittekindstraße, in Mülheim auf dem Blötterweg, auf der Mellinghofer Straße und Sahner Straße, in Oberhausen auf dem Potmannsweg und in Wesel auf dem Molkereiweg.
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0: Hallo hier zusammen und viel Spaß jetzt mit Simple Minds. Das ist Don't You. Hey.

0: und Jax Jullo mit Michiko. Und manchmal ist das Leben eben doch mal so ein Wunschkonzert. 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
1: Hallo Jacqueline.
2: Hallo.
1: Jacqueline, wobei störe ich dich?
2: Beim Essen.
1: Sehr gut. Das tut mir auf der einen Seite leid, weil ich hoffe jetzt nicht, dass das Essen kalt wird. Aber du hast uns ja auch genau das geschrieben. Du hast gesagt, ich esse ganz gerne mal und brauche neue Ausrüstung in der Küche. Was ist denn los bei dir?
2: Genau. Ja, meine Fritteuse ist zu klein.
1: Ich glaube, damit bist du nicht allein mit dem Thema.
2: Ja.
1: Also du hast so eine, was ist das, eine normale oder so eine Heißluftfritteuse hast du schon?
2: Heißluftfritteuse, aber die ist halt ja für eine Person oder noch weniger, die ist halt sehr klein und ich wünsche mir gerne ein größeres Exemplar.
1: Und das klingt so ein bisschen danach, als wenn du jetzt gar nicht der Menge wegen, sondern als wenn du vielleicht auch tolle Rezepte da drin zubereiten willst.
2: Ja, genau.
1: Wir haben ja auch so ein Ding zu Hause stehen, ich kann ja ehrlich sein, ich benutze das auch ganz gerne. Und jetzt bin ich natürlich gespannt, was ist so dein Lieblingsrezept, was man in einer Heißluftfritteuse machen kann?
2: Kroketten, Pommes, Gemüse.
1: Okay.
2: Ich möchte gerne Fleischfrikadellen versuchen, aber wie gesagt, dafür ist sie halt einfach zu klein.
1: Okay. Deine jetzige Fritteuse ist aber nicht kaputt, sondern sie ist nur zu klein.
2: Nein, genau, sie ist zu klein.
1: So, das heißt, wenn jetzt eine weitere dazu käme, dann hättest du eine Frittierstraße.
2: Nee, ich gebe eine ab an meine Schwester, also die kleinere dann.
1: Das finde ich cool, das finde ich lieb.
2: Ja.
1: Und soll ich dir was sagen?
2: Ja.
1: Da bin ich sofort dabei. Und jetzt erfüllen wir dir deinen Wunsch.
2: Ach, super.
1: Du bekommst von uns eine Heißluftfritteuse im Wert von 300 Euro.
2: Ach ja, das ist ja super.
1: Also da kannst du auch noch ein richtig gutes Ding kaufen.
2: Da freu ich mich. Vielen Dank.
1: Bei Jacqueline riecht's demnächst doppelt so gut aus der Küche. Die Doppel-Heißluftfritteuse geht auf unseren Nacken, kann sie sich kaufen. Was können wir denn für euch tun?
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0: Unsere Nachrichten nach nur einem Spot.
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4: Mit Thorsten Adolfs. Guten Tag. Es ist ein Ergebnis, das der Politik zu denken geben sollte. Nur 7% der Menschen in Deutschland haben noch großes Vertrauen, dass die Politik die richtigen Entscheidungen trifft. Rund jeder Dritte misstraut der Politik komplett. Das sagt eine Allensbach-Umfrage für die FAZ. Danny Hopper aus dem News-Team. Die Umfrage zeigt auch, dass immer mehr Menschen Zukunftsängste haben.
5: Ja, definitiv. Die vielen Krisen in der Welt und auch die schlechte Wirtschaftslage in Deutschland schlagen immer mehr durch. Befragt wurden jetzt im September mehr als 1000 Menschen ab 16 Jahren. Und die Hälfte der Befragten hat gesagt, dass sie die aktuellen politischen, sozialen

0: und wirtschaftlichen Entwicklungen stark belasten. Was ganz stark heraussticht, gerade bei AfD-Anhängern sind diese Sorgen sehr verbreitet. Fast 3/4 von ihnen sagen, dass sie das politische System in Deutschland nur für eine Scheindemokratie halten, in der die Bürger überhaupt kein Mitspracherecht hätten. 69% von ihnen sind laut Umfrage generell unzufrieden mit der demokratischen Grundordnung. Diese Meinung sei vor allem stark in Ostdeutschland vertreten, aber auch generell in sozial schwächeren Schichten, heißt es. Die Umfrage zeigt damit auch, dass sich die Meinung von AfD-Anhängern deutlich von der der Gesamtbevölkerung unterscheidet. Da haben nämlich 2/3 der Befragten gesagt, dass sie die Demokratie für die beste Staatsform halten.
1: Danke, Danny. Und jetzt weitere Themen im Überblick. Führende Wirtschaftsforschungsinstitute finden, dass die Bürger in Deutschland nicht finanziell entlastet werden müssen. Die Einkommen der privaten Haushalte seien aufwärts gerichtet, heißt es zum Beispiel vom Leibniz-Institut. Außerdem sei die Inflation durch Lohnerhöhungen mehr als ausgeglichen worden. Maßnahmen, um den Konsum anzukurbeln, seien deshalb nicht nötig. Die Frankfurter SPD fordert einen Wechsel an der Bundesspitze der Partei. Sie kritisiert den politischen Kurs der Parteichefs Klingbeil und Baas und möchte deshalb, dass die Weichen bei einem außerordentlichen Bundesparteitag im Herbst neu gestellt werden. Die SPD verliere seit Jahren an Zustimmung, heißt es vom Unterbezirksvorstand. Deshalb sei ein politischer Neuanfang nötig. In der Nations League hat das neu zusammengestellte Team von Bundestrainer Klopp heute Abend den ersten Auftritt. In Amsterdam trifft die deutsche Fußballnationalmannschaft auf die Niederlande. 24 Spieler stehen im Kader, darunter sind viele Neulinge. Anstoß ist um 8:45. Der Europäische Gerichtshof hat ein wichtiges Urteil gefällt, das Energie- und Fernwärmekunden deutlich stärker schützt als bisher. Bislang galt in Deutschland, wer Preiserhöhungen bei Strom oder Gas nicht innerhalb von 3 Jahren widersprochen hat, der musste sie in den meisten Fällen akzeptieren. Das hat sich mit dem Urteil der Luxemburger Richter jetzt geändert. Sie sagen ganz klar, diese starre 3-Jahres-Frist verstößt gegen europäisches Recht. Wenn ein Energieversorger unzulässige Klauseln nutzt, um die Preise zu erhöhen, dann müssen die Kunden das nicht einfach so hinnehmen, nur weil 3 Jahre vergangen sind. Die Verbraucherzentralen hatten die Praxis schon lange kritisiert. Mit dem Urteil könnte es für Betroffene deutlich einfacher werden, Geld zurückzubekommen. Das waren die Nachrichten mit Thorsten Adolfs.
2: Dankeschön, Thorsten. Kurz nach 4. Hier ist Sophie Gebauer mit dem Wetter. Sonne und Wolken gibt es heute im Wechsel. 18 Grad sind es jetzt. Morgen weniger Wolken, mehr Sonne. Ist ganz nett bei 21 Grad.
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2: Die Staus für euch. Ab 10 Minuten A3 Köln Richtung Oberhausen. Zwischen Kreuz Breitscheid und Oberhausen-Lierich. 6 Kilometer Stau, eine halbe Stunde braucht ihr länger. A40 Duisburg Richtung Essen. Zwischen Duisburg-Häfen und Duisburg-Kaiserberg. 3 Kilometer Stau, hier eine Viertelstunde plus. Und die A42 Kamp-Lindfort Richtung Dortmund. Zwischen Duisburg-Beek und Kreuz Oberhausen-West. 5 Kilometer Stau, in einer Viertelstunde seid ihr hier durch. Geblitzt wird in Bottrop auf der Wittekindstraße, in Mülheim auf dem Blötterweg, in Oberhausen auf der auf dem Brotmannsweg und in Wesel auf dem Molkereiweg. Wenn ihr auch noch was habt, schickt eine WhatsApp.
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2: Gute Fahrt.
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2: Jeanette hat sich gerade noch gemeldet. Die Ampelanlage im Beckram-Kreuzung Sterkrader Straße funktioniert gerade nicht da, also bitte besonders aufpassen. Danke dir, Jeanette, fürs Bescheid sagen.

und Becky G mit Sorry Puppy ist neu bei uns um 7:07 und heute Abend ganz spannendes Spiel in Oberhausen. Rot-Weiß Oberhausen empfängt ja Schalke zum Traditionsduell. Anstoß im Stadion Niederrhein ist später um 19 Uhr und für die Kleeblätter ist das Spiel auf jeden Fall ein besonderer Test gegen einen großen Traditionsverein. Und Max Meyer ist ja jetzt auch neu dabei, bei RWU ursprünglich ja auch bei Schalke gespielt. Also für ihn ja auch irgendwie so Heimspiel und auf doppelte Hinsicht irgendwie. Und vor dem Anpfiff ist auch noch ordentlich was los. Da wird eine Trikotwerbefläche verlost und beim Spiel selbst gibt es auch noch eine große Tombola mit Preisen wie Fernseher, Trikots und Eintrittskarten. Also heute geht es richtig rund im Stadion Niederrhein. Rot-Weiß Oberhausen gegen Schalke. Die Tageskassen öffnen jetzt gleich um 17:30 Uhr. Tickets gibt es aber auch online.

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0: Konrad mit Love Sober um 15 nach, komm, 17 nach 4. Wir wollen ja jetzt nicht übertreiben. Ne? Und die A40, die macht uns ab heute Abend ein paar Problemchen. Max Berger aus dem Nachmittagsteam. Ab 21 Uhr geht die Lutze wieder ab oder eher nicht, ne? Ja. Weil die Autobahn wird beim Kreuz Kaiserberg gesperrt für 11 Tage.
1: Ja, richtig. Betroffen ist der Abschnitt zwischen dem Autobahnkreuz Duisburg und der Anschlussstelle Kaiserberg in beide Richtungen. Grund ist die Großbaustelle im Kreuz Kaiserberg, sagt die Autobahn GmbH.
0: Ja, mit der kennen wir uns ja mittlerweile schon ganz gut aus. Mhm. Mit der Großsperrung macht ja immer wieder ein bisschen was, ne? Diese Sperrung jetzt aber dauert bis voraussichtlich Montag, den 5. Oktober, 5 Uhr morgens.
1: Ja, in Richtung Essen führt die Umleitung über die A59 Richtung Düsseldorf, die A524 und die A3. Und in Richtung Venlo geht es über die A3 Richtung Arnheim und die A42 Richtung Kamp-Lintfort. Ab dem Kreuz Duisburg-Nord führt die Umleitung über die A59 zurück zur A40.
0: Das sind sehr viele Buchstaben und Zahlen, die du gerade gesagt hast.
1: Ganz anstrengend, ganz schlimm. Es kommt ein hartes Wochenende auf uns zu.
0: Es kommt ein hartes Wochenende.
1: So.
0: Und wenn das ein bisschen zu kompliziert war, könnt ihr auch nochmal nachlesen bei uns in den Lokalnachrichten. Und morgen geht es ja auch heiter weiter. Ne? Also Sperrung Kreuz Kaiserberg, so. Mhm. Aber morgen, da wird die A40 um 21 Uhr zwischen Mülheim-Winkhausen und Mülheim-Heißen in beide Richtungen gesperrt.
1: Ja, laut Autobahn GmbH dauert die Sperrung dann zumindest nur bis Montag um 5 Uhr, also nur übers Wochenende. Da wird dann ein Teil der Hardenbergbrücke mit einem Kran eingesetzt.
0: Können wir jetzt auch schon sehen, die ganzen Teile stehen da ja schon zwischen Winkhausen und Heißen. Sieht ganz dolle aus, wird eingesetzt. Also die A40 sorgt ab heute Abend wieder für ein paar Probleme. 11 Tage Sperrung im Kreuz Kaiserberg und übers Wochenende der Abschnitt Mülheim-Winkhausen. Und heißen. Ich sag nur toi, toi, toi. Und Amen.
1: Gut Kick, kommt gut durch.
0: Alles wird gut, solange du wild bist.

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0: Kurz nach 5:30 ist es, weiter geht's mit dem Wetter. Heute wechseln sich Sonne und Wolken ab. Es bleibt mild, 18 Grad sind es jetzt. Morgen sieht sogar noch besser aus, ne? Wenig Wolken, viel Sonne und alles rund um die 21 Grad.
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0: Die Staus für euch. Ab 10 Minuten A3 Köln Richtung Oberhausen. Zwischenkreuz Breitscheid und Oberhausen-Lierich. 5 Kilometer Stau, 20 Minuten braucht ihr länger. A42 Kamp-Lindfort Richtung Dortmund. Zwischen Duisburg-Beek und Kreuz Oberhausen-West 4 Kilometer Stau. Eine Viertelstunde kommt hier oben drauf. A42 Kamp-Lindfort Richtung Dortmund nochmal. Diesmal zwischen Gelsenkirchen-Zentrum und Kreuz-Herne. 9 Kilometer stockender Verkehr. Eine Viertelstunde dauert es länger. Und die A59 Duisburg Richtung Dienstlaken. Zwischen Duisburg-Zentrum und Kreuz-Duisburg-Nord 3 Kilometer Stau. 10 Minuten und dann seid ihr hier durch. Geblitzt wird in Bottrop auf der Lindhorststraße und Wittekindstraße. In Mülheim auf der Mellinghofer Straße, Ecke Essener Stadt einwärts. In Oberhausen ist ein Blitzer auf dem Potmannsweg. Und in Förde hat Wendy sich gerade reingemeldet. Ganz frisch Rheinstraße Friedrichsfeld Richtung Spellen, kurz nach der Straße am Hallenbad, wird auch noch geblitzt. So. Und hier, Wesel, Molkereiweg haben wir noch ein und in Dienstlaken-Lobeck an der Hauerstraße, auch in beide Richtungen.
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0: Hallöchen.

0: Lady Gaga und Bruno Mars mit Die With A Smile um 10 vor 5. Und Workaholics gibt's immer noch. Ne? Ich kann's aber auch verstehen, weil wenn die Arbeit geil ist, dann sind wir halt gerne da, ne?
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2: Morgens im Bett direkt ans Handy, alles checken, Mails, News, Insta, dann kurz die KI fragen, wie man weniger gestresst in den Tag startet. Beim Zähneputzen schon den ersten Call. Frühstück gibt's später am Schreibtisch. Proteinshake muss reichen. Dann 8 Stunden Meetings, dazwischen immer wieder Termine, in denen man bespricht, warum man vor lauter Terminen zu nichts kommt. Mittags schnell beim Spazierengehen eine Sprachi absetzen.
3: Ja, wir sollten uns da ASAP auch committen.
2: Bewegung ist wichtig. Abends noch kurz LinkedIn, Beitrag posten über die Bedeutung von Auszeiten. Und wenn du dann deinen Kindern gute Nacht sagst und dabei heimlich unter der Bettdecke noch eine Mail beantwortest, hast du es wieder geschafft mit der Work-Life-Balance.
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1: Mit Thorsten Adolfs. Guten Tag. Jeder vierte Autokäufer in Deutschland hat schon mal einen Gebrauchtwagen mit manipuliertem Kilometerstand gekauft oder kennt zumindest jemanden, dem das passiert ist. Das zeigt eine Umfrage des IT-Datenunternehmens CarVertical. Und dann kommt direkt das nächste Problem. Die Umfrage zeigt nämlich auch, dass die meisten gar nicht wüssten, was sie in so einem Fall machen müssten. Danny Hopper aus dem News-Team, bei 77% ist das demnach der Fall.
2: Genau, sie wissen zum Beispiel nicht, wo sie den Fall melden müssen oder welche gesetzlichen Regeln es da überhaupt gibt. Dabei ist das klar geregelt, die Manipulation ist eine Straftat. Wer das macht, dem droht eine Freiheitsstrafe von bis zu einem Jahr oder auch eine Geldstrafe. Das entscheidet am Ende das Gericht. CarVertical fordert ein einheitliches europäisches Netzwerk für den Datenaustausch, damit man eben auch bei Exporten nachvollziehen kann, wie viele Vorbesitzer das Auto wirklich hatte und ob das mit dem Kilometerstand so hinkommt. Denn wenn Kilometerstände manipuliert werden, dann meist ordentlich. Laut CarVertical sind es im Schnitt knapp 73.000 Kilometer.
1: Generell muss man aber sagen, dass Deutschland in Europa noch ziemlich gut dasteht.
2: Ja, im Transparenzindex von CarVertical kommen wir auf den dritten Platz, haben damit also eine der niedrigsten Manipulationsraten in Europa. Wenn es einem aber doch passiert, dann glauben die allermeisten nicht daran, dass sie ihr Geld zurückbekommen. Laut Umfrage sind es 84%. CarVertical rät deshalb, sich vor einem Kauf bewusst die Fahrzeuggeschichte des Wagens anzuschauen. Jeder Käufer habe das Recht, die zu kennen und eben nicht nur den Preis des Autos, heißt es. Das sei der zuverlässigste Schutz für Autofahrer.
1: Danke, Danny. Und jetzt weitere Themen im Überblick. Die EU-Kommission hat den von US-Präsident Trump ins Spiel gebrachten Exportstopp für Diesel als sehr schlechte Idee bezeichnet.

0: gerechnet. Das würde die Preise weiter in die Höhe treiben, sagte ein Sprecher in Brüssel. Zuletzt hatten die USA während der Ölkrise in den 70er Jahren die Rohölexporte weitgehend gestoppt, um die Preise auf dem Heimatmarkt zu senken. Durch die illegale Herstellung gefälschter Markenzigaretten in einer Fabrik in Mettmann ist ein Steuerschaden von geschätzt rund 28 Millionen Euro entstanden. Das haben der Zoll in Essen und die Staatsanwaltschaft Düsseldorf mitgeteilt. Im Zusammenhang mit dem Fall waren vorgestern 21 Menschen festgenommen worden. Mehrere US-Medien, darunter CNN, dürfen nach wie vor nicht aus dem Weißen Haus berichten, obwohl ein Bundesrichter entschieden hat, dass ihnen wieder der Zugang gewährt werden muss. Dem Argument der Regierung, der Entzug der Presseausweise sei zum Schutz der nationalen Sicherheit nötig gewesen, folgte der Richter nicht. Die Hitzewellen der letzten Monate haben der deutschen Wirtschaft ordentlich zugesetzt. Laut einer aktuellen Allianz-Studie kostet uns das ganze Milliarden. Wenn es im Büro oder in der Werkstatt unerträglich warm ist, dann sinkt die Konzentration, wir machen öfter Pause oder fallen gleich komplett aus, weil die Kühlung fehlt. Ein Schaden von rund 25 Milliarden Euro ist dadurch in Deutschland entstanden, sagt die Allianz. Damit liegen wir europaweit auf dem zweiten Platz hinter Italien. Die hohe Summe kommt nach Angaben der Studienmacher vor allem dadurch zustande, weil wir nicht gut genug auf solche extremen Temperaturen vorbereitet sind. Das waren die Nachrichten mit Thorsten Adolfs.
1: Dankeschön, Thorsten. Kurz nach 5, hier ist Sophie Gebauer mit dem Wetter. Mal mehr Sonne, mal mehr Wolken heute. Es bleibt trocken und 18 Grad sind es jetzt morgen. Bekommen wir sogar noch mehr Sonne und 21 Grad.
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1: Achtung auf der A2 Dortmund Richtung Oberhausen zwischen Essen-Gladbeck und Gladbeck-Ellinghorst. Da ist eine ungesicherte Unfallstelle auf dem mittleren Fahrstreifen und die Polizei weiß auch schon Bescheid. Weiter geht's mit den Staus ab 10 Minuten. Da haben wir die A2 Dortmund Richtung Oberhausen zwischen Herten und Dreieck Bottrop. 6 Kilometer Stau, 25 Minuten braucht ihr länger. A3 Köln Richtung Oberhausen zwischen Kreuz Breitscheid und Oberhausen Lierich. 6 Kilometer Stau, halbe Stunde dauert's länger. A40 haben wir auch noch Duisburg Richtung Essen zwischen Duisburg-Häfen und Duisburg-Kaiserberg. 3 Kilometer Stau, Viertelstunde dauert's länger. Und A40 Dortmund Richtung Duisburg zwischen Gelsenkirchen Süd und Dreieck Essen Ost. 4 Kilometer Stau, 20 Minuten und dann seid ihr hier durch. Blitzer haben wir auch ein paar. In Förde auf der Rheinstraße Friedrichsfeld Richtung Spellen, in Oberhausen auf dem Potmannsweg, in Mülheim auf der Sahnerstraße und auf dem Blötterweg und in Bottrop wird auch noch geblitzt auf der Wittekindstraße und Lindhorststraße. Wenn ihr auch noch was seht, schickt eine WhatsApp.
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1: Gute Fahrt.
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1: Und das hier ist jetzt ein Song zum Mitklatschen. Das ist Will Smith mit Man in Black.

0: Lost Frequencies und Best Hill mit Head Down um 10 nach 5. Und ich frage mich ja immer, brauchen Comedians eigentlich Urlaub? Weil deren Job ist es ja eigentlich nur, irgendwelche Witze zu erzählen und den ganzen Tag zu lachen. Also der Arzt sitzt auf jeden Fall in der Sonne, würde ich mal sagen.
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3: Ja, nee, ist klar.
4: Ja, der Herbst hat ja auch noch ein paar schöne Tage. Der Satz kommt oft von Männern in meinem Alter. Aber wollen wir doch mal ehrlich bleiben. Die schönen Tage im Herbst hängen doch in erster Linie vom geografischen Standort ab. Deshalb mache ich grundsätzlich Urlaub im Herbst. Ihr seht ja, ich hätte auch lieber Bock im Sommerurlaub.

0: Urlaub zu machen, aber wenn man im Herbst schöne Urlaubsbilder postet, dann ärgern sich die Freunde und Verwandten mehr. Ja, und dann habe ich wieder Spaß dran. Wenn ich an der Poolbar sitze und mir vorstelle, wie mein Kumpel Axel gerade mit seinem labbrigen Filterkaffee am Schreibtisch sitzt, meinen Status stalkt und direkt schon das erste Mal laut Scheiße durchs Büro brüllt. Ach, das ist für mich schöner als ein Frühbucherrabatt. Ja, das klingt jetzt ein bisschen gehässig und so kennt man mich ja auch gar nicht, aber ich bin auch nur ein Mensch. Und Glück definiert sich ja auch über den Kontrast. Und jetzt mal ehrlich, wie oft sind wir bei diesem Vergleich nur zweite Sieger? Aber den Urlaub dann zu machen, wenn alle anderen schon wieder an der Schippe sind, das ist die Macht des kleinen Mannes. Ich treibe das auch gerne mal auf die Spitze und heb mir einen Teil der Urlaubsfotos auf. Sehe, die poste ich dann erst im Januar, damit die denken, ich wäre schon wieder auf den Seychellen. Ja, während ich natürlich wieder auf Tour bin und in irgendeinem Billighotel in Erfurt hocke. Ja, Freunde, so ist das Leben. Yin und Yang. Kommt nur drauf an, wie du es verkaufst.
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0: Samba mit Tom Recker um 4:15. Und wenn ihr jetzt einen Wunsch frei hättet und Geld so gar keine Rolle spielen würde, wäre das vielleicht so eine Yacht oder ein Flugzeug oder vielleicht irgendwas anderes?
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0: Unsere Hörerin Adina hat für sich Konzerttickets für den Megastar Shabusi gewonnen und wurde heute Morgen direkt mal von unserem Kollegen, von unserer Wunschfee Jürgen Bangert aus dem Wunscherfüller-Team überrascht.
2: Wir schicken dich zu Shabusi nach New York.

0: nein, das ist nicht wahr.
1: Ja doch, wir machen doch hier keine Scherze.
0: Oh Gott, ja.
2: Geil. Das ist doch geil. Es geht aber nicht nur einfach aufs Konzert. Nee, das wäre ja viel zu einfach, ne? Es geht nach New York, da findet das Ganze statt. Genauer gesagt in der legendären Radio City Music Hall im Herzen von Manhattan. Ein Meet and Greet ist auch noch mit dabei. Volles Programm, VIP-Tickets. Adina, die ist dazu ja auch noch ein Riesenfan von Shabusi, ne?
0: Ich hatte auch tatsächlich schon geguckt, wann der mal nach Deutschland kommt und hat mir extra so einen Ticketalarm gestellt. Und ja, jetzt einfach den dann da live sehen zu dürfen und auch treffen zu können, das ist Wahnsinn, also unbeschreiblich.
2: Das ist schon krass, ne? Also genau die Richtige getroffen. Und wenn ihr jetzt sagt, boah, ich glaube, ich hätte auch noch so ein Wünschchen, da der gerne in Erfüllung gehen könnte, dann bewerbt euch doch einfach bei uns auf der Homepage. Da gibt's eine Liste mit Inspiration, könnt ihr euch was aussuchen. Oder ihr reicht einen ganz eigenen Wunsch ein und dann gucken wir mal, was unsere Wunsch für Jürgen so reißen kann, ne? Euch einen schönen Nachmittag jetzt mit Herbert Grönemeyer. Das ist Männer. Männer!

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0: Kurz nach 5:30 weiter geht's mit dem Wetter. Ein netter Sonne-Wolken-Mix heute. Es bleibt auch noch trocken. 18 Grad sind es jetzt. Morgen sieht das sogar noch netter aus. Da überwiegt auch ganz klar die Sonne bei 21 Grad.
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1: Die Staus für euch. Ab 10 Minuten A3 Köln Richtung Oberhausen. Zwischen Kreuz Breitscheid und Oberhausen-Lierich 4 Kilometer Stau. Eine Viertelstunde braucht ihr länger. A40 Dortmund Richtung Duisburg. Zwischen Bochum-Wattenscheid West und Dreieck Essen-Ost 5 Kilometer Stau. Eine Viertelstunde dauert es länger. Und die A42 Dortmund Richtung Kamp-Lindfort. Zwischen Gelsenkirchen-Schalke und Kreuz Essen-Nord 7 Kilometer Stau. 20 Minuten und dann seid ihr hier durch. Geblitzt wird in Bottrop auf der Lindhorststraße und Wittekindstraße, in Mülheim auf dem Blötterweg, in Mörs. Nee, da ist der Blitzer schon weg. Ne? In Dienstlaken-Lohberg haben wir noch einen Blitzer auf der Hauerstraße und in Förde auf der Rheinstraße.
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0: Vor sechs, das klingt so, als ob das aus den 2000ern wären, oder?
1: Ja.
0: Ist aber nicht aus den 2000ern, ist dieses Jahr rausgekommen.
1: Ja, auch schön.
0: Auch schön, so. Wenn wir schon bei Jungen und so 2000er, nee, alles gut. Dieses Wochenende wird es...
2: Was ist das hier gerade?
0: Wird es kreativ und laut. Ne? Von Freitag auf Samstag startet die Nachtfrequenz 26, das größte Festival für Jugendkultur von Jugendlichen für Jugendliche. Und Max Berger, der nicht mehr so jugendlich aussieht, aus dem Nachmittagsteam, ist live bei mir. Wir reden heute über... Ne? Dieses Festival und über 100 Städte in ganz NRW machen ja mit und bei uns stirbt ja auch voll der Bär.
2: Ja, aber erstmal nehme ich das jetzt gerade sehr persönlich, aber ist egal. Auf jeden Fall ist da wirklich für jeden Geschmack was dabei. Also egal, ob jetzt so Hip-Hop-Workshops, Open-Stages oder irgendwelche Konzerte, Gaming-Sessions oder riesige Graffiti-Aktionen an so Legal Walls, heißt das ja, wenn du da legal halt sprayen darfst.
0: Hör mal, du bist, hast ja richtig, du hast ja richtig
2: Ahnung. Was soll ich dir sagen?
0: Du bist von da, du hast richtig Ahnung, ne? Fast alles ist kostenlos. Mit dabei sind Städte wie Bottrop, Gelsenkirchen, Kleve, Kamplin, Oberhausen, Duisburg, Bochum und noch viele mehr.
2: Ja genau, los geht's morgen Abend und das Ganze zieht sich dann bis ins Wochenende. Das komplette Programm für jede einzelne Stadt, also wer, wo und wann genau, findet ihr online auch nochmal unter nachtfrequenz.de.
0: Also Jugendkultur erleben, feiern und unterstützen dieses Wochenende bei der Nachtfrequenz 26, quasi direkt bei uns vor der Haustür. Und Max, auch wenn du nicht mehr jugendlich aussiehst, du kannst jetzt beweisen, dass du jugendlich bist. Einmal alle coolen Wörter, die die Jugendlichen heute so benutzen.
2: Yeah, das peppt, Knorke, cool, yeah, voll mega, Leute, nehmt mir das Mikro weg.
0: Ich mache das jetzt aus, Cutting Crew ist das jetzt hier mit Diet in Your Arms, 20 vor 6, euch einen schönen Nachmittag.

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Family Religion um 17:47. Ich bin Sophie Gebauer, jetzt raus für heute. Ich wünsche euch einen wunderschönen Abend und ich lasse euch jetzt noch One Republic hier. Das ist Counting Stars. Bis morgen, wieder ab 2. Macht euch einen schönen Abend. Ciao.

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1: Mit Thorsten Adolfs. Guten Abend. Zuletzt gab es gleich mehrere Vorfälle, die unsere Sicherheitsbehörden aufgeschreckt haben. Sprengstoffdrohnen an Flughäfen, Hackerangriffe auf Energieanlagen und Sabotage bei Rüstungsfirmen. Das alles zeigt, Deutschland ist im Visier ausländischer Nachrichtendienste, vor allem seit dem Ukraine-Krieg. Die Spionageabwehr bei uns soll deshalb ausgeweitet werden und darum ging es heute im Bundestag. Danny Hoppe mit den Einzelheiten.
2: Die schwarz-rote Koalition sagt, Deutschland müsse besser vor Sabotage, Spionage, Terroranschlägen und Cyberangriffen geschützt werden. Deshalb sollen der Bundesnachrichtendienst und das Bundesamt für Verfassungsschutz mehr Befugnisse bekommen. Sie sollen zu echten Geheimdiensten werden, wie Innenminister Dobrindt sagt. Denn in anderen Ländern dürfen Geheimdienste zum Teil viel mehr als in Deutschland. Und dadurch sind wir oft auch auf Informationen von dort angewiesen, zu Terrorplänen oder Waffenkäufen von Extremisten. Das soll sich ändern. Unter anderem soll der Bundesnachrichtendienst in Zukunft die IT einer staatlich gelenkten Hackergruppe zerstören dürfen. Und auch die Möglichkeit, Produktions- oder Lieferketten zu manipulieren, steht im Raum, um die Herstellung von Drohnen, Waffen oder Sprengstoff zu behindern. Dafür braucht es natürlich die entsprechenden IT-Fachleute und auch eine entsprechende Technik. Denn vor allem mit Blick auf Russland sagt BND-Chef Jäger, man müsse viel öfter beweisen, dass man in der Lage sei, ähnliche Dinge zu tun. Auch der Verfassungsschutz soll mehr Möglichkeiten bekommen. Er soll künftig Wohnungen oder Geschäftsräume heimlich betreten dürfen, um zum Beispiel Späh-Software für eine Online-Durchsuchung zu installieren oder auch um Waffen und Sprengstoff unschädlich zu machen.
1: Und jetzt weitere Nachrichten im Überblick. US-Präsident Trump hat den chinesischen Staatschef Xi mit militärischen Ehren im Weißen Haus empfangen. Bei dem Gespräch der beiden dürfte es um wichtige Themen wie die künstliche Intelligenz, den Welthandel und die Kriege im Iran und in der Ukraine gehen. Zur KI sagte Trump, die USA und China seien gegen eine staatliche Regulierung von Superintelligenz. In den Krankenhäusern in NRW sind im vergangenen Jahr so viele Kinder per Kaiserschnitt zur Welt gekommen wie noch nie. Laut Statistischem Landesamt gab es fast 51.000 Kaiserschnittgeburten. Das entspricht einem Anteil von 34,4% an allen Krankenhausentbindungen. Ein KI-Programm von OpenAI hat eine australische Regierungswebsite gehackt und auf vertrauliche Daten zugegriffen. Der Vorfall passierte schon im Juni, Australien erfuhr aber erst jetzt davon. Australiens Regierungschef sagte, das sei inakzeptabel und er fordert bessere Sicherheitsregeln von OpenAI. Nach aktuellem Stand wurden keine persönlichen Daten abgerufen, die Untersuchung dazu läuft aber noch. Die Menschen

0: Menschenrechtsorganisation Amnesty International erhebt schwere Vorwürfe gegen die US-Einwanderungsbehörde ICE und fordert die sofortige Auflösung. In einem neuen Bericht ist von systematischen Menschenrechtsverletzungen die Rede. Die Behörde nehme willkürlich Menschen fest, schüchtere sie ein und erniedrige sie, heißt es von Amnesty. In einigen Fällen sei es sogar zu tödlicher Gewalt gekommen. Die Übergriffe hätten seit letztem Jahr ein völlig neues Ausmaß angenommen und seien oft von rassistischen Motiven geprägt, so die Organisation. Und sie setzt noch einen drauf. Das heißt, die Menschenrechtsverletzungen durch die Beamten würden von hochrangigen Vertretern der US-Regierung billigend in Kauf genommen und sogar gefördert. Das waren die Nachrichten mit Thorsten Adolfs.
1: Das Wetter.
2: Vielleicht die Herbstdeko noch mal schnell zurück in den Karton. Morgen ist wieder ein bisschen Sommer. Es wird ziemlich sonnig und stellenweise kriegen wir sogar bis 25 Grad maximal. Dafür können wir jetzt für die Nacht schon mal die Weihnachtsdeko rausholen. Da gibt's nämlich schon Bodenfrost. Zumindest im Sauerland ist das möglich. Aber auch ansonsten gleich frisch. Tiefstwerte in der Nacht von 8 bis 3 Grad.
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2: Ja, wie zu erwarten, eine Menge los im Feierabendverkehr. Einmal die Staus ab 14 Minuten Wartezeit. A1 Münster-Köln zwischen Kamenderkreuz und Schwerte, 8 Kilometer eine Stunde plus. A2 Hannover-Dortmund zwischen Herford-Ost und Ostwestfalen-Lippe, da haben wir 3 Kilometer, 22 Minuten. A4 Aachen-Köln zwischen Kreuzköln-West und Köln-Eiffeltor, 6 Kilometer, ist eine knappe halbe Stunde. Und A4 Olpe-Aachen zwischen Kreuzköln-Ost und Kreuzköln-Süd, 4 Kilometer, 14 Minuten obendrauf. Haltet durch, kommt gut an. Sebastian Pulli hier, Feierabend, im besten Fall auch Vorfreude auf Deutschland, Niederlande, gleich 8:45. Wir hätten hier auch schon mal einen XXL-Kader aufgestellt mit nur den Besten. Britney Spears haben wir, Jay-Z, U2, Purple Disco Machine, UNDAF leider nicht dabei. Aber Billie Eilish, die ist auch super, die macht jetzt den Anstoß. Birds of a Feather, einen schönen Abend euch.
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4: Ja, der Herbst hat ja auch noch ein paar schöne Tage. Der Satz kommt oft von Männern in meinem Alter. Aber wollen wir doch mal ehrlich bleiben. Die schönen Tage im Herbst hängen doch in erster Linie vom geografischen Standort ab. Deshalb mache ich grundsätzlich Urlaub im Herbst. Ihr seht ja, ich hätte auch lieber Bock, im Sommer Urlaub zu machen. Aber wenn man im Herbst schöne Urlaubsbilder postet, dann ärgern sich die Freunde und Verwandten mehr. Ja, und dann habe ich wieder Spaß dran, wenn ich an der Poolbar sitze und mir vorstelle, wie mein Kumpel Axel gerade mit seinem labbrigen Filterkaffee am Schreibtisch sitzt, meinen Status stalkt und direkt schon das erste Mal laut Scheiße durchs Büro brüllt. Ach, das ist für mich schöner als ein Frühbucherrabatt. Ja, das klingt jetzt ein bisschen gehässig und so kennt man mich ja auch gar nicht, aber ich bin auch nur ein Mensch. Und Glück definiert sich ja auch über den Kontrast. Und jetzt mal ehrlich, wie oft sind wir bei diesem Vergleich nur zweite Sieger? Aber den Urlaub dann zu machen, wenn alle anderen schon wieder an der Schippe sind, das ist die Macht des kleinen Mannes. Ich treibe das auch gerne mal auf die Spitze und heb mir einen Teil der Urlaubsfotos auf. Sehe, die poste ich dann erst im Januar, damit die denken, ich wäre schon wieder auf den Seychellen. Ja, während ich natürlich wieder auf Tour bin und in irgendeinem Billighotel in Erfurt hocke. Ja, Freunde, so ist das Leben. Yin und Yang. Kommt nur drauf an, wie du es verkaufst.
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0: das Wetter.
1: Die Achterbahn der Temperaturen in der Nacht. Jetzt geht's erstmal runter. Tiefstwerte später von 8 bis 3 Grad. Wird ziemlich frisch. Im Sauerland ist sogar Bodenfrost möglich. Und morgen schießen wir dann aber sofort wieder rauf. Da stellenweise sogar bis 25 Grad möglich maximal. Dazu viel Sonne. Es wird ein richtig schöner Freitag.
0: NRW Verkehr.
1: Ein paar längere Staus haben wir noch hier, die ab 10 Minuten. A2 Hannover-Dortmund zwischen Herford-Ost und Ostwestfalen-Lippe 4 Kilometer, eine halbe Stunde mehr. A4 Aachen-Köln zwischen Kreuz Köln

0: West- und Köln-Eifeltor 5 Kilometer 17 Minuten. A4 Köln-Aachen zwischen Dreieck Köln-Holmar und Kreuz Köln-Süd 3 Kilometer 10 Minuten plus. Und A516 Oberhausen Richtung Oberhausen-Eisenheim zwischen Sterkrade und Eisenheim 2 Kilometer 12 Minuten. Gute Fahrt, kommt gut an. Sebastian Pulli hier und ein schöner, entspannter Ort, wo wir jetzt hin können nach Feierabend. Das ist ja immer eine gute Sitcom. Einfach berieseln lassen, ein bisschen schmunzeln, nicht zu viel denken. Deshalb wollte ich jetzt eigentlich hier eine Staffel Friends durchlaufen lassen für euch. In der Programmdirektion haben sie dann aber zu mir gesagt, Entschuldigung, kennen wir uns? Deshalb jetzt nur den Titelsong von Friends, Rembrandts, I'll be there for you. Einen schönen Abend euch.
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0: Da sind wir schon bei Jürgen Klopp. Oder ist er doch der Messias?
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0: Der Fußballgott hat offenbar seinen Sohn auf die Erde niedergeschickt, mit kleinem Umweg über die Trivago-Werbung direkt in die deutsche Elf. Ja, Jürgen Klopp, einfach Hoffnungsträger der deutschen Fußballnation und nächster Bundeskanzler vielleicht. Aber gucken wir erstmal auf heute Abend. Deutschland, Niederlande in der Nations League, 8:45 gleich.
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2: Ja, jetzt ist es soweit. Die großen Ankündigungen des neuen Bundeschefübungsleiters Jürgen Kloppo-Klopp treffen auf die Fußballrealität. Nun also erstmal die Niederlande. Was soll man sagen? Es gab schon große Spiele gegen unsere Nachbarn mit der schönen Nordsee. Im direkten Vergleich hat die deutsche Mannschaft sogar immer noch die Nase vorn. Und bei den letzten zwei Duellen, vor genau zwei Jahren und ebenfalls in der Nations League, gab es einen Sieg und ein Unentschieden. Ein weiterer Erfolg soll jetzt mit der neuen mannschaftlichen Ausrichtung gelingen.
3: Ich bleibe dabei, fußballerische Qualität wird dann sichtbar, wenn eine Mannschaft eine Stabilität hat im Defensivverhalten. Das ist das Trampolin, das ist das Fangnetz, das ist alles, was man braucht. Wenn du nur Offensive denkst, dann wird dich die Defensive immer killen.
2: Jürgen Klopp hat vorgelegt und will verändern. Öffentlich hat er das von seinem Team verlangt, was offensichtlich fehlte. Mehr Einsatz, noch mehr Einsatz und eine absolute Fokussierung. Davon, dass sich Klopp von seiner Ehefrau auf dem DFB-Trainingsbike begleiten lässt oder dass sonstige Familienmitglieder Tickets für den Mannschaftsliga erhalten haben, habe ich nichts gehört. Insofern bin ich da schon mal beruhigt.
3: Ich erwarte sofort mehr. Was kann ich sagen? Und mehr geht erstmal immer.
2: Fußballer sollen ab jetzt wieder das machen, was sie am besten können. Fußball spielen.
3: Den Jungs dabei zu helfen, ihr unglaubliches Potenzial in Qualität umzumünzen, ist in der Zukunft der Auftrag.
2: In diesem Sinne, schönen Anpfiff.

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1: Mit Thorsten Adolfs. Guten Abend. Heute Abend werden wahrscheinlich deutlich mehr Fans den Fernseher einschalten als sonst, wenn die deutsche Fußballnationalmannschaft spielt. Alle wollen das Debüt des neuen Bundestrainers Jürgen Klopp sehen in der Nations League. Gegner in Amsterdam sind die Niederlande. Danny Hopper aus dem News-Team. 3 Monate nach dem peinlichen WM-Aus herrscht wieder Aufbruchstimmung.
2: Ja, definitiv. Und das ist Jürgen Klopp noch vor seinem ersten Länderspiel gelungen. Mit seinem XXL-Kader zeigt er, dass er neue Wege gehen will. Und auch bei seiner Pressekonferenz, bei der er gesagt hatte, er wolle gerne die Fahne zurückholen, hat er viele Menschen berührt. Man hat so ein bisschen das Gefühl, er ist jetzt genau derjenige, den nicht nur Fußball Deutschland gut gebrauchen kann. Auch bei den ersten Trainingseinheiten in Herzogenaurach gab es viele Gesten, sein Dauerlachen und positive Botschaften. Und Klopp selbst merkte man auch die Lust an.
3: Super Spieler, kann man nicht anders sagen. Die Jungs haben alle Lust. Also dementsprechend, empfinden wir Aufbruchstimmung ganz bestimmt.
2: Heute Abend noch ein Sieg gegen die Niederlande, dann wäre Fußball Deutschland wohl wieder glückselig.
1: Lass uns mal auf die Partie schauen, die Niederlande sind ja in einer ähnlichen Situation.
2: Ja, auch für die Niederlande war schon in der ersten K.O.-Runde der WM Schluss. Auch bei ihnen sitzt ein neuer Trainer auf der Bank mit dem Spanier Xavi. Das heißt, auch die Niederländer wissen noch nicht so ganz genau, wo sie gerade stehen. Und deshalb weiß auch Klopp, worum es in dem Spiel heute geht.
3: Ja, Start ist wichtig, ist Anspannung da, ganz bestimmt. Aber, hat ja schon gesagt, wir versuchen zu lernen, Spaß zu haben unter Druck.
2: Groß in die Karten schauen lassen wollte er sich noch nicht. Man wolle guten Fußball spielen, mehr ließ er sich noch nicht entlocken.
3: So ein bisschen überraschend wollen wir auch noch sein.
2: Schon vor 2 Jahren gab es das Duell in der Nations League mit den Niederlanden. In Amsterdam gab es damals ein 2:2, in München dann ein 1:0. Mal schauen, was es diesmal wird.
1: Danke, Danny. Und jetzt weitere Themen im Überblick. Beim Spritpreis gibt es einen neuen Aufwärtstrend. Weil Rohöl wieder teurer geworden ist, zogen laut ADAC auch die Preise an den Tankstellen wieder an. Morgen wollen Bundestag und Bundesrat den neuen Tankrabatt von rund 17 Cent pro Liter beschließen. Er soll für die Monate Oktober, November und Dezember gelten. Die Frankfurter SPD fordert einen Wechsel an der Bundesspitze der Partei. Sie kritisiert den politischen Kurs der Parteichefs Klingbeil und Baas und fordert deshalb die Weichen bei einem außerordentlichen Bundesparteitag im Herbst neu zu stellen. Die SPD verliere seit Jahren an Zustimmung, heißt es vom Unterbezirksvorstand. Deshalb sei ein politischer Neuanfang nötig. In NRW ist eine illegale Zigarettenfabrik aufgeflogen. Der Steuerschaden liegt bei rund 28 Millionen Euro. Bei der Razzia dazu am Dienstag wurden 21 Verdächtige geschnappt. Alle sitzen jetzt in Haft. Die Fahnder stellten mehr als 11 Tonnen Tabak und 11 Millionen fertige Zigaretten sicher. Seit Mai sollen in der Fabrik in Mettmann über 130 Millionen unversteuerte Zigaretten hergestellt worden sein. Weil im großen Stil gebaut wird, muss die A40 am Kreuz Kaiserberg heute Abend gesperrt werden. Die Strecke zwischen dem Kreuz Duisburg und der Anschlussstelle Kaiserberg bleibt in beiden Richtungen 10 Tage lang komplett dicht. Das Ganze startet um 21 Uhr und dauert bis Montag, den 5. Oktober um 5 Uhr morgens. Die Umleitungen sind ausgeschildert, Autofahrer sollten dann aber etwas mehr Zeit einplanen als sonst. Soweit die Meldungen mit Thorsten Adolfs.
4: Das Wetter. Kleines Kontrastprogramm. Erstmal heute Nacht richtig frisch mit Tiefstwerten von 8 bis 3 Grad und sogar ein bisschen Bodenfrost im Sauerland möglich. Dafür morgen dann schön sommerlich, da gibt es viel Sonne und im Rheinland sogar bis 25 Grad maximal. Das wird schön.
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4: Die Staus ab 9 Minuten Wartezeit. A1

0: Dortmund-Köln zwischen Vollmarstein und Gevelsberg 2 Kilometer 13 Minuten. A2 Hannover-Dortmund zwischen Herford-Ost und Ostwestfalen-Lippe 4 Kilometer knappe halbe Stunde obendrauf. A4 Aachen-Köln zwischen Kreuz-Köln-West und Köln-Eiffeltor 3 Kilometer 12 Minuten. Und A516 Oberhausen Richtung Oberhausen-Eisenheim aktuell zwischen Stärkrade und Eisenheim 1 Kilometer knappe 10 Minuten. Gute Fahrt! Hallo, Sebastian Pulli hier. Na, habt ihr schon mitbekommen? Es ist Oktoberfest. Ja, es ist sehr, sehr schwer, dem zu entgehen. Es findet überall statt, jetzt auch hier, Achtung, bei einem bekannten Discounter im Kühlregal, eine Wiesentiefkühlpizza mit Brezel- und Weißwurstgeschmack. Hier steht auch drauf, Brezel küsst Weißwurst. Braucht man gar keine Maß mehr, um sich zu übergeben. Schönen Abend, guten.
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1: Oh, jetzt haben wir einen richtig starken Song.
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1: Einer von den Toten Hosen, zu dem viele Fans wohl der Band geschrieben haben, der nimmt mich wahnsinnig mit, weil der einfach genau dieses Gefühl trifft, was viele von uns gerade haben. Nämlich, dass in Teilen der Gesellschaft plötzlich Empathie nicht mehr zählt, also Mitgefühl, Hilfsbereitschaft gegenüber Schwächeren offenbar ihren Wert verloren haben, sondern nur noch wichtig ist ein Feindbild, Wut und Egoismus. So, und das schreit Campino stellenweise richtig raus in dem Song wie so ein eingesperrtes Tier. Also es wird roh, es wird rau, es wird laut und verzweifelt. Aber es wird auch tröstlich mit der ganz wunderbaren Zeile am Ende. All ihr Müden und ihr Schwachen, ihr Außenseiter und ihr Freaks, ihr seid nicht alleine in diesem Hass, der euch umgibt. Ist ein richtig starker Song. Gibt's jetzt hier bei uns die Hosen. Was ist mit uns los?

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1: Der Nachtfrost kommt. Klingt wie eine Ankündigung aus einem Horrorfilm. Aber keine Sorge, er kommt nur in die Tallagen im Sauerland. Ansonsten wird es aber auch frisch heute Nacht. Tiefstwerte später zwischen 8 und 3 Grad. Dafür ist morgen umso schöner. Viel Sonne und relativ warm. Je nach Region sogar bis 25 Grad.
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1: Hier und da immer noch einiges los. Die Staus ab 6 Minuten jetzt. A1 Dortmund-Köln zwischen Hagen-West und Kreuz-Wuppertal-Nord. 4 Kilometer, knappe halbe Stunde. A2 Hannover-Dortmund zwischen Herford-Ost und Ostwestfalen-Lippe. 3 Kilometer, auch da eine knappe halbe Stunde. A4 Aachen-Köln zwischen Kreuz-Köln-West und Köln-Eiffeltor. 3 Kilometer, 6 Minuten. A45 Hagen-Dortmund zwischen Dortmund-Süd und Kreuz-Dortmund-Witten. 2 Kilometer, 8 Minuten. Und A46 Düsseldorf-Heinsberg zwischen Kapellen und Grevenbroich, 1 Kilometer, 6 Minuten plus. Eine gute Fahrt. Sebastian Pulli hier. Oh nein, jetzt hat es die KI geschafft. Sie ist in unserer Playlist. Nicht mal hacken musste sie uns. Wir haben sie ganz freiwillig reingelassen. Einfach, weil sie einen Hammer-Track produziert hat. Moving to the Sun nämlich. Zu unserer Verteidigung, nur die erste Version, die kam von KI. Und dann hat sie DJ und Mensch Ugel nochmal nachproduziert und von einer ebenfalls menschlichen Sängerin neu einsingen lassen. Also, auch echte Humanoide verdienen damit Geld. Gibt's jetzt hier Moving to the Sun. Schönen Abend.
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0: Kamrad und damit herzlich willkommen zu unserem kleinen True Crime Podcast Kriminalität im Pop. Heute die Kellys, Verbrechen eines Familienclans. Tatsächlich möglicherweise kreativer Diebstahl innerhalb der Kelly Family. So, Achtung, wir haben Beweisstück A, der Refrain von Iggy Kellys neuem Song Miracle. Ja, mehr brauchen wir nicht. Kommt's euch auch vielleicht ein bisschen bekannt vor aus dem besten Mix? Falls nicht, wir helfen nach. Achtung. Ja, tatsächlich, wenn man vor Madness abschneidet, ist es fast dieselbe Gesangsmelodie. Und Beautiful Madness ist eben von niemand Geringerem als von Michael Patrick Kelly, also Iggy Kellys eigenem Onkel. Im schlimmsten Fall heißt das, er hat bewusst geklaut, im wahrscheinlicheren, er hat einfach brav sehr, sehr oft die Alben seines Onkels gehört. So oder so, es bleibt in der Familie. Komm, spielen wir.
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1: Ich bin Uli Reitinger. Die führenden Wirtschaftsforschungsinstitute haben heute eine für viele wohl überraschende Prognose vorgelegt. Sie gehen davon aus, dass die deutsche Wirtschaft in diesem Jahr um 1,3% wächst. Damit haben die Experten ihre Wachstumsprognose mehr als verdoppelt im Vergleich zum Frühjahrsgutachten. Der Iran-Krieg und die stark gestiegenen Energiepreise haben die deutsche Wirtschaft nicht so stark beeinflusst, wie befürchtet, heißt es. Wer jahrelang zu viel zahlt an seinen Energieversorger, der hat jetzt bessere Chancen, Geld zurückzubekommen. Nach einem Urteil des Europäischen Gerichtshofs verfallen Ansprüche wegen unwirksamer Preisänderungen nicht, einfach so nach 3 Jahren. Hintergrund ist ein Fall aus Berlin.
2: Verbraucherschützer begrüßen dieses Urteil, denn es erleichtere es, gegen unwirksame Preiserhöhungen vorzugehen. Auslöser war ein Fernwärmeversorger hier in Berlin, dessen Arbeitspreis änderte sich ab 2015 jedes Jahr für eine Kundin. Doch erst 2019 erhob die Einspruch. Zu spät, erklärte das Kammergericht Berlin. Wer 3 Jahre nicht widerspreche, müsse zahlen. Der Europäische Gerichtshof sieht das anders, das sei nicht mit EU-Recht vereinbar. Unwirksame Preiserhöhungsklauseln können also künftig wohl länger als 3 Jahre erfolgreich beanstandet werden. Aus Berlin, Ronny Torau.
1: Reporter der US-Medien CNN, MS Now und Politico haben das Weiße Haus wieder betreten. Die 3 Medien berichten, dass sie am Mittag wieder Zugang bekommen hätten, nachdem es am Morgen erneute Zurückweisungen gegeben habe. Ein Richter hatte den vorläufigen Zutritt für Vertreter der 3 Medien angeordnet, nachdem US-Präsident Trump diese am vergangenen Freitag aus seinem Amtssitz verbannt hatte. Zum Sport. Spiel 1 für die deutsche Fußballnationalmannschaft nach der enttäuschenden Weltmeisterschaft. Das Team trifft gleich in Amsterdam in der Nations League auf die Niederlande. Bundestrainer Jürgen Klopp feiert seine Premiere.
3: Die deutschen Fans hatten eine zum Teil kurze Anreise und einen sonnigen Tag hier in Amsterdam. Im Prestigeduell hoffen sie natürlich auf einen Sieg. Gegen einen Gegner, der nach dem frühen WM-Aus auch auf einen neuen Trainer setzt. Jürgen Klopp hat zu seiner Aufstellung nicht viel verraten. Ein Spieler muss am Abend auf die Tribüne, weil es sonst zu viele wären für die UEFA. Es trifft Neuling Conte von der TSG Hoffenheim. Die Spannung hier ist groß, ob Heilsbringer Klopp direkt bei seinem Start die Fans wieder glücklich macht. Aus Amsterdam, Thomas Bremser.
1: Anpfiff ist um 20.45 Uhr. Zu sehen ist das Ganze bei RTL. Das waren die Nachrichten mit Uli Reitinger.
4: Das Wetter.
5: Morgen noch mal ein bisschen Sommerprogramm vor dem Wochenende. Es wird sehr, sehr schön. Viel Sonne und warm, vor allem im Rheinland sogar bis 25 Grad maximal möglich. Vorher müssen wir aber noch durch eine kalte Nacht. Tiefstwerte von 8 bis 3 Grad erreichen wir später.
4: NRW Verkehr.
5: Langsam wird's besser, hier und da hakt's aber noch. Einmal die Staus ab 7 Minuten Wartezeit. A1 Dortmund-Köln zwischen Vollmarstein und Kreuz Wuppertal Nord. Aktuell 3 Kilometer, knappe halbe Stunde. A2 Hannover-Dortmund zwischen Herford-Bad Salzuflen und Ostwestfalen-Lippe. Da haben wir 2 Kilometer, auch da eine knappe halbe Stunde. Dann A4 Aachen-Köln zwischen Kreuz Köln-West und Köln-Eiffeltor. 2 Kilometer, 7 Minuten. Und A45 Hagen Richtung Dortmund zwischen Dortmund-Süd und Dortmund-Eichlinghofen. 2 Kilometer. Knappe 10 Minuten. Eine gute Fahrt, kommt gut an. Sebastian Pouli hier und gleich zum Feierabend ein ganz neuer Song von dem Mann, dessen größter Hit jetzt schon seit 84 Wochen durchgängig in den deutschen Charts und auch dauerhaft bei uns zu hören ist und zu dem vermutlich schon viele Leute geheiratet haben und es noch tun werden. Ordinary nämlich.

0: gleich hier vom König der depressiven Schmusemucke, Alex Warren, Emerald Eyes. Aber erstmal was Fröhliches zum emotional drauf vorbereiten. Gala, Freed from Desire. Einen schönen Abend.
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0: Die Die, die große Fußballhymne und gleich Viertel vor neun ja auch das Spiel Deutschland-Niederlande unter natürlich Bundestrainer Jürgen Klopp. Ein Mann, auf den sich ja eigentlich fast alle einigen können. Und das ist im schwer gespaltenen 2026 ja schon ein kleines Wunder. Jetzt der Kollege hier über die neue Vaterfigur der Nation.
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2: Jürgen Klopp, ey, ich will nicht wissen, wie viele Kinder bald nach dem benannt werden. Hörst du dann nur noch auf den Spielplätzen? Jürgen! Jürgina! Wir gehen nach Hause Fußball gucken! Kloppo, ey, das ist der George Clooney des deutschen Fußballs. Charmant, gut aussehend, erfolgreich. Ja, das ist ein Bundestrainer, der nicht selbst an seiner Hand riechen muss. Das wollen andere für den machen. Der Mann hat Strahlkraft, also wirklich, sein Lächeln kannst du von der ISS sehen. Ein bisschen Sorgen mache ich mir um die Schiedsrichter. Eine falsche Entscheidung und der beißt denen ja ein Ohr ab. Ich meine, wenn bei Kloppo die Ampel auf Rot springt, dann fährt der Unterkiefer so mehrere Meter nach vorne, der zeigt die Zähne, da kannst du zu Hause vorm Fernseher eine zahnärztliche Kontrolluntersuchung bei dem machen. Wenn es da einmal Probleme mit dem Videobeweis gibt, dann will ich hoffen, dass sie den Kölner Keller von innen abgeschlossen haben. Aber immer dran denken, das ist die Leidenschaft, die wir vielleicht mal wieder brauchen. Dann wird das auch was mit den Titeln. Ich klopp mal auf Holz.
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0: das Wetter.
1: Füße gut in die Decke einwickeln, gleich vorm Schlafen der Nachtfrost kommt. Vor allem in die Tallagen im Sauerland, aber auch ansonsten eine frische Nacht später, da Tiefstwerte zwischen 8 und 3 Grad dann. Dafür morgen richtig schön, der Freitag, viel Sonne und warm, stellenweise sogar bis 25 Grad.
0: NRW Verkehr.
1: Wird langsam ruhiger, die meisten sind zu Hause zum Deutschlandspiel gucken, aber hier und da müsst ihr noch ein bisschen länger stehen. Wir starten auf der A1 Dortmund Richtung Köln, da aktuell zwischen Vollmarstein und Kreuz Wuppertal Nord 3 Kilometer 21 Minuten. A2 Hannover Dortmund zwischen Herford Bad Salzuflen und Ostwestfalen-Lippe 3 Kilometer 26 Minuten. A4 Aachen Köln zwischen Kreuz Köln West und Köln Eiffeltor 2 Kilometer 4 Minuten und A45 Dortmund Hagen zwischen Kreuz Castrop-Rauxel Ost und Dortmund Hafen 1 Kilometer, das sind 6 Minuten. Eine gute Fahrt, kommt gut an. Sebastian Pulli hier. Gleich ist soweit, bevor das Deutschlandspiel gegen die Niederlande um 8:45 losgeht. Unter Jürgen Klopp natürlich. Ein Mann bei uns, der im Vergleich zum Bundestrainer seine Geheimratsecken immer mit Stolz getragen hat und uns Männern somit zeigt, Erfolg braucht kein volles Haar. Und auch keinen cool klingenden Künstlernamen. DJ Bobo reicht völlig. Den gibt's gleich noch mit Everybody hier. Aber erstmal Nico Santos. Einen schönen Abend.
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0: Okay, bisher nur ein ganz leichter Anflug von Stress beim Blick in den Kalender.
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0: 24.09. heute, das heißt nur noch 3 Monate bis Weihnachten. Ein Glück, dass wir uns nicht um Geschenke kümmern müssen, weil der Weihnachtsmann das ja macht. Der hat richtig zu tun, sagen Kollegin Kim Klages und die Kinder.
2: Was denkst du denn, was der Weihnachtsmann gerade so macht?
3: Ja, bringt was zu essen.
2: Was zu essen? Was glaubst du denn, was ist der Weihnachtsmann denn?
3: Weiß ich nicht.
4: Ich glaube, der fängt die Geschenke ein.
2: Hast du denn auch schon Wünsche für Weihnachten?
4: Ja, hab ich. Eine Rainbow-Puppe.
2: Wie sehr freust du dich schon auf Weihnachten?
5: Ich freue mich schon.
6: Und dann kriege ich ganz viele Geschenke.
2: Antonia und Olivia sind Geschwister und die haben auch schon eine Ahnung, was der Weihnachtsmann jetzt gerade so treibt.
7: Der packt die Geschenke ein.
2: Ja, auch eure schon?
7: Ja.
2: Was wünscht ihr euch denn dieses Jahr zu Weihnachten? Habt ihr da schon eine Idee?
7: Eigentlich gar nichts.
2: Wünschst du dir denn was zu Weihnachten, Antonia?
8: Ja, ein Hund.
9: Ein Spielzeug, wo man mit, der macht dann wow.
0: Oh nein. Ich glaube, viele von uns sind in der letzten Minute dahingeschmolzen wie die Dominosteine gerade in den Discountern. 3 Monate noch. Dann ist Weihnachten. Besinnlichen Abend mit himmlischer Musik jetzt.
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1: Ich bin Uli Reitinger. Die führenden Wirtschaftsforschungsinstitute erwarten für das laufende Jahr einen Anstieg des Bruttoinlandsprodukts um 1,3%. Das heißt, die deutsche Wirtschaft wächst wieder. Mit ihrer Herbstprognose haben die Institute ihre Vorhersage aus dem Frühjahr mehr als verdoppelt.
2: Die Prognose hat sich zwar verdoppelt, aber es ist eher ein kleines Plus als ein echter Aufschwung. Unter anderem angetrieben durch die staatlichen Milliarden für Verteidigung und Infrastruktur. Nach Einschätzung der Institute bleibt die deutsche Wirtschaft in den kommenden Jahren leistungsschwach. So hieß es von den Experten unter anderem, die Rentenreform führe unter dem Strich zu einer steigenden Beitragsbelastung. Bei der Energiepolitik erkenne man nicht mal ansatzweise eine Vision und der Tankrabatt sei kontraproduktiv. Aus Berlin, Ursula Winkler.
1: Die meisten Banken und Sparkassen in Deutschland würden nach Einschätzung der Finanzaufsicht BaFin derzeit selbst einen schweren globalen Wirtschaftseinbruch überstehen. Das zeigt ein gemeinsamer Stresstest von BaFin und Bundesbank bei mehr als 1100 Instituten. Allerdings zeigen manche Geldhäuser auch Schwächen.
3: Was ist, wenn Waschmaschine und Auto gleichzeitig kaputt gehen und man auch noch seinen Job verliert? So ungefähr kann man sich den Stresstest für Banken vorstellen, nur mit größeren Krisen. Etwa Konflikte auf der Welt, Handelsblockaden, unterbrochene Lieferketten, Preisanstiege. Insgesamt zeigten sich die deutschen Geldhäuser für solche Krisenszenarien solide aufgestellt, heißt es von den Kontrolleuren. Einige Dutzend rutschten allerdings mit ihrem Kapitalpuffer zu weit ab, um weitere Krisen gut überstehen zu können. Diese auffälligen Banken werden jetzt genau im Blick behalten. Und es sind immerhin weniger als beim letzten Stresstest. Aus Berlin, Ronny Torau.
1: Verbraucher müssen rechtswidrige Preiserhöhungen in Energieverträgen auch nach einer längeren Zeit ohne Widerspruch nicht hinnehmen. Mit diesem Urteil stellt sich der Europäische Gerichtshof gegen die bisherige Auffassung des Bundesgerichtshofs. Der BGH hatte geurteilt, dass Kunden rechtswidrige Preiserhöhungen im Energiesektor akzeptieren müssen, wenn sie nicht innerhalb von 3 Jahren widersprechen. Vom EuGH heißt es nun, das ist mit EU-Recht nicht vereinbar. Reporter von CNN, MS Now und Politico dürfen das Weiße Haus wieder betreten. Die 3 Medien berichten, dass sie am Mittag wieder Zugang bekommen hätten. Ein Richter hatte den vorläufigen Zutritt für die Medienvertreter angeordnet, nachdem US-Präsident Trump diese am vergangenen Freitag aus seinem Amtssitz verbannt hatte. Das waren die Nachrichten mit Uli Reitinger.
4: Das Wetter.
5: Vielleicht die Herbstdeko noch mal schnell zurück in den Karton. Morgen ist wieder ein bisschen Sommer. Es wird ziemlich sonnig und stellenweise kriegen wir sogar bis 25 Grad maximal. Dafür können wir jetzt für die Nacht schon mal die Weihnachtsdeko rausholen. Da gibt es nämlich schon Bodenfrost. Zumindest im Sauerland ist das möglich. Aber auch ansonsten gleich frisch. Tiefstwerte in der Nacht von 8 bis 3 Grad.
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5: So langsam werden sie kleiner, die Staus. Ein paar längere haben wir aber noch. A1 Dortmund Richtung Köln zwischen Vollmarstein und Kreuz Wuppertal Nord. Da haben wir 3 Kilometer, knappe 20 Minuten. A2 Hannover Dortmund zwischen Herford, Bad Salzuflen und Ostwestfalen-Lippe. 2 Kilometer, eine Viertelstunde. Und das waren auch schon die längeren. A40 haben wir noch Duisburg-Essen zwischen Duisburg-Häfen und Kreuz Duisburg. 3 Minuten plus. Und A40 Essen-Dortmund zwischen Bochum-Dückerweg und Dreieck Bochum-West. 1 Kilometer. Da sind 5 Minuten eine gute Fahrt.
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7: In Deutschland fehlen viele Fachkräfte, auch im Verkehr. Rund 4200 Bus- und Straßenbahnfahrer werden aktuell gesucht. Immer mehr Kommunen und Verkehrsbetriebe müssen die Reißleine ziehen. Buslinien werden eingestellt, fahren nur noch zu bestimmten Wochentagen oder nur noch bei Vollmond. Teilweise weiß man nicht, ob gerade gestreikt wird oder der Bus wegen dem Fachkräftemangel nicht kommt. Peter Schmauch, Sprecher des Verkehrsverbandes Bus, Bahn, Bimmel und Bums.
8: Wir wissen da echt nicht, was wir machen sollen. Es ist hier nur noch ein reines Lückenstopfen. Und wenn dann auch jemand wegen Krankheit ausfällt, ja, dann muss ich manchmal fahren. Dabei habe ich gar keinen Führerschein.
7: Die Verkehrsbetriebe und Kommunen müssen da

0: teilweise sehr erfinderisch sein, um den Betrieb weiterhin aufrechtzuerhalten. Dazu Peter Schmauch.
1: Wir müssen da altersmäßig in beide Richtungen gehen und kennen da auch keine Tabus mehr. Wir suchen jetzt verstärkt Kindergartenkinder und Grundschüler, die lange Beine haben und gern Bobbycar fahren. In einem zweitägigen Crashkurs lernen die Youngster wichtige Verkehrsregeln wie rechts vor links und der große Bus hat immer Vorfahrt und die Bedeutung der Knöpfe am Armaturenbrett. Der Rest kommt dann mit der Zeit von selbst.
0: Aber auch Bus- und Straßenbahnfahrer, die seit Jahren in Rente sind, werden wiederbelebt. Egon Roloff, 83, pensionierter Finanzbeamter, hatte da beim Vorstellungsgespräch gute Chancen.
2: Ich bin 1961 bis 69 LKW gefahren. Ich kenne mich noch ein bisschen mit großen Lenkrädern aus. Die Fahrgäste müssen mir zwar zwischendurch mit der Strecke und den Haltestellen ein bisschen helfen, aber im Großen und Ganzen kriege ich das hier hin. Hauptsache, es regnet nicht, ist nicht dunkel, nicht so viel Verkehr oder ich habe einen Arzttermin.
0: Auch Seiteneinsteiger sind gern genommen. Rajit Sharma aus Indien fährt jetzt seit 3 Monaten die Linie 957 in Oberhausen.
3: Über 7 Jahre Rikscha-Fahrer, aber kein Problem. Auch in Mumbai viel Verkehr und viel Unfälle, wie hier.
0: Auch wo Werbemaßnahmen und Geschenke wie iPads oder lebenslange Tankgutscheine für keine weiteren Bewerbungen sorgen, werden rauere Methoden eingesetzt. In Duisburg werden seit Monaten Presskommandos eingesetzt. Schlägertrupps, die ahnungslosen Männern auflauern, die mit dem Hund durch den Park spazieren gehen oder gerade aus dem Auto steigen. Dazu Peter Schmauch.
1: Was sollen wir sonst machen? Wir haben ja auch einen öffentlichen Auftrag zu erfüllen. Und es ist ja nicht so, als ob die Männer kein Geld für ihren Beruf kriegen.
0: Was er verschweigt, die aufgelauerten Männer werden brutal niedergeschlagen, meist in einem großen Sack in einen Lieferwagen verfrachtet und wachen meist erst Stunden später am anderen Ende des Bundesgebiets, fernab von Familie und Heimat, in einer verfallenen Massenunterkunft wieder auf. Dort werden sie gezwungen, als Bus- und Straßenbahnfahrer zu arbeiten. Meist kommen sie erst nach Jahren, verwirrt und ausgemergelt, in ihre Heimat zurück. In Bochum werden Buslinien mit Hilfe des heimischen Wandervereins durch Wanderstrecken ersetzt. Und in Gelsenkirchen müssen die Busfahrer jetzt doppelt so schnell fahren und der Takt wurde verkürzt, damit die Busfahrer in ihrer Arbeitszeit noch eine weitere Buslinie fahren können. Aber alle Maßnahmen lassen erkennen, dass die Kunden sich noch lange auf Einschränkungen einstellen müssen.

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1: Ich fass es nicht. Diese Schweine.
2: Ulrike, also, ja, bleib doch ruhig.
1: Ja, wie soll ich denn dabei ruhig bleiben? Das ist doch unfassbar. Immer, ach, irgendwann muss Schluss sein.
2: Ulrike, hör doch auf. Dein Hals wird immer dicker.
1: Ja, ich hab ja auch so einen dicken Hals. Das ist ja schlimm.
2: Ulrike, nein, jetzt ist deine Kette geplatzt.
1: Ja, ich hab doch gesagt, alles ist Mist. Das ist ja
2: dafür
1: schlimm.
2: Dafür gibt's doch bestimmt auch einen Code.
3: Ja.
2: Ach, hier, der Reiher reiert, die Taube taubt, Ullera Ullera. Und Enter.
1: Aua! Danke, Edgar. Jetzt bin ich wieder ruhig. Aber wo ist meine Kette? Meine Kette! Wieso ist meine Kette kaputt? Verdammter Mist!
2: Ulrike!
1: Ja, jetzt ist er noch unter den Tisch gefallen. Da, Paut und Schrank.
2: Ulrike,
1: ja,
2: beruhig
1: schlimm.
2: Dich doch.
1: Ja, da muss man doch, kann man doch nicht ruhig bleiben. Da,
2: ja, du kriegst doch schon wieder einen dicken Hals. Warte mal.
4: Edgar wird sicher etwas Passendes finden. In der Fibel Gehirncodes für alle Fälle. 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
5: Moment!
1: Hallo Rolf!
6: Hallo Hanna! Was ist denn bei dir los? Hast du im Lotto gewonnen?
5: Wieso?
6: Ja, du hast den Staubsauger an, hörst Radio dabei und mein Gott, du hast das Licht an.
5: Ja, Rolf.
6: Und was ist das für ein Geräusch da hinten?
5: Oh, stimmt. Ich muss gleich mal nach der Waschmaschine sehen.
6: Ja, sag mal, die Waschmaschine läuft auch noch. Wie kannst du dir das alles leisten bei den Strompreisen? Ich habe schon seit Monaten meine Waschmaschine nicht angemacht. Ich muss morgen früh mit dem Waschbrett zum Teich, wenn ich da noch einen Platz kriege. Und wo es jetzt so dunkel ist, so früh, müssen wir halt etwas früher ins Bett gehen.
5: Nun, Rolf, wir sind seit einem Monat Selbsterzeuger. Wir haben uns von unserem Energieversorger unabhängig gemacht.
6: Wie das denn?
5: Ich sag dir was, es war die richtige Entscheidung. Wir haben alle unsere Geräte auf Standby.
6: Oh, und wie macht ihr das? Ihr habt doch gar keine Solarmodule auf dem Dach.
5: Photovoltaik ist doch Schnee von gestern.
6: Oh.
5: Komm mal mit.
6: Bin ich ja mal gespannt.
5: Sieh mal.
6: Oh, stinkt das? Und was sind das denn für Tierchen?
5: Hier wird Strom erzeugt. Das ist meine Hamsterkolonie.
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0: Mensch, Erich, was bist du so nervös?
1: Ich muss das hier alles noch schaffen. Und ich muss noch Getränke für die Party morgen kaufen. Und meine Frau will noch, dass ich das Badezimmer bis heute Abend neu fliese.
0: Heute Abend kommt der Vorstand von meinem Ralf zu Besuch. Ich muss auch noch die Wohnung machen und das Essen vorbereiten. Ach, da fällt mir ein, den Fleck im Wohnzimmerteppich wollte ich vorher noch ausreiben. Nun, das wird schon klappen.
1: Wie kannst du da nur so ruhig sein? Das schaffst du doch nie.
0: Du musst ganz gelassen an die Sache herangehen.
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0: Liebe Dagmar, wir kennen uns nun schon seit 15 Jahren. Als ich dich zum ersten Mal sah, du zusammen mit deinen Schwestern, hatte ich mich sofort in dich verliebt. Fortan war ich immer bei dir. Wir haben uns täglich gesehen und erst jetzt traue ich mich, meine Gefühle dir gegenüber zu Papier zu bringen und dir mitzuteilen. Schon von Weitem bist du eine Erscheinung. Deine Größe, deine Statur, deine Rundungen faszinieren mich. Du bist mit deiner Figur im Reinen. Nie hattest du das Verlangen nach einer Diät. Ich habe das Gefühl, dass du die Hälfte des Tages mit Essen beschäftigt bist. Selbstbewusst gehst du durchs Leben, stellst deine üppigen Wölbungen zur Schau und hast immer ein Lächeln auf deinen Lippen. Andere Frauen sind immer so auf ihre Figur bedacht, reden immer vom Abnehmen, sind nur Haut und Knochen. Du nicht, nein, Dagmar, trotz deiner kurzen Beine. Und auch deine Nase, die so lieblich gen Himmel zeigt, verzückt mich. Als ich das letzte Mal zu dir gekommen bin, konntest du mich nicht sofort richtig erkennen. Deine Augen waren ja schon immer schlecht, aber du hattest mich sicher schon gehört und gerochen. Du hattest dich gerade an deiner Schwester gerieben, warst aber ansonsten wieder ziemlich schläfrig, du Tagträumer. Aber ich hatte doch das Gefühl, dass da etwas zwischen uns knisterte. Du hattest gefurzt. Klar, bei dem ganzen schwer verdaulichen Grünzeug, was du ständig isst. Und nun das. Die Nachricht meines Chefs schockierte mich. Ich soll im Rahmen des Personalentwicklungskonzepts versetzt werden. Ab nächster Woche soll ich mich um das Flamingo-Gehege kümmern. Es schmerzt mich, dass ich deinen dicken Hintern nun viel seltener sehen kann. Aber sei gewiss, ich werde dich ewig im Herzen tragen. Dein Tierpfleger Paul.
1: Dies war ein Beitrag zum diesjährigen Weltnashorntag.

0: Ich melde mich hier live von den Kartoffeltagen, den Potato Europe Days. Hier findet wieder die Fachmesse der Kartoffelbranche statt. Auf rund 300 Hektar zeigen über 200 Aussteller Neues zur Kartoffelproduktion, begleitet von interessanten Fachvorträgen. Frau Dr. Ulrike Pomm-Ess eröffnete die Veranstaltung und betonte in ihrer zweiminütigen Rede die Bedeutung der Kartoffel in der Geschichte der römisch-katholischen Kirche und während der niederländischen Kartoffelkriege 1832, die mit der brutalen Pellkartoffelschlacht am 12. April auf dem Acker des Bauern Ruben de Vries blutig endete. Und wenn ich mir hier das Vortragsprogramm dieser zwei Tage einmal anschaue, kann ich erkennen, dass die Rolle der Kartoffel nicht nur auf Küche und Esstisch beschränkt ist. Die bekannte Rechtsmedizinerin Annabel Lambda referiert zum Thema die unterschätzte Bedeutung der Kartoffel in der Kriminalstatistik und bei Bindehautentzündungen. Und die Reisejournalistin Sieglinde Knolle stellt ihr neues Buch mit dem Kartoffelsack durch Tibet vor. Dabei muss man sich immer vor Augen führen, dass es die ersten wilden Kartoffelsorten bereits seit 13.000 Jahren gibt. Neben mir steht José Vázquez, dessen Vorfahren in Peru die erste Wildkartoffel in einem Bergdorf in den Anden zähmten und kultivierten. Señor Vázquez, wie entdeckte Ihr Vorfahr diesen runden Erdapfel?
1: Nun, es war an einem wunderschönen Sonntag im Monat des Koyaraini, als mein
0: Nun, ich denke, das wird noch etwas dauern. Ich schalte inzwischen zu meiner Kollegin Marabel, die sich gerade bei der Neuvorstellung der Kartoffelerntemaschine Silena XP37-15 befindet.
2: Die Präsentation der Weltneuheit ist hier schon in vollem Gange. Die Sensation, die Erntemaschine übernimmt sämtliche Be- und Verarbeitungsschritte. Vom Ernten über das Waschen, Stampfen bis hin zur Ausgabe des Kartoffelschnaps. Und der Schnaps ist bei den Zuschauern sehr beliebt. Eigentlich wollte ich mit Jacques Pomme de Terre, der die Maschine ja praktisch vorgeführt hat, ein Interview führen. Doch er wurde gerade wegen einer Alkoholvergiftung von einem Rettungswagen abgeholt. Die Zuschauer haben derweil das Kommando über die Maschine übernommen und prüfen vor allem das flüssige Produkt des Bearbeitungsprozesses. Wichtig ist, was hinten rauskommt.
3: Das ist ja ein richtig guter Kartoffelschnaps.

0: Wie viel Methanol ist da denn drin?
1: Ich gebe lieber wieder zurück zu meinem Kollegen.
2: Nun, wir sind ja noch nicht so weit. In der Zwischenzeit kurz etwas Werbung. Werbung.
3: Jahrelang habe ich statt hier maht, was min Frau wollte.
0: Au, Just, kannst du mal den Müll runterbringen?
4: Ja, Emalie.
5: Boah, 17 Stockwerke, 3 Säcke runtergetragen und jetzt wieder hoch. Oh.
0: Au, Just, kannst du mal das Bild aufhängen?
4: Ja, Emalie.
0: Au, Just, Tante Glorietta wird morgen 74. Kannst du schon mal 74 Luftballons aufblasen?
3: Aber dann ist mir das Unglück passiert.
0: Au, Just, der Pflaumenbaum ist hässlich. Der muss weg.
6: Vorsicht, Emalie!
0: Ah!
3: Oh, seitdem sagt mich keiner mehr, was ich tun soll. Ich bin jetzt ein Couch-Potato und hab dazu die passende Couch gefunden. Die neue Couch-Wohnlandschaft von Ottomane. Für mich ganz allein.
1: Mit Ladyball vor dem ausgeklügelten Couch-Canapé-Sofa-Erlebnis kannst du als Couch-Potato dem Alltag entfliehen und dich rundum wohlfühlen. Unser patentierter Stoffbezug ist fett- und krümelabweisend, ideal für den hemmungslosen Chips- und Keksgenießer. Und wenn dann beim Dauerfernsehgucken auch mal eine Bierflasche ausläuft, kein Problem. Die Oberfläche kann sich chamäleonartig in seiner ganzen Ausdehnung den Fleckenfarben anpassen. Lady Balfour, die Chaiselongue für den faulen Sack auf der Couch. Von Extremsportlern in der Arktis und der Sahara getestet.
7: Urgroßvater Minan, sein Meerschweinchen Ujur in den Büschen suchte, stolperte er über eine aus dem Boden herausragende Knolle und schlug sich 2 Vorderzähne aus. Er betrachtete die braune Knolle eine Weile benommen und traf zum Sonnenuntergang eine folgenschwere Entscheidung. In seinen Tagebüchern konnte ich lesen, dass er da nicht nur Ujur, der ihm wieder zulief, grillte, sondern auch die Wildkartoffel. Mein
8: sehr interessant. Ich glaube, wir haben das Wichtigste erfasst. Wir sehen, die Kartoffel ist nicht nur gesund, in ihr verbergen sich auch Geschichten, Geheimnisse und Genuss.
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0: Das Horoskop fürs Oktoberfest.
1: Waage. Es erwartet Sie ein riskanter Tag. Vermeiden Sie das Nutzen von schnell rotierenden Fahrgeschäften und Wurfbuden. Halten Sie Ihre Patientenverfügung bereit und regeln Sie Ihren Nachlass.
2: Krebs. Sie befinden sich in einer Phase, in der Unternehmungslust ganz groß geschrieben wird. Lassen Sie es krachen. Lassen Sie Ihren Partner zu Hause. Hat da nicht die Bedienung ein Auge auf Sie geworfen?
1: Zwillinge. Lassen Sie sich nichts gefallen. Irgendwann ist das Maß voll. Warum haben gerade Sie den Sepp mit dem Tiroler Hut und den lächerlichen Federn vor dem Gesicht sitzen? Hauen Sie auf den Tisch, dass die Humpen wackeln und die Lederhosen flattern. Zeigen Sie dem Saupreis, was a saftiger Watschen ist.
2: Stier. Warum schunkelt Ihr Sitznachbar immer in die falsche Richtung? Warum bringt mir der gut aussehende Wirt Bockwurst statt Weißwurst? Vielleicht ist es Zeit, neue Wege einzuschlagen?
1: Wassermann, du brauchst eine neue Lederhose, um dich weiterzuentwickeln. Auf der Theresienwiese hast du die Chance, die kosmischen Schwingungen aufzufangen. Nutze dafür das Kettenkarussell. Bei der 12. Umdrehung wirst du in der Magengegend etwas spüren.
2: Jungfrau. Heute gibt es keine Prognose für Jungfraugeborene. Die Bewegung und Lage der Sterne war irgendwie komisch.
1: Löwe. Deine Finanzlage ist angespannt. Beim Geldausgeben sollten engste Grenzen gesetzt werden. Bleib zu Hause.
2: Widder. Du unterliegst sehr starken Stimmungsschwankungen. Sei deshalb auf alles gefasst und achte auf deinen Rollstuhl.
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1: Ich stand im Aufzug und fuhr quer durchs Haus. Plötzlich ruckelte es. Der Aufzug stand. Alles sprang auf, auch die Tür. Wieso? Ich hatte doch 5 gedrückt und hier war erst 3. Was war passiert? Jemand, der mich brauchte, musste mich gerufen haben. Aber warum gerade mich? Nur ein kurzer Augenblick und es fiel mir wieder ein. Ich war Philipp Marlow, der Detektiv. Gähnt trat ich in den leeren Flur. Oder gähnte der Flur? Oder war er gähnend leer? Na egal. Ich horchte an der ersten Tür. Schluchzen, wimmern, würgen, schreien, Schüsse, nichts dergleichen. Nur eine röchelnde Kaffeemaschine. Sollte ich ihr helfen? Ach was, die kam alleine zurecht. Da war doch noch eine Tür. Ohne zu horchen, presste ich die Klinke nach unten und stieß die Tür gegen die Wand. Ich erzwitterte. Welch ein Anblick! Wo war ich? Überall Akten. Und mittendrin eine Frau. War sie ein Aktenmodell? Ich japste. Ich flapste, fragte, bin ich bei Ihnen richtig?
2: Wollen Sie ein Nimmerchen?
1: Ich erregte, erragte, errötete. Ja, gern.
2: Dann müssen Sie in die 5. Etage.
1: Ich tauchte ein in die Pfütze der Sinne. Alles an mir strebte nach oben, in die 5. Etage. Ich eilte zum Aufzug. Zum Glück hatte er auf mich gewartet. Ich dankte stumm und presste mich gegen die 5. Bevor sich in meinen Gedanken eine Nummer aufbaute, stand er. Dieser Flur war nicht gähnend leer. Ich erschrak. So viel Konkurrenz. Schnelles Handeln war gefragt. Ich stürzte mit einem lauten Kampfgebrüll durch die Türe am Ende des Flures. Hoppeli, hoppeli, bop, bop. Und da saß sie. Blond, prall und pupend.
3: Welche Nummer?
1: Ich überlegte nicht lange und wisperte, 12.
3: Tut mir leid, vergeben.
1: Das konnte auch nur mir passieren. Deprimiert verließ ich das Arbeitsamt.

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1: Na gut. Es war einmal ein kleiner, kleiner Mann, der lag alleine ohne Mami und Papi in einem ganz großen, kalten Bett. Arme und Beine waren ans Bett gebunden. 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Er holte in weitem Bogen aus. Der kleine Junge machte vor Angst Pipi ins Bett, als gerade das Ungeheuer zuschlagen wollte. 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Immer schläfst du ein. Lass mich doch jetzt nicht allein. 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Nicht, dass gleich das Ungeheuer vor der Türe steht. Ich hab solche Angst. Hey.
0: Ach, Papa, hast du schon wieder Angst? Ich bin doch bei dir.
1: Wenn ich dich nicht hätte.
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1: Ich bin Tine Klimach. Reporter der US-Medien CNN, MS Now und Politico haben das Weiße Haus wieder betreten können. Am Morgen waren sie erneut zurückgewiesen worden, obwohl ein Richter ihren vorläufigen Zutritt angeordnet hatte. Trumps Medienkrieg überschattet auch den Besuch von Chinas Staatspräsident Xi Jinping.
2: Beim Empfang des chinesischen Präsidenten Xi im Weißen Haus war das chinesische Staatsfernsehen dabei. US-Reporter der von Trump verbannten kritischen TV-Sender allerdings mussten immer noch draußen bleiben. Verkehrte Welt. Inzwischen hat die Regierung nachgegeben und die Korrespondenten von CNN, MS Now und der Plattform Politico können wieder Bericht erstatten. Die einstweilige Verfügung des Gerichts aber gilt nur 2 Wochen. Trump hat angekündigt, Berufung einzulegen. Sein Medienkrieg geht weiter. Aus den USA, Tina Eck.
1: Die deutsche Wirtschaft könnte deutlich stärker wachsen als bisher angenommen. Führende Forschungsinstitute verdoppeln in ihrer Herbstprognose die Wachstumserwartung für das laufende Jahr auf 1,3%. Der Iran-Krieg und die stark gestiegenen Energiepreise haben die deutsche Wirtschaft aber nicht so stark beeinflusst wie befürchtet. Fachleute fordern bei der Weiterentwicklung der künstlichen Intelligenz einen grundlegenden Kurswechsel von Tech-Konzernen. Hintergrund sind wachsende Sorgen vor unkontrollierbaren Risiken durch KI. Das Hasso-Plattner-Institut in Potsdam fordert, dass unabhängige Experten umfassenden Zugriff auf Daten und Modelle erhalten müssen, um die bislang undurchsichtigen Systeme fundiert zu überprüfen.
3: Sogar die Chefs führender US-KI-Konzerne warnen vor Gefahren für die gesamte Menschheit. Inwieweit sie unabhängigen Experten, im besten Fall Spitzenforschern ohne wirtschaftliche Interessen, aber tatsächlich Einblick in ihre Arbeit gewähren, ist völlig unklar. Die Experten vom Hasso-Plattner-Institut versuchen gleichzeitig zu beruhigen. Eine unkontrollierbare Super-KI ist nicht in Sicht, heißt es. Uli Reitinger, Nachrichtenredaktion.
1: Die Zahl der Verkehrsunfälle in Deutschland ist im ersten Halbjahr gestiegen. Daneben gab es deutlich weniger Verkehrstote. Nach vorläufigen Angaben des Statistischen Bundesamtes wurden rund 1,3 Millionen Unfälle registriert. Das sind 2,6% mehr als im Vorjahreszeitraum. Die Zahl der Todesopfer sank um 9%. Auffällig war allerdings ein Anstieg bei E-Scootern. 28 Nutzer kamen ums Leben.
4: Und das waren die Nachrichten mit Tine Klimach.
5: Das Wetter.
6: Kleines Kontrastprogramm. Erstmal heute Nacht richtig frisch mit Tiefstwerten von 8 bis 3 Grad und sogar ein bisschen Bodenfrost im Sauerland möglich. Dafür morgen dann schön sommerlich, da gibt es viel Sonne und im Rheinland sogar bis 25 Grad maximal. Das wird schön.
5: NRW Verkehr.
6: 3 Staus hätten wir. Wir starten mit der A1 Dortmund Richtung Köln zwischen Vollmarstein und Kreuz Wuppertal Nord. 2 Kilometer, 10 Minuten. A2 Hannover Dortmund zwischen Herford Bad Salzuflen und Ostwestfalen-Lippe. Da haben wir 2 Kilometer. 11 Minuten und A44 hinten raus, Dortmund-Kassel zwischen Kreuz-Wünnenberg-Haaren und Lichtenau-Westfalen, 1 Kilometer, 4 Minuten. Gute Fahrt, kommt gut an. Sebastian Pulli hier mit einer wichtigen Einmeldung. 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Tickets für Musicals sind dabei, für Konzerte, Möbelgutscheine. Ihr könnt euch Laminat verlegen lassen. Dann hier Pyrotechniker für einen Tag. Dürfen wir auch den Ort selbst wählen? Ich hätte noch eine Rechnung offen mit wem. Es ist alles dabei. Oder ihr könnt auch einfach selber einen eigenen Wunsch angeben. Einfach so. Ganz viel Glück. Einen schönen Abend euch.
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0: Oh, er leidet. Bon Jovi, ja, da waren sie, die dicken E-Gitarren. Aber ansonsten ja doch eher selten geworden, ne?
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0: ja immer mal wieder, ne? Vielleicht kommt ab und zu noch Nickelback rum, aber gut, die sind auch mehr so mittelbefriedigend. 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Und da taucht dann unter anderem auch Atze Schröder ganz tief ein in den Plattenschrank.
1: Why Can't This Be Love, Van Halen. Oh Gott, wenn ich an die Zeit denke, das war 86. David Lee Roth hatte die Band gerade verlassen. Sammy Hagar kam in die Band. Wir alle haben damals gedacht, wenn das mal gut geht. Ja, und es ging nicht nur gut, es ging sogar besser. It's got what it takes. So tell me, why can't this be love? Oh Gott, Leute, wenn ihr mich jetzt hier sehen könntet, leichte Gänsehaut und ein paar Tränchen verdrückt. Letzte Woche war Beerdigung von meinem Cousin und der war ein großer Jethro Tull-Fan. Living in the Past, eigentlich eine Aufforderung in unserer schnelllebigen Zeit, die vielleicht zu schnell auch ist, sich einfach mal wieder zurückzulehnen, auch vielleicht gedanklich mal in die Vergangenheit zurückzukehren. Ja, das macht was mit mir, der Song.
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0: das Wetter.
1: Der Nachtfrost kommt. Klingt wie eine Ankündigung aus einem Horrorfilm. Aber keine Sorge, er kommt nur in die Tallagen im Sauerland. Ansonsten wird es aber auch frisch heute Nacht. Tiefstwerte später zwischen 8 und 3 Grad. Dafür ist morgen umso schöner. Viel Sonne und relativ warm. Je nach Region sogar bis 25 Grad.
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1: So, nochmal für alle im Stau stecken gebliebenen. Der Zwischenstand Deutschland-Niederlande. Wir führen nach wie vor mit 1:0. Die Staus, 2 Stück, beide nicht lang. A1 Dortmund-Köln zwischen Vollmarstein und Gevelsberg. 1 Kilometer 3 Minuten. Und A3 Oberhausen-Frankfurt zwischen Köln-Mühlheim und Dreieck Köln-Heumar. 2 Kilometer 5 Minuten plus. Eine gute Fahrt. Sebastian Pulli hier. Na, wie lauft ihr denn so weg vor euren Problemen? Manche essen sie ja weg, manche rauchen sie weg, manche trinken sie weg. Und Tove Lo, die macht all das und vor allem schläft sie mit allem und jedem, um ja nicht dem Trennungsschmerz ins Gesicht gucken zu müssen. Ist ein ganz, ganz starker Song über genau das Thema. Tove Lo, Stay High. Oben bleiben, damit man nicht runterkommen muss. Schönen Abend euch.
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0: I will always love you. Das ist unsere ganz persönliche Liebesbotschaft an Jürgen Klopp.
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0: Und zwar trotz allem. Oh Gott, es war so frustrierend. Hinten raus. Doch noch das 1-1. Die Niederländer haben den Ausgleich geschafft in der 90. Minute. Jürgen Klopp hat gegrinst, als das Tor gefallen ist, hat es mit Humor genommen. Der Mann ist einfach dermaßen stabil. Also vermutlich dürfen wir trotzdem immer noch dran glauben, dass er absolutes Bundeskanzlermaterial ist, auch nach einem Unentschieden in der Nations League gegen die Niederlande. So, jetzt für alle Väter, deren Kinder Jürgen Klopp als die neue, bessere Vaterfigur sehen. Sorry, Papi.
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0: Ich bin Tine Klimach. Im laufenden Jahr erwarten die führenden Wirtschaftsforschungsinstitute einen Anstieg des Bruttoinlandsprodukts um 1,3%. In ihrem Frühjahrsgutachten hatten sie noch mit 0,6% gerechnet. Die Experten haben aber auch Sorgen.
1: Die Prognose hat sich zwar verdoppelt, aber es ist eher ein kleines Plus als ein echter Aufschwung. Unter anderem angetrieben durch die staatlichen Milliarden für Verteidigung und Infrastruktur. Nach Einschätzung der Institute bleibt die deutsche Wirtschaft in den kommenden Jahren leistungsschwach. Der Titel des Gutachtens: Aufschwung mit Strukturproblemen, Finanzpolitik auf Abwägen. So hieß es von den Experten unter anderem, die Rentenreform führe unter dem Strich zu einer steigenden Beitragsbelastung. Bei der Energiepolitik erkenne man nicht mal ansatzweise eine Vision und der Tankrabatt sei kontraproduktiv. Aus Berlin, Ursula Winkler.
0: Über die geplante Rentenreform wird in der schwarz-roten Bundesregierung heftig gestritten. Der Sozialverband VdK Deutschland fordert nun in einem Interview mit der deutschen Presseagentur einen Sozialcheck. Konkret rät VdK-Präsidentin Verena Bentele dem Bundeskanzler, die Chance für eine Überarbeitung der Reform zu nutzen.
2: Die geplante Abschaffung der Rente mit 63, ein Unding, auch für den Sozialverband. Viele hätten ihren Renteneintritt schon geplant. Deswegen könne man die Rente nach 45 Beitragsjahren nun nicht einfach canceln. Wir brauchen mindestens Übergangsfristen, heißt es, eine Reform zum Wohl der Menschen. Mehr Nähe zu den Leuten, nicht mit dem Kopf durch die Wand. Das hört man nun auch immer wieder aus der Koalition. Doch noch ringt die Regierung um einen Rentenkompromiss. Claudia Wächter, Nachrichtenredaktion.
0: Der Streit zwischen US-Präsident Trump und Medienhäusern um den Zugang zum Weißen Haus überschattet in den USA den Besuch von Chinas Staatschef Xi Jinping. Eine Live-Übertragung gab es nicht. Trump kündigte zum Auftakt des Besuchs an, man werde Fragen im Kontext von Sicherheit, Technologie und KI erörtern. Auch der heftige Handelsstreit sollte Thema sein. Eine fraktionsübergreifende Abgeordnetengruppe im Bundestag unternimmt einen neuen Anlauf für die Widerspruchsregelung bei Organspenden. Erwachsene würden danach nach dem Tod grundsätzlich als Spender gelten, sofern sie nicht widersprochen haben. Eine andere Gruppe lehnt das ab und fordert stattdessen mehr Aufklärung und bewusste Entscheidungen. Über beide Initiativen beraten nun zunächst die Ausschüsse.
1: Und das waren die Nachrichten mit Tine Klimach.
3: Das Wetter.
4: Morgen nochmal ein bisschen Sommerprogramm vor dem Wochenende. Es wird sehr, sehr schön, viel Sonne und warm, vor allem im Rheinland sogar bis 25 Grad maximal möglich. Vorher müssen wir aber noch durch eine kalte Nacht. Tiefstwerte von 8 bis 3 Grad erreichen wir später.
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4: Alles entspannt, alles frei, eine gute Fahrt. Sebastian Pulli hier und es ist ja schon ein bisschen zweifelhaft, ne? Wie das Oktoberfest seine tiefbayerischen Schatten bis in die Supermärkte NRWs wirft. Bei einem Discounter, jetzt neu im Sortiment, die Tiefkühlpizza, Sorte Weißwurst und Brezel. Warum nicht noch Biergeschmack dazu? Dann hat man praktisch einen kompletten gehäckselten Oktoberfestbesucher auf der Pizza. Naja, verkauft sich dann wahrscheinlich immer noch besser als Pizza Hawaii. Guten, schönen Abend.
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0: Das ist das enttäuschte Ohr. Er hat auch keine Karten für Oasis bekommen. Tom Odell.
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0: Ja, drei Konzerte von Oasis in Deutschland, die ersten nach 18 Jahren. Andrang ist natürlich groß. Kollege Kevin Zimmer hat versucht, Online-Tickets zu kriegen, damit ihr es nicht tun müsst. Denn es war ja richtig, richtig aufwendig.
2: Das ist richtig. Ich habe mich online registrieren müssen auf der Seite von Oasis. Da musste ich wirklich

0: alle Daten angeben. Dann musste ich 3 mögliche Konzerte anklicken, wo ich hingehen wollen würde. Habe ich München, Manchester und Amsterdam genommen. Dann war der Prozess aber noch lange nicht zu Ende. Ich habe dann noch eine Oasis-Frage beantworten müssen. Also da musste ich das Jahr anklicken, wann das erste Album rauskam. Da habe ich gedacht, oh, okay, jetzt, sie wollen wirklich nur Fans da haben. Ne? Verschiedene Häkchen musste ich noch setzen. Ich weiß gar nicht mehr, was ich da alles angeklickt habe. Ich war auf jeden Fall insgesamt ein paar Minuten beschäftigt. Jetzt warte ich auf eine E-Mail von diesem Portal. Da drin ein Zahlencode. Nur mit diesem Zahlencode komme ich dann morgen in den Ticketshop. Der öffnet morgen. Das heißt aber noch lange nicht, dass ich dann auch Tickets bekomme. Alles sehr, sehr verwirrt.
1: So, also sprich, die Mail, auf die vermutlich sehr viele warten heute, die hast du noch nicht.
0: Ja, aber die kann ja noch kommen, ne? Ich gebe noch nicht ganz auf.
1: Ja.
0: Oasis haben selbst jetzt auch schon mal gepostet, wie diese E-Mail genau aussieht, weil sie natürlich Angst davor haben, dass mit diesem Ticketprozess auch da Schmu getrieben wird, irgendwelche Fake-Mails rumgeschickt werden. Zum Beispiel haben sie jetzt auch noch mal davor gewarnt, Zahlencodes für den Online-Shop bitte nicht im Internet zu kaufen. Die funktionieren nämlich nicht. Die Zahlencodes funktionieren nämlich nur mit deiner registrierten E-Mail-Adresse und nur für dir das zugewiesene Konzert.
1: Oh wow, ja gut. Komplizierter Prozess, an Karten zu kommen, das ist vermutlich der Preis dafür, Betrug vorzubeugen. Nicht, dass der dann unmöglich werden würde, aber schwerer hoffentlich. So oder so, viel Erfolg, dass ihr zu Oasis könnt. Daumen sind gedrückt.

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0: Wetter.
1: Füße gut in die Decke einwickeln, gleich vorm Schlafen der Nachtfrost kommt. Vor allem in die Tallagen im Sauerland, aber auch ansonsten eine frische Nacht später. Da Tiefstwerte zwischen 8 und 3 Grad dann. Dafür morgen richtig schön, der Freitag, viel Sonne und warm, stellenweise sogar bis 25 Grad.
0: NRW Verkehr.
1: Schön entspannt, nichts los gerade, alles frei, eine gute Fahrt. Sebastian Pulli hier und Somba sitzt schwer verliebt und rauchend auf der Feuerleiter draußen vor der Wohnung der Frau, die er liebt, und erzählt ihr, dass er einfach ein viel besserer Typ ist als ihr Partner. Homewrecker heißt der Song und der Begriff bezeichnet eben genauso einen, der sich in eine andere Beziehung einwieselt und sie dann zerstört. Wenn Somba das aus seiner eigenen Perspektive singt, dann klingt's aber viel sympathischer. Hört ihr jetzt. Einen schönen Abend.
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0: Nach Pink jetzt spannende neue Musik.
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0: Der Titel heißt Rise Slow, langsam aufsteigen, und es ist drin, was draufsteht, ist ein Song, der langsam wächst. Fängt an mit so ein paar schönen Synthesizern, ganz reduziert, atmosphärischer Gesang, dann kommt langsam nach und nach der Rhythmus rein und dann gibt's auch irgendwann was härter auf die Mappe und dann geht's ganz gut ab, ohne dass der Song die Seele verliert. Hat so ein Vibe insgesamt von Sonnenuntergang in einer Rooftop-Bar, aber alle Gäste bis auf die Sängerin sind schon weg. Ist aber auch schön für die Nacht jetzt. Und sollte noch jemand aufrecht stehen, auch schön tanzbar. Chemo Sounds, Rise Slow jetzt bei uns.

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1: Ich bin Tine Klimach. Es ist das Gipfeltreffen der beiden wohl gerade mächtigsten Männer der Welt und kann deshalb Auswirkungen haben auf Politik und Wirtschaft weltweit. US-Präsident Trump hat den chinesischen Staatschef Xi Jinping in Washington empfangen. Mit viel Pomp.
2: Der pompöse Empfang hier in Washington kann kaum vom Konfliktstoff ablenken. Handel, Zölle, Taiwan, KI und Kriege im speziellen Chinas Ölimporte aus dem Iran und Russland. Im Moment herrscht Zollpause, aber die beiden Mächte sind im harten Wettbewerb an allen Fronten. Beim Staatsbankett am Abend ist die Tech-Branche dabei, stärkere Kontrollen bei der Entwicklung von KI oder Superintelligenz.

0: Übrigens stoßen bei Trump und Xi auf Ablehnung. Peking sieht die Warnungen als Versuch, China von einer Vorreiterrolle im KI-Bereich abzuhalten. Aus den USA, Tina Eck.
1: Die deutsche Wirtschaft könnte deutlich stärker wachsen als bisher angenommen. Führende Forschungsinstitute verdoppeln in ihrer Herbstprognose die Wachstumserwartung für das laufende Jahr auf 1,3%. Im Frühjahrsgutachten hatte sie noch mit 0,6% gerechnet. Der Iran-Krieg und die stark gestiegenen Energiepreise haben die deutsche Wirtschaft aber nicht so stark beeinflusst wie befürchtet. Doch dieser Aufschwung stehe auf einem schmalen Fundament, warnen die Experten. Wer jahrelang zu viel an seinen Energieversorger zahlt, der hat jetzt bessere Chancen, Geld zurückzubekommen. Nach einem Urteil des Europäischen Gerichtshofs verfallen Ansprüche wegen unwirksamer Preisänderungen nicht einfach nach 3 Jahren. Hintergrund ist ein Fall aus Berlin.
2: Verbraucherschützer begrüßen dieses Urteil, denn es erleichtere es, gegen unwirksame Preiserhöhungen vorzugehen. Auslöser war ein Fernwärmeversorger hier in Berlin, dessen Arbeitspreis änderte sich ab 2015 jedes Jahr für eine Kundin. Doch erst 2019 erhob die Einspruch. Zu spät, erklärte das Kammergericht Berlin. Wer 3 Jahre nicht widerspreche, müsse zahlen. Der Europäische Gerichtshof sieht das anders, das sei nicht mit EU-Recht vereinbar. Unwirksame Preiserhöhungsklauseln können also künftig wohl länger als 3 Jahre erfolgreich beanstandet werden. Aus Berlin, Ronny Thorau.
1: Zum Sport. Jürgen Klopp hat beim Debüt als Bundestrainer mit der deutschen Fußballnationalmannschaft ein Unentschieden geholt. Das DFB-Team spielte zum Auftakt der Nations League in Amsterdam gegen die Niederlande 1:1.
3: Das Wetter.
4: Jetzt in der Nacht gering bewölkt, kein Regen in Sicht, Tiefstwerte zwischen 8 und 3 Grad. Der Tag selbst, da haben wir am Anfang erstmal so ein paar Nebelfelder vielleicht, aber dann wird es richtig sonnig und trocken. Bis 25 Grad sind drin.
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5: A1 Köln-Münster zwischen Schwerte und Unna, 2 Kilometer Stau, 12 Minuten Zeitverlust. Und A4 Aachen-Köln zwischen Kreuz, Köln-West und Köln-Eiffeltor, 2 Kilometer stockender Verkehr. Wir wünschen allen unterwegs gute Fahrt.
4: Robert Janz ist hier, dann übernehme ich mal hier das Ruder kurz nach 12 und da starten wir jetzt erstmal rein mit 3 Hits am Stück. Den Anfang machte Bibi Rexha, spiele ich euch mit New Religion.
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0: Fool's Garden habe ich euch gespielt mit Lemon Tree. Das ist die junge Freitagnacht. Und ich sag mal, um diese Uhrzeit, ihr kennt das vielleicht aus dem Freundeskreis, da diskutiert es sich immer gut. Und ich habe jetzt mal so eine Diskussion, die können wir an der Stelle jetzt mal aufmachen. Brauchen Comedians überhaupt Urlaub? Ich meine, wenn die eh doch hauptberuflich irgendwie die ganze Zeit nur Spaß haben, brauchen die dann Urlaub? Also egal, wie diese Diskussion enden würde, unser Atze, der sitzt jedenfalls im Flieger in Richtung Sonne.
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4: Ja, der Herbst hat ja auch noch ein paar schöne Tage. Der Satz kommt oft von Männern in meinem Alter. Aber wollen wir doch mal ehrlich bleiben. Die schönen Tage im Herbst hängen doch in erster Linie vom geografischen Standort ab. Deshalb mache ich grundsätzlich Urlaub im Herbst. Ihr seht, ich hätte auch lieber Bock, im Sommer Urlaub zu machen. Aber wenn man im Herbst schöne Urlaubsbilder postet, dann ärgern sich die Freunde und Verwandten mehr. Ja, und dann habe ich wieder Spaß dran, wenn ich an der Poolbar sitze und mir vorstelle, wie mein Kumpel Axel gerade mit seinem labbrigen Filterkaffee am Schreibtisch sitzt, meinen Status stalkt und direkt schon das erste Mal laut Scheiße durchs Büro brüllt. Ach, das ist für mich schöner als ein Frühbucherrabatt. Ja, das klingt jetzt ein bisschen gehässig und so kennt man mich ja auch gar nicht, aber ich bin auch nur ein Mensch. Und Glück definiert sich ja auch über den Kontrast. Und jetzt mal ehrlich, wie oft sind wir bei diesem Vergleich nur zweite Sieger? Aber den Urlaub dann zu machen, wenn alle anderen schon wieder an der Schippe sind, das ist die Macht des kleinen Mannes. Ich treibe das auch gerne mal auf die Spitze und heb mir einen Teil der Urlaubsfotos auf. Sehe, die poste ich dann erst im Januar, damit die denken, ich wäre schon wieder auf den Seychellen. Ja, während ich natürlich wieder auf Tour bin und in irgendeinem Billighotel in Erfurt hocke. Ja, Freunde, so ist das Leben. Yin und Yang. Kommt nur drauf an, wie du es verkaufst.
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0: wird dann morgen wieder richtig schön und Regen ist nicht in Sicht. 25 Grad sind in der Spitze drin am Freitag.
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2: Zurzeit liegen uns keine Meldungen vor. Wir wünschen allen unterwegs gute Fahrt.
0: Wir starten jetzt mal rein mit Musik von Nelly Furtado. Ich bin Robert Jans und wünsche euch eine gute und entspannte Nacht. Wenn ihr gerade unterwegs seid, dann kommt gut und sicher an.
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1: Ich bin Tine Klimach. Die Spritpreise jagen einen Rekord nach dem nächsten. Die Politik ringt um Entlastungsmaßnahmen. Bundestag und Bundesrat sollen heute den nächsten Tankrabatt auf den Weg bringen.
2: Jetzt muss es schnell gehen, denn der Rabatt soll schon ab Oktober, also ab nächsten Donnerstag, für 3 Monate gelten. Der Liter Sprit wird mit der Steuersenkung knapp 17 Cent günstiger, wenn die Tankstellen den Rabatt voll weitergeben. Bei der ersten Auflage im Mai und Juni hatten Institute und das Bundeskartellamt errechnet, dass das nur teilweise der Fall war. Die Mineralölwirtschaft bestreitet das. Viele Experten kritisieren den Rabatt, denn er ist vergleichsweise teuer und nicht zielgenau. Er unterstützt auch Menschen, die keine Hilfe bräuchten. Wer kein Auto hat, aber unter hohen Preisen leidet, bekommt dagegen nichts davon. Aus Berlin, Ursula Winkler.
1: Kein Einlenken bei Gaza, keine Zweifel am Vorgehen gegen den Iran. Israels Ministerpräsident Netanyahu hat bei den Vereinten Nationen seinen Kurs mit Nachdruck verteidigt. Internationale Vorwürfe gegen sein Land wies er zurück und griff zugleich seine Kritiker an. Israel des Völkermords zu bezichtigen sei die größte Lüge des Jahrhunderts, sagte er in New York. Zahlreiche Ländervertreter haben aus Protest gegen den israelischen Ministerpräsidenten vor dessen Rede den Saal verlassen.

0: lassen. Auch draußen vor dem Gebäude gab es Proteste. Rheinland-Pfalz behält ein weiteres Jahr den Vorsitz der Ministerpräsidentenkonferenz. Das haben die Regierungschefs der Länder einstimmig beschlossen, teilte die Staatskanzlei in Mainz mit. Eigentlich wäre ab Oktober Sachsen-Anhalt mit dem Vorsitz dran gewesen. Nach dem Wahlsieg der AfD in dem Land hatte der dortige Ministerpräsident Sven Schulze erklärt, auf den turnusmäßigen Vorsitz des Ländergremiums ab Oktober verzichten zu wollen. Die weitere Reihenfolge der Vorsitzländer bleibt unverändert. Sachsen-Anhalt wird übersprungen. Zum Sport. Jürgen Klopp hat beim Debüt als Bundestrainer mit der deutschen Fußballnationalmannschaft ein Unentschieden geholt. Das DFB-Team spielte zum Auftakt der Nations League in Amsterdam gegen die Niederlande 1:1. Trainer Jürgen Klopp bei RTL.
1: Wir hätten sehr, sehr gerne gewonnen hier heute, keine Frage. Hätte am Spielverlauf nichts geändert. Wir müssen die Eindrücke, die Informationen, die wir kriegen, müssen wir nehmen. Und die Ergebnisse müssen wir auch akzeptieren. Und deshalb, wir heute 1:1, hätte super gerne gewonnen, aber kann man den Punkt auch nehmen.
0: Außerdem sagte er sei mit vielen Einzelleistungen sehr, sehr zufrieden. So Bundestrainer Jürgen Klopp.
2: Das Wetter.
3: Jetzt in der Nacht sind kaum Wolken unterwegs, also ist Regen auch gar kein Thema. Die Temperaturen pendeln sich ein zwischen 8 und 3 Grad. Schauen wir schon mal auf den Freitag selbst. Der wird dann wieder richtig schön sonnig und vor allem auch trocken. 25 Grad sind sogar in der Spitze drin.
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4: Zurzeit liegen uns keine Meldungen vor. Wir wünschen allen unterwegs gute Fahrt.
3: 1 Uhr ist durch und jetzt starten wir rein mit 3 Songs am Stück. Den Anfang macht DJ Alle Farben. Ganz korrekter Typ, war auch letztens hier bei uns zum Interview im Sender. Ist er vorbeigekommen und das Interview, das könnt ihr euch auf unserer Homepage auch noch in voller Länge anhören. Wir hören jetzt seinen Song Baby Goodbye.
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0: Gemeinsam geht's hier durch die Nacht. Ich halte hier für euch die Stellung, bin sozusagen bei euch, falls ihr gerade in der Nachtschicht steckt oder unterwegs seid. Und jetzt habe ich wieder was ganz Neues für euch.
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0: das Wetter.
1: Das wird ein richtig schöner Freitag. 25 Grad sind heute in der Spitze drin. Dazu gibt es echt freundliches Wetter. Also die Sonne ist am Start. Jetzt in der Nacht ist es auch erstmal trocken. Also Regen ist kein Thema. Tiefstwerte haben wir zwischen 8 und 3 Grad.
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3: A40 Essen-Dortmund, zwischen Dortmund-Barob und Dortmund-Hombruch, 1 Kilometer Stau. Und A43 Recklinghausen-Wuppertal, zwischen Wittenherbedde und Sprockhövel, 1 Kilometer stockender Verkehr. Wir wünschen allen unterwegs gute Fahrt.
1: Wir machen uns gemeinsam eine entspannte Freitagnacht und starten rein mit Musik. Die kommt von Hertz, spiele ich euch mit Stay.
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0: The Sun habe ich euch gespielt. Ich sag mal so, ist jetzt schon sehr optimistisch um diese Uhrzeit. Ne? Erstmal bewegen wir uns hier mal langsam in Richtung 2 Uhr, bis die Sonne am Start ist. Das dauert noch ein paar Stündchen, aber ist ja nicht weiter schlimm, weil ich habe jetzt was zu lachen für euch. Mea Bös, die ist in diesem Jahr wieder mit am Start bei unserer Comedy Camp Tour. Natürlich, weil sie die Bühne liebt, klar. Ich habe aber auch ehrlicherweise ein bisschen das Gefühl, sie genießt bei den Auftritten auch so ein bisschen die kinderlose Zeit. Das klingt zumindest danach.
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2: Ich bin Tine Klimach. Israels Ministerpräsident Benjamin Netanyahu war gestern an der Reihe mit seiner Rede bei der UN-Generaldebatte. Rund um das UN-Gebäude herum wurde zum Teil heftig protestiert. Dabei nahm die Polizei Berichten zufolge auch Stars in Gewahrsam.
3: Schauspielerinnen Susan Sarandon, Hannah Einbinder und Cynthia Nixon waren bei den Protesten dabei. In einem Foto war Sarandon zu sehen, von Polizisten umringt. Es gab Sitzblockaden und viele Demos rund um die Absperrungen um das UN-Gebäude am East River. Bürgermeister Mamdani unter anderem hatte dazu aufgerufen. Netanyahu verteidigte sein Vorgehen im Gazastreifen und den Iran-Krieg. Irans mörderische Diktatur dürfe keine Atomwaffen besitzen, die Israel vernichten und die ganze Welt bedrohen könnten. Aus den USA, Tina Eck.
2: Zur Entlastung der Autofahrer von hohen Spritpreisen soll heute der Weg für einen erneuten Tankrabatt freigemacht werden. Die schwarz-rote Koalition will dafür eine vorhergesehene Steuersenkung im Bundestag beschließen. Kurz darauf soll das Gesetz dann auch gleich den Bundesrat passieren, damit es noch zum 1. Oktober in Kraft treten kann. Bis Ende Dezember soll die Energiesteuer auf Diesel und Benzin damit gesenkt werden. Die Mehrwertsteuer eingerechnet, ergibt sich eine Entlastung um 17 Cent pro Liter. Beim Staat wird dadurch mit Steuerausfällen von bis zu 2,5 Milliarden Euro gerechnet, die Bund und Länder jeweils zur Hälfte tragen sollen. Viele Menschen in Deutschland sprechen mit KI-Chatbots über persönliche und vertrauliche Themen. Einer Umfrage des Software-Dienstleisters Proton zufolge haben 68% der befragten Nutzer bereits mindestens ein sensibles Thema mit einem KI-System besprochen. Gleichzeitig ist das Misstrauen beim Datenschutz groß. Gut 40% vertrauen den Anbietern wenig oder gar nicht beim Schutz vertraulicher Daten. Zum Sport.